0: führt über die A643 und die A60. Die A93 Richtung Regensburg ist im Kreuz Regensburg wegen Bauarbeiten noch bis ca. 6 Uhr gesperrt. Auch hier ist eine Umleitung für Sie eingerichtet. Die A96 München-Lindau ist zwischen Kreuz Memmingen und Aitrach in beiden Richtungen wegen einer Baustelle noch bis 4 Uhr gesperrt. B91, die Merseburger Straße Richtung Halle, ist zwischen Tschkopau und Halle-Ammendorf nach einem Unfall gesperrt. Und die B198, Plau-Neustrelitz, ist in Höhe Chausseestraße nach einem Unfall in beiden Richtungen bis etwa 3 Uhr noch gesperrt. Allen unterwegs eine gute und sichere Fahrt.
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0: Was macht das Wochenende erst so richtig schön? Walking on Sunshine. Naja, die Sonne, so richtig ausgiebig scheint sie nicht an diesem Wochenende, aber bei uns im Radio allemal, hier mit der ARD-Hitnacht aus dem Landesfunkhaus in Dresden. Ich bin Heiko Rasch, ich grüße Sie.

0: Ich und ich in der ARD-Hitnacht. Annette Humpe und Adel Tawil. Für beide eines der erfolgreichsten Karriereabschnitte in ihrem Leben. Und auch 16 Jahre, nachdem sie ihre Zusammenarbeit erst einmal auf Eis gelegt haben, sind ihre Songs noch so oft zu hören. Also haben sie wirklich etwas Zeitloses geschaffen. Und das ist auch Bruce Hornsby gelungen. Auch gleich am Anfang seiner Karriere, 40-jähriges Jubiläum, feiert er ja mit seinem Debütalbum The Way It Is. Und hier ist der Titelsong.
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Bruce Hornsby in der ARD nachts. Auch noch ein gefragter Musiker, heute noch, nach so vielen Jahrzehnten. Und ab nächster Woche ist er auch wieder groß auf Tour, bis in den Oktober hinein, quer durch Amerika. Und hier ist Britney Spears.

2.21 Uhr. Hier der Verkehrsservice mit einer aktuellen Meldung. Betrifft die A2 Dortmund Richtung Oberhausen. Die A2 ist zwischen Dortmund Nordost und Mengede nach einem Unfall gesperrt. Sollte Stau entstehen, bitte bilden Sie eine Gasse für die Rettungsfahrzeuge. Zwischen Dortmund Nordost und Mengede. Ein Unfall, dadurch Vollsperrung. Und jetzt bei uns Alphaville. Ihr Debütalbum brachte ja auch gleich richtig Wind in ihre Karriere, konnten damit auch gleich international durchstarten. Marian Gold feierte am vergangenen Dienstag seinen 72. Geburtstag. Und er lebt heute noch von diesen Erinnerungen. Er bringt ja mit seiner Band diese Hits von damals auch heute noch auf die internationalen Bühnen.

0: Es wird 2.30 Uhr, hier der aktuelle Verkehrsservice in der ARD-Hitnacht. Die A1 Lübeck-Hamburg wird zwischen Dreieck Hamburg-Südost und Dreieck Norderelbe in beiden Richtungen wegen Bauarbeiten noch bis etwa 9 Uhr gesperrt sein. Die A2 Dortmund Richtung Oberhausen ist zwischen Dortmund Nordost und Mengede nach einem Unfall gesperrt. Die A3 Oberhausen-Arnheim ist zwischen Emmerich-Ost und Beek in den Niederlanden wegen Bauarbeiten noch bis Montagmorgen gesperrt. Hier werden zwei Brücken abgerissen. Die A4 Köln Richtung Olpe ist zwischen Engelskirchen und Bielstein bis etwa 17 Uhr am Nachmittag gesperrt. Die A9 Nürnberg Richtung Halle-Leipzig ist zwischen Lauf-Hersbruck und Schneitach nach einem Unfall gesperrt. Nutzen Sie hier bitte die Umleitung über die U63. Die A9 Nürnberg Richtung München ist zwischen Allersberg und Hilpoltstein nach einem Unfall gesperrt. Hier führt die Umleitung über die U52. Die A33 Bielefeld Richtung Brilon ist zwischen Paderborn Schloss Neuhaus und Paderborn Elsen nach einem Unfall noch bis ca. 3 Uhr gesperrt. Die A63 Mainz Richtung Kaiserslautern ist zwischen Göllheim und Winnweiler wegen Fahrbahnerneuerung bis heute Abend etwa 22 Uhr gesperrt. Die A66 Wiesbaden Richtung Frankfurt ist zwischen Schirsteiner Kreuz und Wiesbaden-Biebrich wegen einer Baustelle noch bis Montag früh etwa 5 Uhr gesperrt. Nutzen Sie hier bitte die Umleitung über die A643 und die A60. Die A93 Richtung Regensburg ist im Kreuz Regensburg wegen Bauarbeiten noch bis etwa 6 Uhr gesperrt. Auch hier ist eine Umleitung eingerichtet. Die A96 München-Lindau ist zwischen Kreuz Memmingen und Aitrach in beiden Richtungen wegen einer Baustelle noch bis etwa 4 Uhr gesperrt. B91, die Merseburger Straße Richtung Halle, ist zwischen Tschkopau und Halle-Ammendorf nach einem Unfall gesperrt. Und die B193 Plau-Neustrelitz ist in Höhe Chausseestraße gesperrt. Allen unterwegs gute und entspannte Fahrt.
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0: Billy Joel in der ARD-Hitnacht. Der Pianoman, wie er auch genannt wird, den Spitznamen, den erhielt er ja schon in seinen Anfangsjahren, als er damals in Bars und Kneipen am Piano saß und seine Gäste unterhielt. Bis in die größten Konzerthallen hat er es ja geschafft. Nun ist es etwas ruhiger um ihn geworden. Die letzten geplanten Konzerte mussten auch abgesagt werden. Im vergangenen Jahr litt er unter einer neurologischen Erkrankung und das braucht eben auch seine Zeit. Seine Frau gab aber kürzlich Entwarnung, ihm gehe es schon sehr viel besser. Also ich denke, es ist nur eine Frage der Zeit, dass er seine Fans wieder auf der Bühne begeistern kann. Apropos begeistern, jetzt ein Song von ABBA, der so vielen auch aus dem Herzen spricht. So viele zeitlose Hits, die sie auf Platte gebracht haben. Die Songs, die so viele Erinnerungen wecken und die auch so viele textsicher mitsingen können. Thank you for the music. Danke für die Musik. Ja, da kann ich mich nur anschließen. Hier ist ABBA.
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die ARD-Hitnacht. Unser Weg in den Sonntagmorgen hinein. Und habe ich nicht erst vor ein paar Wochen gesagt, sie scheint von der Bildfläche verschwunden zu sein. Jennifer Rush. Man hat ja auch lange kein Lebenszeichen von ihr gehört und schwupps ist sie wieder aufgetaucht. Vielleicht haben Sie es auch gesehen im Riverboat. Im MDR-Fernsehen am vergangenen Freitag. Stellen Sie sich vor, nach vielen Jahren hat sie doch wieder neue musikalische Pläne. Da sind wir doch gespannt, was sie uns da demnächst präsentieren wird. Wir erinnern uns ja heute noch gerne

0: die vielen Hits aus den 80ern, die längst Klassiker geworden sind. Im Riverboat erzählte sie auch, dass sie nie ganz weg waren, war in den vergangenen Jahren auch häufig in Deutschland, hatte hier und da einen Auftritt und jetzt plant sie also wieder neue Musikproduktionen. Wer die Talkrunde am Freitagabend im Riverboat verpasst hat, die Sendung wird wiederholt, heute Mittag dann um 11.40 Uhr im MDR-Fernsehen oder natürlich in der MDR-Mediathek auch zu sehen. Und man hat es ja auch eindrucksvoll sehen können, wie sie im Riverboat vom Publikum gefeiert wurde. Hier ist sie bei uns auch, Jennifer Rush, Heart Over Mind.
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1: Um 3 Uhr mit Olaf Knapp. Bundesforschungsministerin Bär sieht offenbar keine Chance mehr für eine baldige Erhöhung des BAföG. Dass zum Oktober zunächst das Wohngeld für Studenten steigt, galt eigentlich als in der Koalition abgemacht. Jetzt verkündet die Ministerin in einem Interview die Kehrtwende, berichtet aus der Nachrichtenredaktion Stefanie Meyer-Nägele.
2: Bundesforschungsministerin Bär sagte der Funke Mediengruppe, sie habe gehört, dass die Reform von den Regierungsfraktionen nicht mehr unterstützt werde. Die CSU-Politikerin äußerte Verständnis für das Mögliche aus und verwies auf Kürzungen bei Pflegebedürftigen und dem Kindergeld. Da könne man nicht an anderer Stelle gleichzeitig höhere Leistungen versprechen. Es sei kein Drama, wenn Studierende neben dem Studium jobbten und wichtige Erfahrungen fürs Leben und den Beruf sammelten, sagte Bär.
1: Die FDP hat Wolfgang Kubicki zum neuen Bundesvorsitzenden gewählt. Er setzte sich in einer Kampfabstimmung gegen Marie-Agnes Strack-Zimmermann durch. Anschließend sagte Kubicki, er sehe trotz der vielen Wahlniederlagen der FDP eine Zukunft für die Liberalen.
3: Ich habe heute über vieles gesprochen und mir auch sehr vieles angehört, was in diesem Land schiefläuft. Ich bin sicher, das Fenster für eine starke und mutige freiheitliche Kraft ist offen. Wir können es schaffen, wir werden es wagen müssen. Und wir werden den Menschen klar machen, dass wir ihnen die Freiheit zumuten, weil wir ihnen vertrauen, weil wir glauben, dass sie ihr Leben selbst gestalten können. Besser als jeder Staat, besser als jede Kommission, besser als jeder Wohlmeinende, der es für sie tun will. Freiheit ist keine Gefälligkeit, keine milde Gabe. Sie ist unser Recht. Sie ist Zumutung für jeden von uns, auch für uns selbst.
1: Der neue FDP-Vorsitzende Kubicki. In Hamburg entscheiden die Bürger heute über eine Olympia-Bewerbung der Stadt. Die Wahllokale sind ab 8 Uhr geöffnet. Mehr als 40% der Berechtigten haben ihre Stimme aber bereits per Brief abgegeben. Damit das Referendum Erfolg hat, muss eine Mehrheit mit Ja stimmen. Und mindestens 1/5 der Wahlberechtigten muss für Olympia in Hamburg sein. Mit einem Ergebnis wird gegen 22 Uhr gerechnet. Paris Saint-Germain hat das Finale der Fußball-Champions League gewonnen. Der Titelverteidiger aus Frankreich siegte gegen Englands Meister FC Arsenal aus London im Elfmeterschießen mit 4:3. Am Ende der regulären Spielzeit und der Verlängerung stand es 1:1. Kai Havertz hatte Arsenal in Führung geschossen. Dembélé gelang per Foul Elfmeter der Ausgleich. Das Wetter in Deutschland. Tagsüber im Norden meist trocken, von Westen Schauer und teils unwetterartige Gewitter, bei Höchstwerten zwischen 19 Grad an der Nordsee bis 30 Grad im Breisgau. Am Montag dann gebietsweise Schauer oder Gewitter bei 18 bis maximal 26 Grad, Dienstag Regen oder Gewitter, im Osten länger trocken, 19 bis 27 Grad. Es ist 3:03 Uhr.
4: Und hier der Verkehrsservice in der ARD-Hitnacht. Die A1 Lübeck-Hamburg wird zwischen Dreieck Hamburg-Südost und Dreieck Norderelbe in beiden Richtungen wegen Bauarbeiten noch bis etwa 9 Uhr gesperrt sein. Die A3 Oberhausen-Arnheim ist zwischen Emmerich-Ost und Beek in den Niederlanden wegen Bauarbeiten bis Montag früh gesperrt. Hier werden 2 Brücken abgerissen. Die A4 Köln Richtung Olpe ist zwischen Engelskirchen und Bielstein bis etwa 17 Uhr am Nachmittag gesperrt. Die A9 Nürnberg Richtung Halle-Leipzig ist zwischen Lauf-Hersbruck und Schneidach nach einem Unfall gesperrt. Nutzen Sie bitte die empfohlene Umleitung über die U63. Die A9 Nürnberg Richtung München ist zwischen Allersberg und Hilboldstein nach einem Unfall gesperrt. Auch hier ist eine Umleitung eingerichtet. Die führt über die U52. Die A33 Bielefeld Richtung Brilon ist zwischen Paderborn Schloss Neuhaus und Paderborn Elsen nach einem Unfall bis ca. 3 Uhr gesperrt. Die A63 Mainz Richtung Kaiserslautern ist zwischen Göllheim und Winnweiler wegen Fahrbahnerneuerung bis etwa 22 Uhr heute Abend gesperrt. Die A466 Wiesbaden Richtung Frankfurt ist zwischen dem Schiersteiner Kreuz und Wiesbaden-Biebrich wegen einer Baustelle noch bis Montag früh etwa 5 Uhr gesperrt. Die Umleitung führt sie über die A643 und die A60. Die A93 Richtung Regensburg ist im Kreuz Regensburg wegen Bauarbeiten noch bis etwa 6 Uhr gesperrt. Auch hier ist eine Umleitung für sie eingerichtet. Die A96 München-Lindau ist zwischen Kreuz Memmingen und Aitrach in beiden Richtungen wegen einer Baustelle noch bis etwa 4 Uhr gesperrt. Die A255, die A255 Zweikamburg-Vettel statt auswärts, ist im Dreieck Norderelbe in der Überleitung zur A1 Richtung Lübeck wegen Bauarbeiten noch bis etwa 9 Uhr gesperrt. Die B51 Grenzübergang Hahnweiler Saarbrücken ist zwischen Bübingen und der A620 Saarbrücken-Güdingen nach einem Unfall in beiden Richtungen gesperrt. Und B91, die Merseburger Straße Richtung Halle, ist zwischen Schkopau und Halle-Ammendorf nach einem Unfall gesperrt. Allen unterwegs eine gute und sichere Fahrt.
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4: Mit Whitney Houston geht's in diese Stunde. Ihre Erinnerungen leben ja auch weiter, auch hier in der ARD-Hitnacht, live aus dem Landesfunkhaus in Dresden. Ich bin Heiko Rasch, wünsche weiter eine angenehme Nacht. Und wenn Sie vielleicht auch schon früh aufstehen mussten, dann einen guten Start in diesen Sonntag. Schönen guten Morgen. Yeah.

Schon in den 70er Jahren konnte Smokey seine größten Erfolge feiern, damals noch mit Chris Norman als Sänger. Viele dieser Hits bringt er heute als Solist noch auf die Bühne. Aber auch Smokey selbst gibt ja jedes Jahr etliche Konzerte, zum Beispiel heute auch in Cottbus. Und dazu ist ja auch noch eine Coverband, die Spirit of Smokey, unterwegs. Also der Kult lebt weiter. Und jetzt bei uns Erinnerung an Tina Turner.

Computerliebe, ja, die Module spielen verrückt. Schon damals, aus den 80er Jahren. Ja, wenn man damals schon gewusst hätte, was die Computer heute alles können, ist doch unglaublich, oder? Und manchmal auch erschreckend. Da lobe ich mir doch die gute alte Handarbeit, so wie beim Bäckerhandwerk zum Beispiel. Und da hat uns Helge aus Boppard gerade geschrieben. Und das liegt am Rhein und er betreibt ja eine Backstube und ist jetzt natürlich schon fleißig am Backen und Kneten und freut mich, dass Sie geschrieben haben. Was hat er geschrieben? Er wünscht eine angenehme Nacht weiter und denke, bei Ihnen ist es nicht so heiß wie bei mir in der Backstube. Das stimmt, gut temperiert hier, aber im Winter haben Sie es natürlich besser, ne? Viele Grüße und an dieser Stelle grüße ich natürlich auch mal alle, die das Bäckerhandwerk weiter hochhalten und jetzt vielleicht auch gerade am Backen und Kneten sind. Für unser aller gutes Frühstück. Und da wollen wir Sie natürlich auch ein bisschen motivieren, am besten gleich mit den Backstreet Boys. Sie sorgen ja in diesem Jahr auch in Deutschland für einige Konzerthöhepunkte. 10 Konzerte werden sie geben, vom 25. September bis zum 7. Oktober in der Merkur-Spielarena in Düsseldorf. Ja, da lassen sie die 90er Jahre wieder hochleben.

0: 3.33 Uhr hier der Verkehrsservice in der ARD-Hitnacht. Allerhand los in dieser Nacht. Starten wir mit der A1 Lübeck-Hamburg. Die A1 wird zwischen Dreieck Hamburg-Südost und Dreieck Norderelbe in beiden Richtungen wegen Bauarbeiten noch bis 9 Uhr gesperrt sein. Die A3 Oberhausen-Arnheim ist zwischen Emmerich-Ost und Beek in den Niederlanden wegen Bauarbeiten noch bis Montagmorgen gesperrt. Hier werden zwei Brücken abgerissen. Die A4 Köln Richtung Olpe ist zwischen Engelskirchen und Bielstein bis heute Nachmittag 17 Uhr gesperrt. Die A9 Nürnberg Richtung Halle-Leipzig ist zwischen Lauf-Hersbruck und Schneidach nach einem Unfall gesperrt. Die empfohlene Umleitung führt sie über die U63. Die A9 Nürnberg Richtung München ist zwischen Adersberg und Hilpoltstein nach einem Unfall nach wie vor gesperrt. Hier führt die Umleitung über die U52. Die A33 Bielefeld Richtung Brilon ist zwischen Paderborn Schloss Neuhaus und Paderborn Elsen nach einem Unfall bis ca. 3.30 Uhr gesperrt. Die A63 Mainz Richtung Kaiserslautern ist zwischen Göllheim und Winnweiler wegen Fahrbahnerneuerung bis heute Abend 22 Uhr gesperrt. Die A66 Wiesbaden Richtung Frankfurt ist zwischen dem Schiersteiner Kreuz und Wiesbaden-Biebrich wegen einer Baustelle noch bis Montag früh etwa 5 Uhr gesperrt. Die Umleitung führt sie über die A643 und die A60. Die A93 Richtung Regensburg ist im Kreuz Regensburg wegen Bauarbeiten noch bis ca. 6 Uhr gesperrt. Hier ist eine Umleitung für Sie eingerichtet. Die A96 München-Lindau ist zwischen Kreuz Memmingen und Aitrach in beiden Richtungen wegen einer Baustelle noch bis etwa 4 Uhr gesperrt. Die A255 Zweikamburg-Vettel ab Stadt auswärts ist im Dreieck Norderelbe in der Überleitung zur A1 Richtung Lübeck wegen Bauarbeiten noch bis etwa 9 Uhr gesperrt. Die B51 Grenzübergang Hannweiler-Saarbrücken ist zwischen Bübingen und der A620 Saarbrücken-Güdingen nach einem Unfall in beiden Richtungen gesperrt. Und B91, die Merseburger Straße Richtung Halle, ist zwischen Schkopau und Halle-Ammendorf nach einem Unfall gesperrt. Allen unterwegs eine gute und hoffentlich auch entspannte Fahrt. Kommen Sie gut an Ihr Ziel. Jetzt mit Bruce Springsteen.
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3.40 Uhr hier der Verkehrsservice mit einer aktuellen Meldung. Betrifft die A4 Görlitz Richtung Dresden. In Höhe Burkau ist die A4 nach einem Unfall gesperrt. Sollte Stau entstehen, bitte bilden Sie eine Gasse für die Rettungsfahrzeuge. In Höhe Burkau nach einem Unfall Vollsperrung. Bitte Vorsicht.

da muss ich den Titel auch schon wieder abbrechen. Fangen wir gleich nochmal von vorn an. 3.41 Uhr. Hier nochmal der Verkehrsservice mit einer Gefahrenmeldung. Achtung, ein Falschfahrer auf der B17 Augsburg-Landsberg zwischen Messe-Universität in Augsburg und Klosterlechfeld-Geltendorf. Kommt Ihnen ein Falschfahrer entgegen, fahren Sie bitte äußerst rechts und überholen Sie nicht. Auf der B17 Augsburg-Landsberg zwischen Messe-Universität in Augsburg und Klosterlechfeld-Geltendorf. Ein Falschfahrer. Vorsicht bitte in beiden Richtungen.

3.46 Uhr, hier nochmal der Verkehrsservice, immer noch aktuell, der Falschfahrer auf der B17, Augsburg-Landsberg. Zwischen Messeuniversität in Augsburg und Kloster Lechfeld-Geltendorf kommt Ihnen ein Falschfahrer entgegen, fahren Sie bitte äußerst rechts und überholen Sie nicht. Auf der B17 Augsburg-Landsberg zwischen Messeuniversität in Augsburg und Kloster Lechfeld-Geltendorf ist ein Falschfahrer unterwegs. Vorsicht bitte in beiden Richtungen.

Fox the Fox hier in der ARD-Hitnacht. Die niederländische Band hat doch auch in den 80ern begeistern können. Precious Little Diamond. Kleiner, kostbarer Diamant. Na, wenn das nicht auch eine außergewöhnliche Liebeserklärung ist und genauso haltbar wie ein Diamant, ist doch auch dieser Song. Oh, gute Nachrichten aus der Verkehrsredaktion. 3.52 Uhr, eine Entwarnung. Von der B17 Augsburg-Landsberg zwischen Messe-Universität in Augsburg und Klosterlechfeld-Geltendorf ist kein Falschfahrer mehr unterwegs und wir wünschen allen unterwegs gute Fahrt. Und bis zu den Nachrichten hier noch Alan Parsons Project und zuvor noch Aha.

3.58 Uhr. Hier nochmal der Verkehrsservice, eine weitere Gefahrenmeldung. Ein weiterer Falschfahrer, diesmal auf der A60 Wittlich-Lüttich. Zwischen Kreuz Wittlich und Spangdahlem kommt Ihnen ein Falschfahrer entgegen. Fahren Sie bitte äußerst rechts und überholen Sie nicht. Auf der A60 Wittlich-Lüttich zwischen Kreuz Wittlich und Spangdahlem ist ein Falschfahrer unterwegs. Vorsicht in beiden Richtungen.

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1: Um 4 Uhr mit Olaf Knapp. Bundesforschungsministerin Bär sieht offenbar keine Chance mehr für eine baldige Erhöhung des BAföG. Dass zum Oktober zunächst das Wohngeld für Studenten steigt, galt in der Koalition eigentlich als abgemacht. Jetzt verkündet die Ministerin in einem Interview die Kehrtwende, berichtet aus der Nachrichtenredaktion Stefanie Meyer-Nägele.
2: Bundesforschungsministerin Bär sagte der Funke Mediengruppe, sie habe gehört, dass die Reform von den Regierungsfraktionen nicht mehr unterstützt werde. Die CSU-Politikerin äußerte Verständnis für das Mögliche aus und verwies auf Kürzungen bei Pflegebedürftigen und dem Kindergeld. Da könne man nicht an anderer Stelle gleichzeitig höhere Leistungen versprechen. Es sei kein Drama, wenn Studierende neben dem Studium jobbten und wichtige Erfahrungen fürs Leben und den Beruf sammelten, sagte Bär.
1: Die FDP setzt heute in Berlin ihren Bundesparteitag fort. Die Delegierten diskutieren über die inhaltliche Ausrichtung ihrer Partei. Aus der Nachrichtenredaktion Johannes Zuber.
3: Grundlage dafür ist ein Leitantrag des Bundesvorstands. Darin werden umfassende Reformen gefordert, vor allem für die Wirtschaft. So soll Bürokratie abgebaut werden, Subventionen sollen radikal gekürzt werden und es soll ein neues Steuersystem geben. Außerdem will die FDP eine kapitalgedeckte Aktienrente einführen, den Renteneintritt flexibler gestalten und zur Atomkraft zurückkehren. Mit diesem Programm will die Partei wieder genug Stimmen erhalten, um in ein Parlament einzuziehen. Das war ihr zuletzt vor 3 Jahren gelungen. Bei der Bundestagswahl vor gut einem Jahr und bei mehreren Landtagswahlen scheiterte die FDP an der 5%-Hürde.
1: Die Internationale Atomenergiebehörde verlangt Zugang zum ukrainischen Kernkraftwerk Saporischschja. Wie die IAEA mitteilte, wurde sie über einen Drohnenangriff auf die Turbinenhalle informiert. Es soll ein Loch in der Wand der Halle sein. Generaldirektor Grossi zeigte sich besorgt. Angriffe auf Atomanlagen seien wie ein Spiel mit dem Feuer. Russland behauptet, die Drohne sei vom ukrainischen Militär abgefeuert worden. Die ukrainische Armee weist das als Propaganda zurück. In Hamburg entscheiden die Bürger heute über eine Olympia-Bewerbung der Stadt. Die Wahllokale sind ab 8 Uhr geöffnet. Mehr als 40% der Berechtigten haben ihre Stimme aber bereits per Brief abgegeben. Damit das Referendum Erfolg hat, muss eine Mehrheit mit Ja stimmen und mindestens 1/5 der Wahlberechtigten muss für Olympia sein. Das Wetter in Deutschland. Am Tage im Norden meist trocken, von Westen Schauer und teils unwetterartige Gewitter, Höchstwerte zwischen 19 Grad an der Nordsee bis 30 Grad im Breisgau. Am Montag dann gebietsweise Schauer oder Gewitter bei 18 bis maximal 26 Grad. Es ist 4.03 Uhr.
4: Und hier der Verkehrsservice in der ARD-Hitnacht. Immer noch aktuell der Falschfahrer auf der A60 Wittlich-Lüttich. Zwischen Kreuz Wittlich und Spangdahlem kommt Ihnen ein Falschfahrer entgegen. Fahren Sie bitte äußerst rechts und überholen Sie nicht. Auf der A60 Wittlich-Lüttich zwischen Kreuz Wittlich und Spangdahlem ist ein Falschfahrer unterwegs. Vorsicht bitte in beiden Richtungen. Die A1 Lübeck-Hamburg wird zwischen Dreieck Hamburg-Südost und Dreieck Norderelbe in beiden Richtungen wegen Bauarbeiten noch bis etwa 9 Uhr gesperrt sein. Die A3 Oberhausen-Arnheim ist zwischen Emmerich-Ost und Beek in den Niederlanden wegen Bauarbeiten noch bis Montagmorgen gesperrt. Hier werden 2 Brücken abgerissen. Die A4 Köln Richtung Olpe ist zwischen Engelskirchen und Bielstein bis heute Nachmittag etwa 17 Uhr gesperrt. Die A4 Görlitz Richtung Dresden ist in Höhe Burkau nach einem Unfall gesperrt. Die A9 Nürnberg Richtung Halle-Leipzig ist zwischen Laufe-Hersbruck und Schneitach nach einem Unfall gesperrt. Hier die empfohlene Umleitung über die U63. Die A9 Nürnberg Richtung München ist zwischen Allersberg und Hilpoltstein nach einem Unfall gesperrt. Auch hier eine Umleitung, die führt über die U52. Die A63 Mainz Richtung Kaiserslautern ist zwischen Göllheim und Winnweiler wegen Fahrbahnerneuerung bis etwa 22 Uhr heute Abend gesperrt. Die A66 Wiesbaden Richtung Frankfurt ist zwischen dem Schiersteiner Kreuz und Wiesbaden-Biebrich wegen einer Baustelle bis Montag früh etwa 5 Uhr gesperrt. Nutzen auch Sie hier die Umleitung über die A643 und die A60. Die A93 Richtung Regensburg ist im Kreuz Regensburg wegen Bauarbeiten noch bis etwa 6 Uhr gesperrt. Auch hier ist eine Umleitung für Sie eingerichtet. Die A96 München-Lindau ist zwischen Kreuz Memmingen und Aitrach in beiden Richtungen wegen einer Baustelle noch bis ca. 4 Uhr gesperrt. Die A255 Zweig Hamburg-Vettel statt auswärts ist im Dreieck Norderelbe in der Überleitung zur A1 Richtung Lübeck wegen Bauarbeiten bis etwa 9 Uhr noch gesperrt. Und die B51 Grenzübergang Hahnweiler-Saarbrücken ist zwischen Bübingen und der A620 Saarbrücken-Güdingen nach einem Unfall in beiden Richtungen gesperrt. Allerhand los, wo es geht, gute Fahrt, kommen Sie gut an Ihr Ziel.
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4: Und wir starten mit dem erfolgreichsten britischen Musikduo, mit den Pet Shop Boys. 45-jähriges Jubiläum feiern die beiden in diesem Jahr. Bis heute sind sie unterwegs, geben ihre Konzerte international und auch in Deutschland. Geben sie noch 2 Konzerte am 10. Juli in Mönchengladbach und am 11.7. in Berlin. Ich grüße Sie. Willkommen hier in der ARD-Hitnacht.

4.13 Uhr, hier nochmal der Verkehrsservice, immer noch aktuell. Der Falschfahrer auf der A60 Wittlich-Lüttich zwischen Kreuz Wittlich und Spangdahlem. Kommt Ihnen ein Falschfahrer entgegen, fahren Sie bitte äußerst rechts, überholen Sie nicht auf der A60 Wittlich-Lüttich zwischen Kreuz Wittlich und Spangdahlem. Ist ein Falschfahrer unterwegs, Vorsicht bitte in beiden Richtungen.

4.18 Uhr, hier der Verkehrsservice. Und auch die Gefahr ist vom Tisch. Eine Entwarnung auf der A60 Wittlich-Lüttich. Zwischen Kreuz Wittlich und Spangdahlem ist kein Falschfahrer mehr unterwegs. Wir wünschen allen unterwegs gute Fahrt.

0: James Blunt hier in der ARD-Hitnacht. Schon mit seinem Debütalbum vor über 20 Jahren, da haben sich ja all seine Wünsche auf einmal gleich mehr als erfüllt. Und jetzt bei uns die Beatles. Ja, was für eine Euphorie damals in den 60er Jahren. Genau vor 58 Jahren haben sie ja mit den Aufnahmen zu ihrem 9. Studioalbum The Beatles begonnen. Auffallend, das schlichte weiße Cover, und deshalb wird es ja auch als The White Album genannt. Und ich habe einen Song von ihrem Vorgängeralbum Magical Mystery Tour, magisch-geheimnisvolle Reise, und darauf ist Penny Lane verewigt. Von dem Namen war Paul McCartney damals so fasziniert, dass er daraus ein Lied machte. Mit John Lennon natürlich wieder gemeinsam. Penny Lane ist eine Straße in Liverpool, und schuld ist wohl vor allem dieser Song, dass dieses Straßenschild so oft schon gestohlen wurde.
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0: Penny Lane, auch so ein Meisterwerk von Paul McCartney. Und er hat ja in dieser Woche ein neues Album veröffentlicht. Das Album The Boys of Jungle Lane. So heißt dieses Album. Gabi Biesinger aus London kennt auch die Hintergründe.
1: Ja, es geht in etwa der Hälfte der Songs um Kindheitserinnerungen an Liverpool, wo Paul McCartney und die anderen Beatles ja aufgewachsen sind. Und Paul wohnte damals in einem nicht so guten Viertel und ist oft die Dungeon Lane runtergeschlendert zum Strand, um Vögel zu beobachten. Das war eine kleine Flucht damals, hat er erzählt.
2: It was kind of escape, the road that led down to the shore. I had a little bird book. I used to be an ornithologist.
1: Aber eines Tages, da lauerten ihm die Boys of Dungeon Lane auf, um ihm die Uhr zu klauen.
2: One day the boys, big strapping guys, decided to mug me. They wanted my watch.
1: Aber die Sache ging gut aus. Die Polizei schnappte die Jungs und Paul kriegte seine Uhr wieder.
0: Erinnerungen, die man nie vergisst. Und jetzt auch festgehalten auf dem neuen Album The Boys of Jungle Lane von Paul McCartney. Und hier ist Icehouse.

0: Kurz nach 5:30, schönen guten Morgen, hier der aktuelle Verkehrsservice in der ARD-Hitnacht. Die A1 Lübeck-Hamburg wird zwischen Dreieck Hamburg-Südost und Dreieck Nordelbe in beiden Richtungen wegen Bauarbeiten noch bis etwa 9 Uhr gesperrt sein. Die A3 Oberhausen-Arnheim ist zwischen Emmerich-Ost und Beek in den Niederlanden wegen Bauarbeiten bis Montagmorgen gesperrt. Hier werden 2 Brücken abgerissen. Die A4 Köln Richtung Olpe ist zwischen Engelskirchen und Bielstein bis heute Nachmittag etwa 17 Uhr gesperrt. Die A4 Görlitz Richtung Dresden ist in Höhe Burkau nach einem Unfall gesperrt. Die A9 Nürnberg Richtung Halle-Leipzig ist zwischen Lauf-Hersbruck und Schneitach nach einem Unfall gesperrt. Die empfohlene Umleitung hier über die U63. Die A9 Nürnberg Richtung München ist zwischen Allersberg und Hilpoltstein nach einem Unfall gesperrt. Auch hier ist eine Umleitung eingerichtet, die führt über die U52. Die A63 Mainz Richtung Kaiserslautern ist zwischen Göllheim und Winnweiler wegen Fahrbahnerneuerung bis heute Abend etwa 22 Uhr gesperrt. Die A66 Wiesbaden Richtung Frankfurt ist zwischen dem Schiersteiner Kreuz und Wiesbaden-Biebrich wegen einer Baustelle noch bis Montag früh 5 Uhr gesperrt. Die Umleitung führt hier über die A643 und die A60. Die A93 Richtung Regensburg ist im Kreuz Regensburg wegen Bauarbeiten bis ca. 6 Uhr noch gesperrt. Auch hier ist eine Umleitung für Sie eingerichtet. Die A96 München-Lindau ist zwischen Kreuz Memmingen und Aitrach in beiden Richtungen wegen einer Baustelle noch bis etwa 4 Uhr gesperrt. Die A255 Zweig Hamburg-Vettel statt auswärts ist im Dreieck Nordelbe in der Überleitung zur A1 Richtung Lübeck wegen Bauarbeiten noch bis etwa 9 Uhr gesperrt. Und die B51 Grenzübergang Hahnweiler-Saarbrücken ist zwischen Bübingen und der A620 Saarbrücken-Güdingen nach einem Unfall in beiden Richtungen gesperrt. Allen unterwegs eine gute und wo es geht auch entspannte Fahrt. Jetzt mit Robin Gibb.
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0: Erinnerung an Olivia Newton-John. Leider auch schon fast 4 Jahre nicht mehr unter uns. Begeistert hat sie uns mit ihrer Musik, mit ihren Musical-Songs und später dann auch als Kämpferin. Ihr langjähriger Kampf gegen den Krebs. Und dabei hat sie so vielen anderen Mut gemacht und den Kampf selbst verloren. Und er hat seine Europatour gerade beendet. Eric Clapton jetzt bei uns. Vielleicht waren Sie ja auch mit dabei bei einem seiner 3 Deutschland-Konzerte, die er gab. Einer der besten Gitarrespieler der Welt, Mr. Slowhand, wird er auch genannt. Keiner kann so gekonnt die Töne ziehen wie er. Und bei manchen Konzerten kommt es ja vor, dass er mehrfach gerissene Saiten seiner Gitarre während eines Songs wechseln muss. Seine Fans wissen diese Zeit auch gut zu überbrücken und klatschen einfach einen langsamen Rhythmus. Im September, da packt er wieder die Koffer und geht auf große Amerika-Tour. Eric Clapton.
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1: Um 5 Uhr mit Olaf Knapp. Bundesforschungsministerin Bär sieht offenbar keine Chance mehr für eine baldige Erhöhung des BAföG. Dass zum Oktober zunächst das Wohngeld für Studenten steigt, galt in der Koalition eigentlich als abgemacht. Jetzt verkündet die Ministerin in einem Interview die Kehrtwende, berichtet aus der Nachrichtenredaktion Stefanie Meyer-Nägele.
2: Bundesforschungsministerin Bär sagte der Funke Mediengruppe, sie habe gehört, dass die Reform von den Regierungsfraktionen nicht mehr unterstützt werde. Die CSU-Politikerin äußerte Verständnis für das Mögliche aus und verwies auf Kürzungen bei Pflegebedürftigen und dem Kindergeld. Da könne man nicht an anderer Stelle gleichzeitig höhere Leistungen versprechen. Es sei kein Drama, wenn Studierende neben dem Studium jobbten und wichtige Erfahrungen fürs Leben und den Beruf sammelten, sagte Bär.
1: Die FDP setzt heute in Berlin ihren Bundesparteitag fort. Die Delegierten diskutieren über die inhaltliche Ausrichtung ihrer Partei. Aus der Nachrichtenredaktion Johannes Zuber.
3: Grundlage dafür ist ein Leitantrag des Bundesvorstands. Darin werden umfassende Reformen gefordert, vor allem für die Wirtschaft. So soll Bürokratie abgebaut werden, Subventionen sollen radikal gekürzt werden und es soll ein neues Steuersystem geben. Außerdem will die FDP eine kapitalgedeckte Aktienrente einführen, den Renteneintritt flexibler gestalten und zur Atomkraft zurückkehren. Mit diesem Programm will die Partei wieder genug Stimmen erhalten, um in ein Parlament einzuziehen. Das war ihr zuletzt vor 3 Jahren gelungen. Bei der Bundestagswahl vor gut einem Jahr und bei mehreren Landtagswahlen scheiterte die FDP an der 5%-Hürde.
1: Die Internationale Atomenergiebehörde verlangt Zugang zum ukrainischen Kernkraftwerk Saporischschja. Wie die IAEA mitteilte, wurde sie über einen Drohnenangriff auf die Turbinenhalle informiert. Es soll ein Loch in der Wand der Halle geben. Generaldirektor Grossi zeigte sich besorgt. Angriffe auf Atomanlagen seien wie ein Spiel mit dem Feuer. Russland behauptet, die Drohne sei vom ukrainischen Militär abgefeuert worden. Die ukrainische Armee weist das als Propaganda zurück. In Hamburg entscheiden die Bürger heute über eine Olympia-Bewerbung der Stadt. Die Wahllokale sind ab 8 Uhr geöffnet. Mehr als 40% der Berechtigten haben ihre Stimme aber bereits per Brief abgegeben. Damit das Referendum Erfolg hat, muss eine Mehrheit mit Ja stimmen und mindestens 1/5 der Wahlberechtigten muss für Olympia sein. Das waren die Nachrichten. Das Wetter in Deutschland. Am Tage im Norden meist trocken, von Westen her Schauer und teils unwetterartige Gewitter, Höchstwerte 19 Grad an der Nordsee bis 30 Grad im Breisgau. Am Montag dann gebietsweise Schauer oder Gewitter bei 18 bis maximal 26 Grad. Es ist 5.03 Uhr.
4: Und hier der Verkehrsservice in der ARD-Hitnacht. Die A1 Lübeck-Hamburg wird zwischen Dreieck Hamburg-Südost und Dreieck Norderelbe in beiden Richtungen wegen Bauarbeiten noch bis etwa 9 Uhr gesperrt sein. Die A3 Oberhausen-Arnheim ist zwischen Emmerich-Ost und Beek in den Niederlanden wegen Bauarbeiten noch bis Montagmorgen gesperrt. Hier werden 2 Brücken abgerissen. Die A4 Köln Richtung Olpe ist zwischen Engelskirchen und Bielstein bis etwa 17 Uhr gesperrt. Die A4 Görlitz Richtung Dresden ist in Höhe Burkau nach einem Unfall gesperrt. Die A9 Nürnberg Richtung Halle-Leipzig ist zwischen Lauf-Hersbruck und Schneidach nach einem Unfall gesperrt. Nutzen Sie hier bitte die empfohlene Umleitung über die U63. Die A9 Nürnberg Richtung München ist zwischen Allersberg und Hilboldstein nach einem Unfall gesperrt. Auch hier ist eine Umleitung eingerichtet. Die führt über die U52. Die A45 Dortmund Richtung Hagen ist zwischen Ausfahrt Kreuz Dortmund Nordwest und Kreuz Castrop-Rauxel Ost nach einem Unfall gesperrt. Die A663 Mainz Richtung Kaiserslautern ist zwischen Göllheim und Winnweiler wegen Fahrbahnerneuerung bis heute Abend etwa 22 Uhr gesperrt. Die A66 Wiesbaden Richtung Frankfurt ist zwischen dem Schiersteiner Kreuz und Wiesbaden-Biebrich wegen einer Baustelle noch bis Montag früh etwa 5 Uhr gesperrt. Hier führt die Umleitung über die A643 und die A60. Die A93 Richtung Regensburg ist im Kreuz Regensburg wegen Bauarbeiten noch bis ca. 6 Uhr gesperrt. Auch hier ist eine Umleitung für Sie eingerichtet. Die A96 München-Lindau ist zwischen Kreuz Memmingen und Aidrach in beiden Richtungen wegen einer Baustelle gesperrt. Die A255 Zweikamburg-Vettel stadtauswärts ist im Dreieck Norderelbe in der Überleitung zur A1 Richtung Lübeck wegen Bauarbeiten bis 9 Uhr gesperrt. Und die B51 Grenzübergang Hannweiler-Saarbrücken ist zwischen Bübingen und der A620 Saarbrücken-Güdingen nach einem Unfall in beiden Richtungen nach wie vor gesperrt. Allen unterwegs eine gute und sichere Fahrt. Kommen Sie gut an Ihr Ziel.
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4: Noch bis um 6 aus dem Landesfunkhaus in Dresden. Ich bin Heiko Rasch. Allen Frühaufstehern schönen guten Morgen. Und was wünsche ich Ihnen da heute für diesen Tag?

unverkennbar. Johannes Oerding hier in der ARD Hit Nachts. Einer seiner zahlreichen Hits an guten Tagen. Möge es ein guter Tag für Sie werden. Heute dieser Sonntag, für viele ja der schönste Tag der Woche. Johannes Oerding, Ende März hat er ja sein neues Album auf den Markt gebracht. Hotel hat er das Album genannt. Auch wieder die Spitze der Charts damit erreichen können. Und das Leben im Hotel beginnt für ihn ja auch in der kommenden Woche, denn er geht wieder auf große Tour. Krönender Abschluss, dann sein Konzert am 12. September. Eine goldene Nacht mit Johannes Oerding und der NDR Big Band. Gleich bei uns, Rod Stewart.

0: Kurz nach 5:30, schönen guten Morgen, hier der aktuelle Verkehrsservice in der ARD-Hitnacht. Die A1 Lübeck-Hamburg wird zwischen Dreieck Hamburg Südost und Dreieck Norderelbe in beiden Richtungen wegen Bauarbeiten noch bis etwa 9 Uhr gesperrt sein. Die A3 Oberhausen-Arnheim ist zwischen Emmerich Ost und Beek in den Niederlanden wegen Bauarbeiten noch bis Montagmorgen gesperrt. Hier werden 2 Brücken abgerissen. Die A3 Nürnberg Richtung Passau ist zwischen Neumarkt Ost und Fellburg wegen Löscharbeiten gesperrt. Die A4 Köln Richtung Olpe ist zwischen Engelskirchen und Bielstein bis heute Nachmittag etwa 17 Uhr gesperrt. Die A4 Görlitz Richtung Dresden ist in Höhe Burkau nach einem Unfall gesperrt. Die A9 Nürnberg Richtung München ist zwischen Allersberg und Hilpoltstein nach einem Unfall gesperrt. Nutzen Sie hier bitte die Umleitung über die U52. Die A45 Dortmund Richtung Hagen ist zwischen Ausfahrt Kreuz Dortmund Nordwest und Kreuz Castrop-Rauxel Ost nach einem Unfall gesperrt. Die A63 Mainz Richtung Kaiserslautern ist zwischen Göllheim und Winnweiler wegen Fahrbahnerneuerung bis heute Abend etwa 22 Uhr gesperrt. Die A66 Wiesbaden Richtung Frankfurt ist zwischen dem Schirsteiner Kreuz und Wiesbaden-Biebrich wegen einer Baustelle bis Montag früh 5 Uhr gesperrt. Nutzen Sie hier bitte die Umleitung über die A643 und die A60. Die A93 Richtung Regensburg ist im Kreuz Regensburg wegen Bauarbeiten noch bis etwa 6 Uhr gesperrt. Auch hier ist eine Umleitung für Sie eingerichtet. Die A96 München-Lindau ist zwischen Kreuz Memmingen und Aitrach in beiden Richtungen wegen einer Baustelle gesperrt. Die A255 Zweig Hamburg-Vettel statt auswärts ist im Dreieck Norderelbe in der Überleitung zur A1 Richtung Lübeck wegen Bauarbeiten noch bis etwa 9 Uhr gesperrt. Und die B51 Grenzübergang Kannweiler-Saarbrücken ist zwischen Bübingen und der A620 Saarbrücken-Güdingen nach einem Unfall in beiden Richtungen gesperrt. Allen unterwegs, gute Fahrt, kommen Sie entspannt an Ihr Ziel. Jetzt mit Ace of Base.
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Sascha hier in der ARD-Hitnacht, Lucky Day, und das soll doch vor allem ein glücklicher Sonntag werden. Hier luncht ja auch schon wieder die Sonne ins Studiofenster, aber man soll ja den Tag nicht vor dem Abend loben. Da sind ja heute wieder vielerorts einige Gewitterwolken angekündigt. 5:45 Uhr, schönen guten Morgen.

5.50 Uhr, 10 vor 6, schönen guten Morgen und auf geht's in die letzte Runde dieser ARD-Hitnacht. Danke fürs Dabeisein und vor allem auch fürs Mitmachen. Danke für die zahlreichen E-Mails ins Studio in dieser Nacht. Und heute Abend übernehmen ja dann wieder die Kollegen aus Magdeburg für eine Woche die ARD-Hitnacht. Ich bin Heiko Rasch, kommen Sie gut und entspannt durch diesen Sonntag.

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1: Es ist 6 Uhr. US-Verteidigungsminister Hegseth hat den NATO-Verbündeten erneut mit Konsequenzen gedroht, sollten sie ihre Verteidigungsausgaben nicht deutlich erhöhen. Hegseth sagte beim Sicherheitsforum Shangri-La-Dialog in Singapur, wer sich weigere, mehr Verantwortung zu übernehmen, werde mit einer deutlichen Reaktion umgehen müssen. Für SR Info Jasper Tiedemann.
2: Hegseth forderte vor allem westeuropäische Staaten auf Moralpredigten zu verzichten, wenn sie mit den USA nicht einer Meinung seien. Zudem kündigte Hegseth wichtige Entscheidungen zur Sicherheit Europas an, ohne auf Einzelheiten einzugehen. Einem Bericht der Welt am Sonntag zufolge wollen die USA bei einer NATO-Konferenz im Juni darüber informieren, welche militärischen Fähigkeiten sie künftig nicht mehr oder nur noch eingeschränkt für die Verteidigung Europas bereitstellen werden.
1: Nach Berichten über einen Angriff auf das Atomkraftwerk Saporischschja in der Ukraine fordert die Internationale Atomenergiebehörde Zugang zum Gelände. Das AKW ist seit dem russischen Einmarsch in der Ukraine 2022 von russischen Truppen besetzt. Ihren Angaben zufolge hat eine ukrainische Drohne eine Turbinenhalle getroffen. Beweise legten sie nicht vor. Die ukrainische Armee weist die Anschuldigungen zurück und wirft Russland atomare Erpressung vor. Das Atomkraftwerk Saporischschja ist mit einer Nennleistung von 6000 Megawatt das größte in Europa. Nach der russischen Invasion waren alle 6 Reaktoren aus Sicherheitsgründen abgeschaltet worden. Die finanzielle Hilfe für Studierende, das BAföG, wird zum Start des neuen Wintersemesters wohl doch nicht steigen. Bundesforschungsministerin Baer sagte den Funke-Zeitungen, die Weichen für eine Reform seien gestellt, allerdings werde das Vorhaben nicht von den Regierungsfraktionen unterstützt. Die Reform sah vor, zunächst die Wohnkostenpauschale für Studierende und später auch den Grundbedarf anzuheben. Die CSU-Politikerin zeigte Verständnis für den möglichen Stopp. Baer sagte, Studierende seien in Deutschland privilegiert und neben dem Studium zu arbeiten sei so wörtlich kein Drama. Nach dem Sieg von Paris Saint-Germain in der Fußball-Champions League hat es in ganz Frankreich Krawalle und Festnahmen gegeben. Nach Angaben des Innenministeriums wurden landesweit über 400 Menschen festgenommen, allein rund 280 in Paris. Dort hatten sich rund 20.000 Menschen auf den Champs-Élysées versammelt. Vermummte Personen und die Polizei gerieten mehrmals aneinander. Es flogen Gegenstände, die Polizei setzte Tränengas ein. 7 Polizisten seien bei Zusammenstößen verletzt worden. Paris Saint-Germain hatte sich gestern Abend gegen den FC Arsenal mit 4:3 im Elfmeterschießen durchgesetzt. Heute werden rund 100.000 Menschen zu Feiern in Paris erwartet. Der erste FC Saarbrücken Tischtennis und der deutsche Rekordmeister Borussia Düsseldorf stehen im Finale um die deutsche Meisterschaft. Beim Final Four Turnier der Bundesliga in Frankfurt schlug der FCS Werder Bremen mit 3:1. Matthias Merget.
3: Der Titelfavorit Saarbrücken hatte in seinem Halbfinale gegen Werder Bremen kaum Probleme. Nach 2 Siegen des chinesischen Olympiasiegers Fan Zhendong siegte das Team mit 3:1. Etwas mehr Mühe hatte Düsseldorf, um ins Endspiel einzuziehen. Erst das Entscheidungsdoppel brachte den Sieg gegen den TTC Schwalbe Bergneustadt. Und so dürfte es die Borussia im Finale um den Titel schwer haben, Saarbrücken zu schlagen. Nach dem Sieg im Pokal und der Champions League hofft das Team aus dem Saarland nun auf das Triple.
1: Das Finale beginnt heute um 13 Uhr. Und das waren die Nachrichten mit Stefan Eising. 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
4: Heute ist es ein wechselhafter Tag. Heute Vormittag hier und da Gewitter, danach meistens trocken, aber schwül, 22 bis 27 Grad. In der Nacht klart es auf, dann kühlt es auch mal runter, 10 Grad, das sind gute Werte zum Durchlüften. Morgen, der Montag, wird wohl der schönste Tag der nächsten Woche mit Sonne und bis zu 25 Grad. Ab Dienstag ziehen wieder kräftige Schauer und Gewitter auf. Und auch der Rest der Woche bleibt bei kühleren 20 Grad eher unbeständig.
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4: In Saarbrücken ist die Mainzer Straße zwischen Bleichstraße und Paul-Marien-Straße gesperrt wegen einer Veranstaltung, das ist der CSD heute. Und in Merzig heute noch ein Blitzer, so die Planung der Polizei. Ich wünsche Ihnen eine gute Fahrt.
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4: Er war Schweißer in Kingston und hat dann den Reggae-Sound über die ganze Welt gebracht. Er war der erste jamaikanische Superstar, noch vor Bob Marley. Desmond Dekker, you can get it. if you really want. Damit wünsche ich Ihnen einen schönen Sonntag. Ich bin Frank Hofmann. Guten Morgen.
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Tom Gabel mit seiner Energie am frühen Morgen, 6.11 Uhr ist es an diesem Sonntag. SR3 ist hier. Und hier kommt noch mehr Energie. Zwei junge Damen, die sich schon als Kinder, als Jugendliche kennengelernt haben. Sie sind aus dem Westerwald und sind im Studio praktisch groß geworden, also was ihre musikalische Karriere geht. Sie haben als Studiomusikerinnen gearbeitet und sich dann zusammengefunden, um selbst dann zusammen Musik zu machen. Unter dem Label Zweifach. Hier ist einer ihrer Songs auf SR3. In deinem Licht heißt er.

In den 80ern haben Bananarama Young at Heart gemacht. Damals, in den 80ern, haben auch The Bluebells, eine Indie-Pop-Band aus Glasgow, das Ding veröffentlicht. Da ist es aber jetzt nicht so der große Renner geworden. Erst in den 90ern, Anfang der 90er. Wie das manchmal so ist, da gab es dann eine große Firma, die das Ding für ihre Werbung verwendet hat. Und schon, zack, Platz 1 in den Charts in Großbritannien. Die Rede ist von The Bluebells und dem Song Young at Heart. Ja!

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1: Wechselhaft ist es heute am Vormittag hier unter Gewitter, danach meistens trocken, schwül, 22 bis 27 Grad heute.
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1: Es ist kurz nach 6:30, die A620, Saarlouis Richtung Saarbrücken. Zwischen Saarbrücken-West, Spangenbrücke und Wilhelm-Heinrich-Brücke ist rechts gesperrt. Da brennt im Moment ein Fahrzeug. In Saarbrücken-Mainzer Straße, gesperrt zwischen Bleichstraße und Paul-Marien-Straße wegen der Veranstaltung. Da wird heute der CSD weitergefeiert. Und heute noch ein Blitzer, die Planung in Erzig irgendwo. Ich wünsche Ihnen eine gute Fahrt.
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1: Frank Hofmann, guten Morgen. Wer so früh wach ist, so kurz nach 6:30 an einem Sonntagmorgen, hat vielleicht zu Hause ein bisschen was zu tun. Da werden so Sachen erledigt, die ganze Woche liegen bleiben. Was man so an Hausarbeit machen kann, aber im Leise-Modus, zum Beispiel Wäsche zusammenlegen oder die Spülmaschine ausräumen oder Blumen gießen. Das macht ja keinen Krach, das kann man so machen. Und damit es nicht langweilig wird, nebenher SR3 laufen lassen. Jetzt mit Barbara Dixon, January, February. Ich wünsche Ihnen einen erfolgreichen Sonntag, auf dass er schön wird.

Fairground Attraction auf SR3. Aus Solingen kommen scharfe Messer und auch scharfe Musik. Jan Hauke und Jascha Welzel, das sind beides Musiklehrer. Die kennen sich schon seit der Grundschulzeit und machen zusammen Musik. Wenn sie Musiklehrer sind, dann bringen die uns jetzt ein bisschen was bei. Hier Jan und Jascha mit einem melancholischen Song. Da heißt nämlich Gute Reise hier auf SR3.

Stellen Sie sich das vor, da ist im Innenohr was, sowas Chronisches. Und dann haben Sie Schwindel und ein Pfeifen auf dem Ohr, können nicht mehr richtig hören. Das ist im normalen Leben schon schlimm. Aber wenn Sie Musiker sind, dann zerstört es eigentlich alles. Das ist gerade der Fall bei Huey Lewis and the News. Das ist eine Band. Huey Lewis hat die großen Sachen in den 80ern gehabt, in den 90ern. Aber da kommt leider jetzt nichts mehr. Das laute Getöse über die Jahre hat offenbar im Ohr irgendwas durcheinandergewirbelt. Und das ist das Ergebnis. Die Konserven sind aber da und die halten wir in Ehren. Huey Lewis and the News mit Heart and Soul auf SR3.

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1: Es ist 7 Uhr. Die finanzielle Hilfe für Studierende, das BAföG, wird zum Start des neuen Wintersemesters wohl doch nicht steigen. Eigentlich galt es in der schwarz-roten Koalition als abgemacht, dass zum Oktober zunächst das Wohngeld für Studierende steigt. Jetzt verkündet Bundesforschungsministerin Bär in einem Interview die Kehrtwende. Für SR Info Stefanie Meyer-Negle.
2: Bär sagte der Funke Mediengruppe, sie habe gehört, dass die Reform von den Regierungsfraktionen nicht mehr unterstützt werde. Die CSU-Politikerin äußerte Verständnis für das Mögliche aus und verwies auf Kürzungen bei Pflegebedürftigen und dem Kindergeld. Da könne man nicht an anderer Stelle gleichzeitig höhere Leistungen versprechen. Dass es überhaupt BAföG in Deutschland gibt und keine Studiengebühren, ist aus ihrer Sicht eine privilegierte Situation. Es sei kein Drama, wenn Studierende neben dem Studium jobbten und wichtige Erfahrungen fürs Leben und den Beruf sammelten, sagte Bär.
1: Wer während des Studiums BAföG bekommen hat, muss die Hälfte der Förderung anschließend in Raten zurückzahlen, maximal aber rund 10.000 Euro. In Deutschland fehlen nach Angaben des Richterbundes inzwischen 2000 Staatsanwälte. Verbandsgeschäftsführer Rebehn sagte der Bild am Sonntag, in fast allen Bundesländern müssten 3 Ermittler die Arbeit für 4 tun. Deshalb würden Strafverfahren immer länger dauern und kleinere Fälle müssten vorzeitiger eingestellt werden. Rebehn forderte die Regierungen von Bund und Ländern auf, sich auf die angekündigte Personaloffensive für die Justiz zu einigen. US-Verteidigungsminister Hegseth hat den Druck auf die NATO-Verbündeten erneut erhöht. Er sagte, sollten sie ihre Verteidigungsausgaben nicht erhöhen, werde es deutliche Konsequenzen geben. Außerdem kündigte Hegseth wichtige Entscheidungen zur Sicherheit Europas an, ohne auf Einzelheiten einzugehen. Laut einem Bericht der Welt am Sonntag wollen die USA bei einer NATO-Konferenz im Juni darüber informieren, welche militärischen Fähigkeiten sie künftig nicht mehr oder nur noch eingeschränkt für die Verteidigung Europas bereitstellen wollen. Paris Saint-Germain hat seinen Titel in der Fußball-Champions League verteidigt. PSG setzte sich im Finale in Budapest gegen den FC Arsenal mit 4:3 im Elfmeterschießen durch. Dabei hatte das Spiel für Arsenal gut begonnen. Nicole Seifert für SR Info.
3: Nach nur 6 Minuten sorgte Nationalspieler Kai Havertz für die 1:0-Führung der Gunners. Bis zur Pause blieb es beim 1:0 für Arsenal. Die Franzosen blieben zu harmlos. Arsenal war das bessere Team. In der zweiten Hälfte waren die Aktionen der Pariser klarer, ihr Spiel dynamischer. Mitte der zweiten Hälfte schlug Paris zurück. Dembélé verwandelte einen Elfmeter zum 1:1-Ausgleich. Nach Ablauf der regulären Spielzeit ging es beim Stand von 1:1 in die Verlängerung. Hier gab es keine Tore mehr und die Entscheidung musste im Elfmeterschießen fallen. Mehr Spannung geht nicht. Am Ende hat Paris Saint-Germain die Nerven behalten, gewann das Elfmeterschießen mit 4:3 und feierte erneut den Champions-League-Titel.
1: Bei den Siegesfeiern kam es in ganz Frankreich zu Krawallen. Landesweit wurden nach Behördenangaben mehr als 400 Menschen festgenommen. Der erste FC Saarbrücken Tischtennis und der deutsche Rekordmeister Borussia Düsseldorf stehen im Finale um die deutsche Meisterschaft. Beim Final Four Turnier der Bundesliga in Frankfurt gewann der FCS sein Halbfinale gegen Werder Bremen mit 3:1. Die Düsseldorfer schlugen den TTC Schwalbeberg Neustadt mit 3:2, hatten mit ihrem Gegner aber mehr Mühe als der FCS. Das Finale beginnt heute um 13 Uhr. Und das waren die Nachrichten mit Stefan Eising. 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
4: Heute an diesem Sonntag ist es ein wechselhaftes Wetter. Am Vormittag hier und da Gewitter, danach meistens trocken, schwül, 22 bis 27 Grad. In der Nacht klart es auf, es kühlt ab bis auf 10 Grad. Morgen, der Montag, wird wohl der schönste Tag der nächsten Woche mit Sonne und bis zu 25 Grad. Dienstag ziehen wieder kräftige Schauer und Gewitter auf und auch der Rest der Woche bleibt eher kühl, bei 20 Grad so maximal und unbeständig.
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4: Wir haben auf der Mainzer Straße in Saarbrücken eine Sperrung, nämlich zwischen der Bleistraße und der Paul-Marien-Straße wegen des CSD heute. Und in Merzig wird heute noch ein Blitzer aufgebaut, irgendwo in Merzig. Das ist die Ankündigung der Polizei. Ich wünsche Ihnen eine gute Fahrt.
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4: Es wurde invented für Manfred Mann und seine Earthband, nämlich Davis on the Road Again. Das Ding ist allerdings ein Coversong. John Simon hat es Ende der 60er schon rausgebracht und dann hat es Manfred Mann irgendwann Anfang der 70er Jahre gehört und hat sich da in so ein paar Zeilen verliebt, wie es heißt. Und wenn man sich in was verliebt hat, will man es immer bei sich haben und hat das einfach selbst gemacht. Davis on the Road Again. Das war Ende der 70er, eine ganz große Nummer. Bis heute, hier jetzt auf
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4: Ich bin Frank Hofmann. Guten Morgen, es ist 5 nach 7.

Manchmal braucht es wirklich Zufälle, damit was entsteht. SR3 ist hier um 6:40 am Sonntagmorgen. Wie zum Beispiel bei der Zusammenarbeit zwischen der EAV, der Ersten Allgemeinen Verunsicherung, und LEMO. Das ist eine Band aus Österreich, ein Singer-Songwriter aus Österreich. Und bei der EAV hat ein Lied im Grunde genommen fertig dargelegen, aber die von der EAV haben über die Jahre immer wieder versucht, sich ranzutasten. Klaus Eberhartinger und auch andere Leute von der EAV, Thomas Spitzer, haben gesagt, Mensch, in unser, es klingt noch nicht. Und dann haben sie irgendwann LEMO gehört mit einem anderen Song und haben sich gedacht, das ist einer, der kann diesen Song, den wir da haben, richtig singen und da können wir auch mit leben. EAV und LEMO, diese Zusammenarbeit bei Gegen den Wind hier auf SR3. Ist ein schönes Stückchen Musik geworden.

Chris Rea, er ist immer unterwegs. Coming Home, Driving Home for Christmas, das ist so ein Reisesong. Und auch Girl in a Sports Car, da steckt auch ganz viel Bewegung drin. Schade, Chris Rea nicht mehr unter uns, nicht mehr da. Aber wie bei vielen vergangenen Stars irgendwie natürlich, das macht natürlich dann irgendwo auch einen Teil des Charmes der Musik aus. Ist die Musik, bleibt da, bleibt immer da. Und wir hören sie und spielen sie und finden sie vielleicht dann nochmal anders gut. Hier Girl in a Sports Car auf SR3.

SR3, guten Morgen, 8:05 an diesem Sonntag. Ich muss gestehen, ich bin gar nicht so glücklich gewesen, dass Bell Booker und Kendall irgendwann angefangen haben, auf Deutsch zu singen. Ja, man kann natürlich sagen, Texte, alle verstehen sie direkt und man findet sich eher darin wieder. Das war auch so die Begründung der Band. Jana Groß, die Sängerin, hat das irgendwann auch mal in Interviews so gesagt. Verstehe ich. Aber irgendwie ist das für mich nicht mehr so der 90er-Sound wie damals bei Rescue Me. Da haben sie auf Englisch gesungen. Und das vermisse ich so ein bisschen. Aber gut, das ist jetzt eine Einzelmeinung. Das Liebeslied kommt hier von Bell Booker and Kendall auf SR3.

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1: Es ist wechselhaft heute. Heute Vormittag hier und da Gewitter. Danach meistens trocken, schwüle 22 bis 27 Grad.
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1: CSD wird gefeiert in Saarbrücken. Die Mainzer Straße ist gesperrt zwischen der Bleichstraße und der Paul-Marien-Straße wegen der Veranstaltung. Und heute noch ein Blitzer in Merzig, so die Ankündigung der Polizei.
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1: Schöne Grüße aus den 70ern jetzt von James Taylor. How sweet it is. Das ist der Sonntagmorgen. Ich bin Frank Hofmann.
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0: 2014, da hat Udo Jürgens seinen 80. Geburtstag gefeiert mit der großen ZDF-Gala. Da haben ganz viele Leute Coverversionen seiner Songs gesungen, unter anderem Yvonne Katterfeld. Immer wieder geht die Sonne auf, 20 vor 8.
1: Du Opfer. Ein Schimpfwort, das vor wenigen Jahren noch weit verbreitet war. Besonders unter Jugendlichen. Inzwischen, so mein Eindruck, wird es seltener gebraucht, zum Glück. Denn ich finde es ein äußerst unangebrachtes, ja menschenverachtendes Schimpfwort. Was damit ausgedrückt wird? Macht, Verachtung, Überlegenheit, Geringschätzung. Daran habe ich gedacht, als wir uns in einer 10. Klasse im Unterricht über Opfer unterhalten haben. Es hat mich überrascht, dass zu Anfang nur wenige an das Schimpfwort dachten, schön, wenn es sich überlebt hat. Ziemlich schnell war dann aber Schluss mit Einfällen zu dem Wort. Allenfalls war noch von Verkehrsopfern und Kriegsopfern die Rede, von mehr aber nicht. Und ich habe wieder gemerkt, dass es ein altmodischer Begriff ist für eine Handlung, die noch altmodischer ist. Opfern? Das haben alte Religionen gemacht, grausame Handlungen haben dabei stattgefunden. Darüber sind wir heute hinaus. Aber opfern wir heute nicht auch immer wieder etwas? Ich opfere mein Taschengeld, ich opfere meine freie Zeit, ich opfere meine Gesundheit und so weiter. In der Klasse sind wir am Zeitopfern hängen geblieben und plötzlich war der Begriff positiv besetzt. Wie schön, wenn jemand für mich Zeit opfert, mir also eigene Zeit schenkt. Wie gut, wenn jemand sich mir zuwendet, ganz für mich da ist. Auch ein Opfer. Solche Opfer, darüber waren wir uns einig, sind Opfer, die gut tun, die für niemanden Verzicht oder Verlust bedeuten. Solche Opfer sind ein Geschenk für die Menschen, denen sie gegeben werden. Und davon bräuchten wir eigentlich mehr.
0: Zwischenruf. Das war der Zwischenruf von Rudolf Renner von der Evangelischen Kirche.

Weppa! Das ist Ricky Martin mit Maria hier auf SR3. Machen Sie sich bereit, startklar. Denn gleich geht's los nach den SR-Info-Nachrichten um 8 mit dem SR3-Wunschkonzert. 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
1: Es ist 8 Uhr. In Deutschland fehlen nach Angaben des Richterbundes inzwischen 2000 Staatsanwälte. Verbandsgeschäftsführer Rebehn forderte in der Bild am Sonntag die Politik zum Handeln auf. Für SR Info Ronald Lessig.
2: In fast allen Bundesländern müssten 3 Ermittler die Arbeit für 4 tun, sagte Rebehn. Viele Strafverfahren dauerten deshalb immer länger, kleinere Fälle würden oft eingestellt. Allein in Nordrhein-Westfalen fehlten laut Personalschlüssel der Justiz mehr als 500 Strafverfolger. Die Lücke sei im Vergleich zum Vorjahr nochmals um rund 100 Ermittler gewachsen. Rebehn forderte, dass Bund und Länder die angekündigte Personaloffensive endlich starten. Die sind sich aber in Detailfragen noch nicht einig. Dabei geht es etwa darum, wie lange der Bund die neuen Stellen in der Justiz der Länder finanziert.
1: Die finanzielle Hilfe für Studierende, das BAföG, wird zum Start des neuen Wintersemesters wohl doch nicht steigen. Bundesforschungsministerin Baer sagte den Funke-Zeitungen, die Weichen für eine Reform seien gestellt, allerdings werde das Vorhaben nicht von den Regierungsfraktionen unterstützt. Die Reform sah vor, zunächst die Wohnkostenpauschale für Studierende und später auch den Grundbedarf anzuheben. Baer zeigte Verständnis für den möglichen Stopp. Die CSU-Politikerin sagte, Studierende seien in Deutschland privilegiert und neben dem Studium zu arbeiten sei, so wörtlich, kein Drama. Nach Berichten über einen Angriff auf das Atomkraftwerk Saporischschja in der Ukraine fordert die Internationale Atomenergiebehörde Zugang zum Gelände. Das AKW ist seit dem russischen Einmarsch in der Ukraine 2022 von russischen Truppen besetzt. Ihren Angaben nach hat eine ukrainische Drohne eine Turbinenhalle getroffen. Beweise legten sie nicht vor. Die ukrainische Armee weist die Anschuldigungen zurück und wirft Russland atomare Erpressung vor. Das Atomkraftwerk Saporischschja ist mit einer Leistung von 6000 Megawatt das größte in Europa. Nach der russischen Invasion waren alle 6 Reaktoren aus Sicherheitsgründen abgeschaltet worden. Die Polizei in Rheinland-Pfalz hat an diesem Wochenende gleich 2 stark angetrunkene Autofahrer aus dem Verkehr gezogen. Gestern Nachmittag waren Zeugen in Pirmasens auf die Fahrweise einer Frau aufmerksam geworden und riefen die Polizei. Die Beamten stellten bei der 59-Jährigen 3 Promille fest. Vergangene Nacht kontrollierten Beamte in Bernkastel-Kues einen 39-jährigen Autofahrer. Er hatte gut 2,7 Promille Alkohol im Blut. Beide mussten ihren Führerschein abgeben und beide erwartet nun ein Strafverfahren. Der erste FC Saarbrücken Tischtennis und der deutsche Rekordmeister Borussia Düsseldorf stehen im Finale um die deutsche Meisterschaft. Beim Final Four Turnier der Bundesliga in Frankfurt schlug der FCS Werder Bremen mit 3:1. Matthias Merget.
3: Der Titelfavorit Saarbrücken hatte in seinem Halbfinale gegen Werder Bremen kaum Probleme. Nach 2 Siegen des chinesischen Olympiasiegers Fan Zhendong siegte das Team mit 3:1. Etwas mehr Mühe hatte Düsseldorf, um ins Endspiel einzuziehen. Erst das Entscheidungsdoppel brachte den Sieg gegen den TTC Schwalbe-Bergneustadt. Und so dürfte es die Borussia im Finale um den Titel schwer haben, Saarbrücken zu schlagen. Nach dem Sieg im Pokal und der Champions League hofft das Team aus dem Saarland nun auf das Triple.
1: Das Finale beginnt heute um 13 Uhr. Und das waren die Nachrichten mit Stefan Eising. 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
4: Wechselhaft an diesem Sonntag, am Vormittag Gewitter. Danach meistens trocken, aber schwül, 22 bis 27 Grad. In der kommenden Nacht kühlt es ab, dann beruhigt sich das Wetter auch wieder morgen. Am Montag sollte nach jetzigem Stand der schönste Tag der nächsten Woche werden mit Sonne und bis zu 25 Grad. Ab Dienstag ziehen dann kräftige Schauer und Gewitter auf und auch der Rest der Woche bleibt eher unbeständig bei kühlen 20 Grad.
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4: In Saarbrücken ist gesperrt, da wird CSD gefeiert, und zwar die Mainzer Straße zwischen der Bleichstraße und der Paul-Marien-Straße. Dann haben wir noch die Ankündigung von der Polizei in Merzig, heute ein Blitzer, und aktuell steht schon ein Blitzer, haben sie durchgegeben, in Illingen in der Kapellenstraße. Dankeschön dafür. Wer noch irgendwo einen Blitzer entdeckt, einen Stau oder eine Behinderung, gerne durchgeben. 0800 700 8000.
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4: 0681 64 064, unsere Nummer zum Anrufen, zum WhatsApp schicken, Textnachricht, Sprachnachricht, sr3.de, das Wunschkonzertformular. Ich freue mich auf die nächsten 4 Stunden mit Ihren Wünschen, Ihren Grüßen. Ich bin Frank Hofmann und für Manuela Golbig geht's gleich los mit einem Klassiker, aber sowas von einem Klassiker. Also wenn man den Begriff Klassiker erfunden hat, dann doch hierfür. Oh. Charles Trenet mit La Mer. Und die Manuela grüßt damit ihre Familie. 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

0: SR3 mit dem Wunschkonzert. Guten Morgen.
1: Hallo, ich bin die Mila aus Höchen. Und ich würde gerne meine Oma grüßen und meinen Opa und meine Mama und meine kleine Schwester. Und für die wünsche ich mir von Udo Lindenberg Komet.

Maria aus Landskirchen hat sich einen schönen Song ausgesucht. Ich glaube, es war aus den 80ern. Das war 1989, genau 88, 89 hätte ich getrippt hier. Gerardi Joling aus Belgien. No More Boleros. Wunderschöner Song hier bei uns auf SR3 im Wunschkonzert.

In den 80ern hatten sie ja schon in anderen Formationen große Erfolge. Bei Ideal zum Beispiel, Neon Babies, die Humpe-Schwestern. Und dann haben sie sich zusammengetan und als Humpe und Humpe Musik gemacht. Und haben 87 haben sie einen Song rausgebracht, der heißt No Longer Friends. Also nicht länger befreundet oder so. Und dann haben die Fans haben dann gedacht, oh Gott, die sind zerstritten, die gehen auseinander. War gar nicht so. Hier dieses Lied, No Longer Friends, gibt's jetzt für Claudia Hari. Und sie schreibt, dass sie ihren Mann Erich grüßt, herzlichst die Haris aus Neuweiler, unser Liederwunsch von den Humpe-Schwestern.

0: Ja, bisher sehr schön. Was kommt jetzt? Eva, guten Morgen.
1: Schönen guten Morgen und liebe Grüße auf den Hallberg. Mein Name ist Eva Bast-Pfeiffer. Ich wünsche mir das Lied Treffen wir uns in der Mitte von den Schürzenjägern. Grüße ganz besonders an meine Freunde, den KC Knapp daneben und den Kulturkreis Wimmelsweiler sowie an die Zwerge Una, Irma und Ava. Tschüss.
0: Tschüss, ja, treffen wir uns in der Mitte. Die Schürzenjäger auf SR3. 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

Ja, riesig. Treffen wir uns in der Mitte von den Schützenjägern. 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Edwin Bohninger ist ein Liedermacher, kommt aus Schwalbach im Saarland, ist zum Studium nach Berlin gegangen, hat dort lange auch als Lehrer gearbeitet, aber er bleibt seiner Heimat treu, ist gerade nochmal hier für ein paar Konzerte und er ist auch Preisträger hier vom SR3 Mundartpreis 2024. Da läuft er jetzt gerade nochmal die neue Bewerbungsrunde. Alle Infos dazu auf sr3.de. Und diesen Edwin Bohninger mit der Eisenbahn im Saarrevier hat sich Hubert Rottenburger aus Schwalbach ausgesucht. Die sind bestimmt Kumpels von früher, können wir vorstellen. Er schreibt einen schönen Gruß an die SR3-Hörer, ans Team. Besonders grüße ich die gute alte Oma, seit März sogar Uroma Maria, den Mann und dein Mann, also die wahrscheinlich von der Oma, ne, und seine Kollegen haben ihr Leben lang geschuftet für die Eisenbahn im Saarrevier. Edwin Bohninger hier auf SR3.

Jetzt geht's in Norden, vom Deutschland in Norden mit Jan Delay. Sie kann nicht tanzen, kommt jetzt. Und das ist ein Musikwunsch für Udo aus Nalbach zum Relaxen in der Sonne, schreibt er. Grüße an meinen Lieblingsmenschen und ans Radioteam. Danke für die entspannten Stunden. Sie kann nicht tanzen. Jetzt auf SR3.

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1: Wechselhaft heute. Am Vormittag kann es ein Gewitter geben, danach meistens trocken, 22 bis 27 Grad, aber sehr schwül.
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1: In Saarbrücken ist die Mainzer Straße gesperrt wegen des CSD zwischen Bleichstraße und Paul-Marien-Straße. Das wird den ganzen Tag übergehen. Sie melden uns Blitzer, unser neuester in Illingen in der Kapellenstraße unter 0800 700 8000. Erreichen Sie uns direkt in der Verkehrsredaktion, wenn auf Ihrer Strecke was klemmt, wenn da ein Blitzer auftaucht, ein Stau ist oder irgendeine Behinderung. Gute Fahrt.
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1: Ich bin Frank Hofmann. Weiter geht's mit Gaetano. Er kommt aus Ballern, grüßt seine Frau Sabine, die Enkel Emilia, Mai und Mara mit Eros Ramazzotti. Un angelo disteso al sole.
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0: Einen schönen guten Morgen, die Nina. Nina. Hallo, Nina? Da war doch Nina gerade hier, aber nur ganz kurz. Die spiele ich noch einmal ab.
1: Hallo, liebes SR3-Team. Ich wünsche mir Schwanenkönig von Karat. Ich grüße hier meine Familie aus Dillingen, Jan, Friedel und Steffi und wünsche allen einen schönen Tag.

Wenn der Papa Geburtstag hat, dann muss der Peter Alexander her. Vor allem, wenn der Papa 70 wird. Lieber Papa, alles Gute zu deinem Geburtstag, lässt die Sabine ausrichten. Danke, dass du mein Papa bist, schreibt die Sabine hier. Es wäre so schön, wenn ihr das Lied von Peter Alexander spielen würdet. Der Papa wird's schon richten. Also wenn jemand 70 wird. Komm, da packen wir den Peter aus, den Peter Alexander. Alles Gute!

0: Bam, bam. Peter Alexander zum 70. Herzlichen Glückwunsch nochmal. An den Jubilar im Saarland. Viertel vor neun ist es Anja. Guten Morgen.
1: Hallo, Ayana. Ich bin Ayana Moritz. Ich wünsche mir das Lied Shape of You von Ed Sheeran. Und ich grüße meine Oma, meinen Opa und meine Mama und meine Tanten.
0: Dankeschön.

0: Shape of You.
1: Ed Sheeran hier im Wunschkonzert auf SR3 nach Peter Alexander, Ed Sheeran und jetzt Nino D'Angelo. Das ist eine Mischung, kriegen Sie nur hier bei uns auf SR3 im Wunschkonzert. Immer sonntags, immer an Feiertagen zwischen 8 und 12 und Sie erreichen uns unter 0681 64 064 per Telefon oder auch mit WhatsApp, Ihre WhatsApp-Text oder Sprachnachricht. Die lesen bzw. hören wir gerne und unter sr3.de ist das Wunschkonzertformular. Dort finden Sie dann Möglichkeiten, Ihre Wünsche einzutragen, Ihre Grüße, Ihren Namen natürlich und den Musikwunsch an sich. Ralf Weyand grüßt seine Frau Manuela, die Tochter Denise, die Söhne Justin und Dominik, die Mama Sonja ganz herzlich. Ihr seid das Beste, was mir passieren konnte, soll ich ausrichten und ich habe euch alle ganz doll lieb. Für die Familie wünscht sich Ralf Weyand von Nino D'Angelo Helden.

0: Ich bin die Kerstin Weller aus Hiersburg und ich wünsche mir von Herzen das Lied Sternenstaub von Viviana Migliotti. Grüße meine liebe Familie, Tochter Celine Michelle und mein Mann Michael. Familie Weller, Christa, Willibald, Familie Becker, Andreas, Justus und Hedda aus Hiersburg. Die supercoole Megaschule Robert-Schumann-Gymnasium in Saarlouis. Herr Pfiffer, Herr Laufer, Frau Kneip und das coole Sekretariat. Und vor allem grüße ich meine liebe Freundin Viviana Migliotti.
1: Kerstin Weller, Dankeschön, haben wir rausgesucht. Viviana Migliotti, Sternenstaub. Das Wunschkonzert hören Sie hier auf SR3.

Schöner Song, Sternenstaub. SR3 ist hier mit dem Wunschkonzert. Wir machen kurz eine Pause für die Nachrichten, die SR-Info-Nachrichten um 9. Und danach Jörg Bertrand aus Völklingen-Geislautern. Ich feiere sie heute Morgen. Vor allem feiere ich den Wunschtitel, den wir gleich spielen. Sie und ich, wir wissen, was kommt. Für alle anderen mache ich es spannend.

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1: Es ist 9 Uhr. US-Verteidigungsminister Hegseth hat den NATO-Verbündeten erneut mit Konsequenzen gedroht, sollten sie ihre Verteidigungsausgaben nicht deutlich erhöhen. Hegseth sagte beim Sicherheitsforum Shangri-La-Dialog in Singapur, wer sich weigere, mehr Verantwortung zu übernehmen, werde mit einer deutlichen Reaktion umgehen müssen. Für SR Info Jasper Tiedemann.
2: Hegseth forderte vor allem westeuropäische Staaten auf Moralpredigten zu verzichten, wenn sie mit den USA nicht einer Meinung seien. Zudem kündigte Hegseth wichtige Entscheidungen zur Sicherheit Europas an, ohne auf Einzelheiten einzugehen. Einem Bericht der Welt am Sonntag zufolge wollen die USA bei einer NATO-Konferenz im Juni darüber informieren, welche militärischen Fähigkeiten sie künftig nicht mehr oder nur noch eingeschränkt für die Verteidigung Europas bereitstellen werden.
1: Die israelische Armee weitet ihre Bodenoffensive im Libanon aus. Ihren Angaben zufolge wird die Offensive derzeit auf zusätzliche Gebiete ausgedehnt. Außerdem hätten israelische Soldaten den Fluss Litani überquert, rund 30 Kilometer nördlich der Grenze. Ziel der Offensive sei es unter anderem, direkte Bedrohungen für Orte im Norden Israels zu beseitigen. Zwischen Israel und der pro-iranischen Hisbollah-Miliz gilt seit Mitte April offiziell eine Waffenruhe. Beide Seiten rechtfertigen ihre Angriffe jeweils mit mutmaßlichen Verstößen der Gegenseite. Nach UN-Angaben wurden seit Beginn der Waffenruhe mindestens 600 Menschen im Libanon bei israelischen Angriffen getötet. Auf israelischer Seite wurden laut Armee im selben Zeitraum 10 Soldaten getötet. In Deutschland fehlen nach Angaben des Richterbundes inzwischen 2000 Staatsanwälte. Verbandsgeschäftsführer Rebehn sagte der Bild am Sonntag, in fast allen Bundesländern müssten 3 Ermittler die Arbeit für 4 tun. Deshalb würden Strafverfahren immer länger dauern und kleinere Fälle müssten vorzeitiger eingestellt werden. Rebehn forderte die Regierungen von Bund und Ländern auf, sich auf die angekündigte Personaloffensive für die Justiz zu einigen. Viele private Vermieter in Deutschland scheuen die energetische Sanierung ihrer Gebäude. Das zeigt eine Umfrage des Instituts der deutschen Wirtschaft, IW, und eines Immobilienunternehmens. Für SR Info Thomas Bertsch.
3: Rund 60% haben demnach zurzeit keine Pläne, Heizung zu modernisieren oder für bessere Dämmung zu sorgen. Gründe seien vor allem die zunehmenden politischen und energetischen Anforderungen. Bei der Befragung vor einem Jahr gaben noch knapp 50% der Vermieter an, keine Sanierung zu planen. Ein Sprecher des IW sagte, ohne klare Orientierung, realistische Anforderungen und praktikable Förderstrukturen werde die Transformation des Gebäudebestandes nicht gelingen. Umweltverbände und die Grünen warnen vor Rückschritten beim Klimaschutz.
1: In der Saarbrücker Innenstadt läuft heute die Straßenparade zum Christopher Street Day. Die Parade beginnt um 14 Uhr vor dem Landtag und zieht dann durch die Innenstadt bis zur Bleichstraße. Angemeldet haben sich 69 Laufgruppen inklusive Umzugswagen. Wegen des Umzugs sind weite Teile der Saarbrücker Innenstadt von 12 bis voraussichtlich 18 Uhr großräumig gesperrt. Der Lesben- und Schwulenverband LSVD im Saarland rechnet insgesamt mit etwa 80.000 Menschen an diesem Wochenende in Saarbrücken. In Nonnweiler wird heute ein neuer Bürgermeister gewählt. Wie die CDU tritt Jonas Reiter an, Henning Bock als Einzelkandidat mit SPD-Unterstützung und Johannes Peter für die Freien Wähler. Der bisherige Bürgermeister von Nonnweiler, der parteilose Franz Josef Barth, geht in den Ruhestand. Und das waren die Nachrichten mit Stefan Eising. 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
4: Wechselhaftes Wetter. Heute am Vormittag kann es Gewitter geben. Danach meistens trocken, schwül bei 22 bis 27 Grad. In der kommenden Nacht kühlt es ab auf bis zu 10 Grad. Wenn da die Schwüle auch ein bisschen vergeht, kann man gut durchlüften. Morgen, der Montag, wird wohl der schönste Tag der nächsten Woche sein mit Sonne und bis zu 25 Grad. Danach ab Dienstag dann wieder kräftige Schauer und Gewitter und auch der Rest der Woche eher unbeständig und kühl.
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4: Gerade gehört in den Nachrichten, in Saarbrücken wird CSD gefeiert. Zwischen Bleichstraße und Paul-Marien-Straße ist die Mainzer Straße deswegen gesperrt wegen der Veranstaltung. Das geht den ganzen Tag über. Und unser neuester Blitzer in Illingen in der Kapellenstraße. Ich wünsche Ihnen eine gute Fahrt.
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4: Schade, dass der Song nur knapp 3 Minuten hat. Jörg, Bertrand aus Völklingen-Geislautern hat ihn sich bestellt über das Wunschkonzertformular auf sr3.de. Alle Hebel auf laut. Ich mach das zumindest. Ich bin Frank Hofmann jetzt bei Black Sabbath und Paranoid.
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0: Komm, ich spiel's nochmal, oder?
1: Black Sabbath, Paranoid. So, und danach jetzt die Claudia, was hören wir jetzt?
2: Guten Morgen, Herr Hofmann. Mein Name ist Claudia. Ich möchte heute alle Moderatoren dieses Senders grüßen. Ganz besonders den Herr Hofmann, den Michael Friemel und die Carmen Bachmann. Des Weiteren grüße ich meine ganze Familie, meine Kinder, Enkelkinder, alle meine Geschwister mit ihren Familien und wünsche mir den Titel Du da im Radio. Danke.
1: Das passt ja. Du da im Radio. Rolf Zukowski. Hier ist das Wunschkonzert SR3.

nicht abschalten, bloß nicht. Rolf Zukowski, hier auf SR3 im Wunschkonzert. Jetzt fegt sie eine Stimme weg, es ist die von Johnny Hallyday. Vivre pour la meilleure. Und das geht raus für Christina aus Frauenburg. Sie schreibt, ich grüße alle Hörer, das ganze Team und wünsche einen schönen Tag.

0: Joachim Pütz ist schon da für das Wetter. Mensch, wird doch nichts passiert sein?
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0: Nee, natürlich nicht. Obwohl, es kann ein bisschen krachen, Joachim, heute. Gewitter.
2: Ja, da hast du recht. Im Moment ist es noch ruhig. Sogar die Sonne kann sich hier und da blicken lassen. Aber von Westen kommen dann doch ein paar Schauer und Gewitter ins Land. Und die Luft ist feucht, schwül. Und da kann sich stellenweise auch dann in diesen Gewittern Starkregen entwickeln. Sturmböen sind auch dabei. Aber am Nachmittag, da ist es dann doch wahrscheinlich meistens trocken. Selten sind noch ein paar Schauer unterwegs. Und die Temperatur nach dieser Schwüle und den Gewittern ist dann doch angenehmer. Haben wir 22 Grad in Nonnweiler bis 26 Grad in Saarbrücken.
0: Und wie geht's weiter in die neue Woche?
2: Auch gar nicht mal so schlecht. Bei der Temperatur ändert sich nicht viel, 21 bis 26 Grad. Und der Montag, der bringt uns eine meist freundliche, trockene Mischung aus Sonne und Wolken. Der Dienstag beginnt auch noch mit ein paar Sonnenstrahlen, aber dann kommen von Westen doch teilweise kräftige Regenfälle rein. Gewitter sind auch dabei, mit der Temperatur geht's ein bisschen nach unten und die folgenden Tage windig, wechselhaft, immer wieder Schauer, Gewitter. Die Temperatur pendelt sich so um die 20 Grad Marke ein, das ist also durchaus der Jahreszeit entsprechend und über den Regen können wir uns eigentlich auch freuen.
0: Dann tun wir doch das. Ich wünsche dir einen schönen Sonntag, lieber Joachim, und mach's gut. Bis bald.
2: Danke, ciao. Ciao.
0: Gilbert aus Österreich, der Sänger, hat zum ersten Mal ein Duett gemacht, und zwar nachdem er wieder genesen war von einer Krankheit, und das Duett mit einer Sängerin aus Luzern in der Schweiz, Jessica Ming. Du wirst das reparieren, heißt das Ganze. Und damit grüßt Otto seine liebe Frau Renate.

0: reparieren.
1: Ja, do it yourself, dann wird das alles wieder heile. Martin Loth ist in Völklingen zu Hause. Er grüßt seine Familie, alle Hörer des Wunschkonzerts. Und zwar mit Cher, die hier einen auf ABBA macht. Mit Dancing Queen.

Hat immer noch Power Share hier im Wunschkonzert auf SN3. Gina Bauer ist aus Schwäbisch Hall. Sie grüßt alle Grüße auch an diese klasse Sendung und alle, die sich über ein bisschen Sonne freuen. Sie freut sich auf jeden Fall immer auf den Sonntag, wenn Wunschkonzertzeit ist. Und heute ist sie selbst ein Teil der Sendung, nämlich mit Peter Cornelius. Das hat sie sich gewünscht von Peter Cornelius. Segel im Wind.

0: Kylie Minogue in den 80ern als Schauspielerin und Sängerin so bekannt geworden, hat irgendwann gesagt zu den Watermans, ihren Produzenten, hör mal, ich brauche einen anderen Sound. Und dann haben die tatsächlich in den frühen 90ern auch so ein bisschen was verändert. Und ein Lied, das da rausgekommen ist, das spiele ich gleich, wenn die Kylie so ein bisschen auf Ska und Funk macht. Es hört sich sehr apart an. Mir im Saarland, der das sagen, mo etwas anderes. Aber schön.
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0: Da kommt heute auch mal ein bisschen was anderes. Nicht nur Sonne pur, sondern wechselhaftes Wetter heute. Es kann am Vormittag jetzt noch Gewitter geben. Danach öfters trocken, bei schwülen 22 bis 27 Grad.
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0: Hoffen, dass es trocken bleibt, weil in Saarbrücken CSD gefeiert wird. Die Mainzer Straße zwischen Bleichstraße und Paul-Marien-Straße ist deswegen gesperrt für die Veranstaltung, fürs Straßenfest und unser neuester Blitzer in Illingen in der Kapellenstraße. Kommen Sie gut an.
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0: Kylie Minogue's Step Back in Time hat sich Kevin Klingler aus Bliesmengen-Bolchen ausgesucht, der seine Eltern und die Kolleginnen und Kollegen vom Wintringer Hof grüßt. Ich bin Frank Hofmann und ich freue mich auch auf den Song.
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0: Hier ist das Wunschkonzert auf SR3. Guten Morgen.
1: Hallo, lieber Frank Hofmann.
0: Allgemein.
1: Ich wünsche mir von Andrea Bocelli und Judy Weiss Vivo per Lei. Ich wünsche allen Hörern einen schönen Tag und genießt die Sonne. Liebe Grüße aus Homburg, Martina.
0: Martina, danke schön. Hier ist der Song. Vivo per Lei. Ich lebe für Sie. Bocelli und Weiss.

im Saarland, hier bei uns im Grenzgebiet, wo jeder jeden kennt. Chris Konrad kommt hier aus der Gegend und ist sehr verwoben in der saarländisch-lothringischen Musikszene. Er spielt nämlich für Marcel Adam in seiner Band Die Egoisten, das schon seit Jahren, und hat auch mit der Frau des Sohnes, Jan Lupp ist der Sohn und die Frau ist die Anisha, zusammengearbeitet. Jetzt bei diesem Song, den wir jetzt hören, Ticket to Ride, Chris Konrad und Anisha, Ticket to Ride, gewünscht von Regina Konrad. Aha, Regina Konrad aus Kleinblittersdorf. Und Grüße gehen an Anisha Adam. Ich glaube, da haben sich gerade ganz viele Kreise geschlossen, oder?

Ticket to Ride von Chris Conrad, SR3, das Wunschkonzert. Annika Faust hat geschrieben, Faust wie die Faust aufs Auge, und Freund Ruven aus Völklingen. Die haben kürzlich mit ihren Besten Sascha und Luca Urlaub in der fränkischen Schweiz gemacht und haben da SR3 und das Wunschkonzert beim Frühstück gehört. Und dann haben sie sich gedacht, komm, da wünschen wir jetzt auch mal was, nämlich das Lied Bronze, Silber und Gold, Wolle Petri. Durch die Freundschaftsbänder hindurch singt er uns das Liedchen. Wir grüßen alle, die uns kennen, und einen besonderen Gruß schicken wir an Oma Ernie.

0: Nee, egal ist es jetzt nicht, was auch kommt. Also mir ist nicht egal. Ich möchte, dass jetzt das läuft, was der Hartmut sich wünscht.
1: Hier ist der Hartmut. Ich wünsche mir folgendes Lied von Toto, Afrika. Ich grüße damit den Vincent und den Schneidinger. Merci.
0: Ei, Hartmut, hast du die Stimmen verstellt? Macht nix. Toto mit Afrika. Jetzt auf SR3. Das Wunschkonzert 0681 64 064. Ihre Nummer.

habe einen Brief bekommen. So richtig, richtig Post. Rosemarie Bessay aus Illingen hat es geschrieben. SR3 Wunschkonzert 66 105 Saarbrücken ist angekommen hier bei uns. Mein Mann Horst hätte am 31. Mai, also heute, 86. Geburtstag gehabt. Und da schreibt sie, mir fehlt er sehr, ich vermisse ihn sehr. Bitte spielen Sie mir an diesem Sonntag das Lied Manchmal bist du noch hier von Ute Freudenberg. Herzlichen Dank, alles Liebe und auch das an das ganze SR3-Team von Rosemarie. Natürlich machen wir das.

0: Einen schönen guten Morgen, Snow.
1: Moin, hier ist der Snow aus Wadern. Ich wünsche mir das Lied Rock me Amadeus und möchte grüßen den Bernie aus Wadre, den Frank aus St-

Gleich nach den SR-Info-Nachrichten um 10 geht's weiter. Und zwar mit dem Song für Margit Henn von Leslie Gore. You Don't Own Me. Sie ist aus Mandelbachtal, die Margit, und grüßt ihren lieben Mann Alois, die Töchter Anja und Christina und Elias und Lotta. Damit geht's weiter im SR3-Wunschkonzert. 0681 64 064. Die Nummer zum Glück, die Nummer zum Wunsch, zum Gruß. Per Anruf, per Telefonanruf oder eben als WhatsApp-Text oder Sprachnachricht. 0681 64 064. Oder weitere Möglichkeit, versuchen Sie es einfach mal über das SR3-Wunschkonzertformular auf sr3.de. Wir freuen uns, wenn wir von Ihnen hören oder von Ihnen lesen.

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1: Es ist 10 Uhr. Die finanzielle Hilfe für Studierende, das BAföG, wird zum Start des neuen Wintersemesters wohl doch nicht steigen. Eigentlich galt es in der schwarz-roten Koalition als abgemacht, dass zum Oktober zunächst das Wohngeld für Studierende steigt. Jetzt verkündet Bundesforschungsministerin Bär in einem Interview die Kehrtwende. Für SR Info Stefanie Meyer-Negle.
2: Bär sagte der Funke Mediengruppe, sie habe gehört, dass die Reform von den Regierungsfraktionen nicht mehr unterstützt werde. Die CSU-Politikerin äußerte Verständnis für das Mögliche aus und verwies auf Kürzungen bei Pflegebedürftigen und dem Kindergeld. Da könne man nicht an anderer Stelle gleichzeitig höhere Leistungen versprechen. Dass es überhaupt BAföG in Deutschland gibt und keine Studiengebühren, ist aus ihrer Sicht eine privilegierte Situation. Es sei kein Drama, wenn Studierende neben dem Studium jobbten und wichtige Erfahrungen fürs Leben und den Beruf sammelten, sagte Bär.
1: Wer während des Studiums BAföG bekommen hat, muss die Hälfte der Förderung anschließend in Raten zurückzahlen, maximal aber rund 10.000 Euro. Viele private Vermieter in Deutschland scheuen sich, ihre Gebäude energetisch sanieren zu lassen. Das zeigt eine Umfrage des Instituts der Deutschen Wirtschaft, IW, und eines Immobilienunternehmens. Demnach planen rund 60% der Befragten derzeit keine Maßnahmen wie etwa neue Heizungen oder bessere Dämmungen. Als Gründe nannten die befragten Vermieter unter anderem die zunehmenden politischen und energetischen Anforderungen und fehlende Förderstrukturen. Ein Sprecher des IW sagte, ohne klare Orientierung und realistische Anforderungen werde die Transformation des Gebäudebestands nicht gelingen. Zum heutigen Weltnichtrauchertag fordert der Drogenbeauftragte der Bundesregierung, Streeck, deutlich höhere Preise für Zigaretten und E-Zigaretten. Der CDU-Politiker sagte der Rheinischen Post, dass höhere Preise gerade junge Menschen vom Einstieg abhielten. Außerdem helfe es Rauchern, aufzuhören. Streeck sagte weiter, eine Erhöhung der Tabaksteuer mit dem Argument abzulehnen, dass dann weniger Menschen rauchen und somit die Einnahmen sinken könnten, sei aus seiner Sicht zynisch. US-Verteidigungsminister Hegseth hat den Druck auf die NATO-Verbündeten erneut erhöht. Er sagte, sollten sie ihre Verteidigungsausgaben nicht erhöhen, werde es deutliche Konsequenzen geben. Außerdem kündigte Hegseth wichtige Entscheidungen zur Sicherheit Europas an, Details nannte er nicht. Laut einem Bericht der Welt am Sonntag wollen die USA bei einer NATO-Konferenz im Juni darüber informieren, welche militärischen Fähigkeiten sie künftig nicht mehr oder nur noch eingeschränkt für die Verteidigung Europas bereitstellen werden. Nach dem Sieg von Paris Saint-Germain in der Fußball-Champions League hat es in ganz Frankreich Krawalle und Festnahmen gegeben. Nach Angaben des Innenministeriums wurden landesweit 416 Menschen festgenommen, allein rund 280 im Großraum Paris. Dort und in 15 weiteren Städten kam es zu Zwischenfällen wie Plünderungen. 7 Polizisten wurden nach offiziellen Angaben bei Zusammenstößen verletzt. Paris Saint-Germain hatte sich gestern Abend gegen den FC Arsenal mit 4:3 im Elfmeterschießen durchgesetzt. Der erste FC Saarbrücken Tischtennis und der deutsche Rekordmeister Borussia Düsseldorf stehen im Finale um die deutsche Meisterschaft. Beim Final Four Turnier der Bundesliga in Frankfurt gestern Abend gewann der FCS sein Halbfinale gegen Werder Bremen mit 3:1. Die Düsseldorfer schlugen den TTC Schwalbeberg Neustadt mit 3:2. Das Finale beginnt heute um 13 Uhr. Und das waren die Nachrichten mit Stefan Eising. 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
3: Wechselhaft Gewitter am Vormittag, Schauergewitter, danach meistens trocken heute, aber schwül, 22 bis 27 Grad in der kommenden Nacht. Da kühlt es auf 10 Grad ab, es klart auf, kühlt ab und wenn die Schwüle verschwindet, kann man mal ordentlich durchlüften. Morgen der Montag könnte der schönste Tag der nächsten Woche werden mit Sonne und bis zu 25 Grad. Ab Dienstag ziehen dann wieder kräftige Schauer und auch Gewitter auf und der Rest der Woche bleibt eher unbeständig und eher kühl, maximal 20 Grad.
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3: Viel Spaß beim CSD-Feiern in Saarbrücken. Wir hoffen, das Wetter hält. Gesperrt in Saarbrücken ist die Mainzer Straße zwischen Bleichstraße und Paul-Marien-Straße wegen der Veranstaltung. Und dann gibt es ja auch noch den Umzug heute Mittag durch die Stadt. Da wird auch noch mal ein bisschen was gesperrt werden. Unser neuester Blitzer in Illingen in der Kapellenstraße. Allen gute...
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3: Das sollte allen eine gute Fahrt werden. Hat nicht so ganz geklappt, haben Sie gehört, ne? Aber ich habe es nachgeholt. Ich bin Frank Hofmann. Leslie Gore kommt jetzt, wie eben schon gesagt, für Margit Henn. Und ich wünsche Ihnen einen schönen Sonntag.
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0: Wenn die Kinder weit weg sind, nehmen sie das Wunschkonzert, um Distanzen zu überbrücken, so wie es die Gudrun macht. Guten Morgen.
1: Heute möchte ich gerne meine Tochter Christina Maus in Paris grüßen, wünsche ihr einen schönen Tag mit ihrem Partner Emma und den Kindern Isaac und Mariam. Mein Wunsch wäre von Club 3, Paris, Paris. Ich grüße alle meine Freunde, die Mädels, meine Geschwister, dass sie bald wieder gesund werden und alle, die mich kennen. Einen schönen Sonntag wünscht Gudrun Maus aus Altenwald.
0: Schön gemacht, vielen Dank. Florian Silbereisen, Jan Smeed und Christoph de Boller aus Deutschland, aus den Niederlanden und aus Belgien. Das sind Club 3.

Jennifer Freiler ist in Bexbach zu Hause. Sie grüßt ihre Familie, die Landwirte, Pflegekräfte, Ärzte und alle Einsatzkräfte, die auch am Wochenende arbeiten, heute an diesem Sonntag mit Michael Jackson.

Die Schöne und das Biest. Angelika Milster singt das gleich für Laura Ferrack. Sie hat es bestellt fürs Wunschkonzert. Sie ist aus Urweiler. Grüßt ihren Schatz Jens Zimmermann, die Eltern und Geschwister, die Arbeitskollegen an den Spinnanlagen. Das FX Flux 2000 Orchester, in dem sie Querflöte spielt. Die Bauchtanzgruppe Schwing deinen Nabel. Alle Fans der SV Elversberg. Klasse, das Saarland spielt wieder Bundesliga. Sowie alle Mitarbeiter auf dem Hallberg. Einen schönen Sonntag. Angelika Milster.

Ihre Musikwünsche jetzt durchgeben unter 0681 64 064 oder auf sr3.de.

Carpenters mit Jambalaya hier auf SR3 im Wunschkonzert für Katrin Baumgart. Sie wird's hören, hat sich bestellt übers Wunschkonzert. Formular. Freunde für euch, ein Charity-Projekt, das es vor einigen Jahren gegeben hat. Da waren unter anderem mit dabei oder unterstützt haben Cindy Berger, Schorsch Seitz, Harry Schmidt und es Saarland ist uns Liebstes Kind. Das ist ein Titel, der dabei rausgekommen ist und den hat sich Michael Rieger aus Savellingen ausgesucht und grüßt damit alle, die ihn kennen.

Nach saarländischer Mundart kommt jetzt Italo-Pop-Disco-Musik aus Italien. Für Thorsten Degrange, der in Überherrn zu Hause ist. Er schreibt, ich grüße meine Gattin Katja, grüße auch an die Nachbarin Simone, an Ursula Groß-Binz, an alle netten Menschen und allen ein herzliches Glück auf. Und zwar mit eben dieser Band, viel Synthesizer, schöne 80er, Scotch, Take Me Up.

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1: Es kann regnen, eine Regenwand ist schon unterwegs, zieht über das Saarland hinweg. Auch bei Ihnen vor der Haustüre kann ein bisschen was runterkommen. Könnte auch mal ein bisschen kräftiger sein, was da kommt. Danach meistens trocken, im Laufe des Nachmittags schwüle 22 bis 27 Grad.
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1: Es ist kurz nach 10:30 in Saarbrücken, Mainzer Straße gesperrt zwischen Bleichstraße und Paul-Marien-Straße wegen des CSD, der in Saarbrücken gefeiert wird. Und unser neuester Blitzer in Illingen in der Kapellenstraße. Wie sieht's aus auf Ihrer Strecke? Alles in Ordnung? Oder gibt es was, was wir vielleicht anderen sagen sollten, Bescheid geben sollten? Dann sagen Sie uns erstmal Bescheid unter 0800 700 8000.
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1: 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Quando, quando, quando von Engelbert jetzt. Und der Gunther Schrader aus Ottweiler hat ein bisschen was an Grüßen vorbereitet. Er schreibt: Grüße gehen an meine Frau Ilse, an unsere Kinder Uwe und Kai, an meine früheren Arbeitskollegen bei Eberspecher, an unseren Kegelclub Gutholz, unsere Kegelfreunde aus München, die Puhmuckelcher, die Klabauterkegler, Familie Siegfried Heißer in St. Wendel. Ein Dankeschön an Kai Stauder aus Niederlingsweiler und an den Moderator Michael Friemel gehen Grüße, sowie an alle anderen Moderatorinnen und Moderatoren von SR3. Dafür vielen herzlichen Dank. Und hier kommt Engelbert.
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Perlregen aus dem Saarland. Dynamit für Sabrina Decker. Sie ist in Appleborn zu Hause. Gary Rafferty, den spielen wir jetzt. Und zwar für Klaus Mahler. Er kommt aus Groß-Gerau. Er grüßt seine Frau Dagmar, die immer sonntags zwischen 8 und 9 das Wunschkonzert hört. Hört sie ja jetzt gar nicht. Vielleicht macht sie heute, hat sie heute noch ein bisschen was drangehängt. Ich hoffe es. Gary Rafferty. Der große Song. Baker Street hier auf SR3 im Wunschkonzert.

SR3 ist das Wunschkonzert. Hier kommt was ganz, also hier kommen die Wildecker Herzbuben. Ich sag's jetzt mal, wie es ist. Die Wildecker Herzbuben auf SR3. Berthold Werner Veitheimer aus St. Wendel Winterbach hat geschrieben. Ich als früherer Feuerwehrmann aus Emmelshausen sage ein Dankeschön an die Feuerwehrkameraden in ganz Deutschland und jetzt auch die an diejenigen, die beim Brand in St. Wendel und Winterbach geholfen haben. Wir haben alle die Bilder gestern aus dem SR-Fernsehen in den Daten der Woche sicherlich vor Augen. Da gab es so einen Reihenhausbrand und das war ganz schön tricky und da war gut, dass da ganz viele Fachleute auch da waren. Kameraden, alles Gute, hurra! Wir sind für alle da. Gott segne alle Helfer, egal bei welcher Organisation, schreibt Berthold Werner Veitheimer aus St. Wendel Winterbach und das ehren wir mit den Wildecker Herzbuben. Hurra, hurra, die Feuerwehr ist da.

Na, haben Sie mitgeschunkelt? Ich glaube schon. Und ich verstehe es. Ich habe innerlich auch ein bisschen mitgeschunkelt. Hier ist das Wunschkonzert auf SR3. Alexander Schätzel aus Schwalbach ist an der Reihe. Er schreibt mir, ich wünsche mir das Lied Imagine von John Lennon, weil es gerade in der heutigen Zeit mit all diesen Konflikten, Krisen, politischen Spannungen auf der Welt eine besonders wichtige Botschaft vermittelt. Frieden, Zusammenhalt und Hoffnung. Mit diesem Lied möchte ich ganz liebe Grüße an meine Familie, meine Schwiegereltern sowie die Verwandten senden. Ich möchte euch von Herzen Gesundheit, Frieden, Zuversicht und viele schöne gemeinsame Momente schenken. Möge die Welt wieder etwas menschlicher, ruhiger und friedlicher werden. Da schließe ich mich an. Aber sowas von.

Kennen Sie jemanden aus Norwegen? Ich kannte keinen aus Norwegen. Bis eben. Jetzt habe ich kennengelernt Sissel Kirkjebø. Das ist nämlich eine Sängerin aus Norwegen und ich habe sie kennengelernt, weil die Ute Lill sie kannte aus Bexbach. Das ist nämlich die Sängerin, von der wir jetzt gleich was hören, Fire in My Heart. Und die Ute grüßt alle, die sie kennen und wünscht einen schönen Sonntag. Grüße auch an das SR3-Team. Dafür vielen Dank.

Sissel Kirchjebø hier bei uns im Wunschkonzert. Jetzt kommt Maria Schoras aus Schwalbach. Sie schreibt, ich wünsche mir für meine Nachbarin Alice Rauber Congratulations und möchte ihr herzlich zum vergangenen 90. Geburtstag, das war Dienstag, dieser Woche gratulieren. Außerdem hatten, so schreibt sie, die Maria, meine Klassenkameradinnen Manuela Hartung und Rosina Massong am 24. und 25. Mai Geburtstag. Auch Ihnen alles Gute. Grüße auch an den Jahrgang 64, Roswitha Emmert, ein weiteres Geburtstagskind, an den Mann von der Maria und an die Tochter und an die Familie und an das SR3-Team.

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1: 11 Uhr. Die finanzielle Hilfe für Studierende, das BAföG, wird zum Start des neuen Wintersemesters wohl doch nicht steigen. Bundesforschungsministerin Beer sagte den Funke-Zeitungen, das Vorhaben werde nicht mehr von den Regierungsfraktionen unterstützt. Die Reform sah vor, zunächst die Wohnkostenpauschale für Studierende und später auch den Grundbedarf anzuheben. Beer zeigte Verständnis für den möglichen Stopp. Die CSU-Politikerin sagte, Studierende seien in Deutschland privilegiert und neben dem Studium zu arbeiten sei so wirklich kein Drama. Israel hat im Südlibanon eine strategisch wichtige Festung eingenommen. Das teilte der israelische Verteidigungsminister Katz mit. Für SR Info, Irene Lottes.
2: Auf Bildern, die die Nachrichtenagentur AFP verbreitet, ist eine israelische Flagge über der historischen Burg Beaufort zu sehen. Das israelische Militär wirft der Hisbollah-Miliz vor, aus Einrichtungen in der Gegend Angriffe ausgeführt zu haben. Die mittelalterliche Kreuzritterburg gilt wegen ihrer Lage mit Blick über weite Teile des Südlibanon als strategisch wichtiger Punkt. Israel hatte die Anlage bereits im Libanonkrieg im Jahr 1982 erobert und als Stützpunkt genutzt.
1: Der Ministerpräsident des Libanon, Salam, warf Israel vor, den südlichen Libanon weitreichend zu zerstören. Er sagte der Staatsagentur NNA, die Kosten des Krieges seien für die Libanesen immens. Das Land dürfe nicht zum Faustpfand in regionalen Konflikten werden. Nach Berichten über einen Angriff auf das Atomkraftwerk Saporischschja in der Ukraine fordert die internationale Atomenergiebehörde Zugang zum Gelände. Das AKW ist seit dem russischen Einmarsch in der Ukraine 2022 von russischen Truppen besetzt. Ihren Angaben nach hat eine ukrainische Drohne eine Turbinenhalle getroffen. Beweise legten sie nicht vor. Die ukrainische Armee weist die Anschuldigungen zurück und wirft Russland atomare Erpressung vor. In der Saarbrücker Innenstadt läuft heute die Straßenparade zum Christopher Street Day. Sie beginnt um 14 Uhr vor dem Landtag und zieht dann durch die Innenstadt bis zur Bleichstraße. Angemeldet haben sich 69 Laufgruppen inklusive Umzugswagen. Wegen des Umzugs sind weite Teile der Saarbrücker Innenstadt von 12 bis voraussichtlich 18 Uhr großräumig gesperrt. Der Lesben- und Schwulenverband LSVD im Saarland rechnet insgesamt mit etwa 80.000 Menschen an diesem Wochenende in Saarbrücken. Nach dem Champions-League-Sieg von Paris Saint-Germain hat es in Paris Auseinandersetzungen zwischen Fans und Polizei gegeben. Laut Innenminister Nunes werden landesweit 416 Menschen vorübergehend festgenommen, davon 283 allein im Großraum Paris. Julia Barutta für SR Info.
3: Es sind zwar deutlich weniger Festnahmen als im letzten Jahr, als es nach dem ersten PSG-Sieg 200 Verletzte und sogar 2 Tote gegeben hatte. Doch auch diesmal kam es im Großraum Paris und rund 15 Städten in der Provinz zu Vandalismus und Plünderungen. Unter anderem in Rennes, Straßburg und Grenoble. Nach Behördenangaben wurden 7 Polizisten verletzt. Genau dieses Szenario hatte die Polizei erwartet und war mit einem besonders großen Aufgebot präsent. 20.000 Polizisten landesweit, 8.000 in Paris und Umgebung. Vermummte Personen und Einsatzkräfte gerieten mehrfach aneinander. Wurfgeschosse und Tränengas wurden eingesetzt.
1: Trotz der Zusammenstöße wird es am Nachmittag die geplante Parade der Spieler am Champ de Mars am Fuße des Eiffelturms geben. Die Polizei rechnet mit 100.000 Schaulustigen. Und das waren die Nachrichten mit Luisa Oberhauser. 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
4: Wechselhaftes Wetter, ein Regengebiet. Hier und da bringt es Schauer, Gewitter. Danach zum Nachmittag hin meistens trocken, schwül bis 22 bis 27 Grad. In der Nacht kühlt es runter bis auf 10 teilweise. Dann klart es auch auf. Und wenn die Schwüle da ein bisschen wegzieht, kann man schön durchlüften. Morgen, der Montag, könnte der schönste Tag der nächsten Woche schon sein. Mit bis zu 25 Grad und Sonne. Ab Dienstag wieder kräftige Schauer, Gewitter. Auch der Rest der Woche bleibt bei kühlen 20 Grad eher unbeständig.
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4: Wir haben es gerade gehört, der CSD wird gefeiert in Saarbrücken. Deswegen ist die Mainzer Straße zwischen Bleichstraße und Paul-Marien-Straße gesperrt wegen der Veranstaltung, dass da gefeiert wird. Später kommt dann auch noch der Zug durch die Innenstadt dazu. Unser neuester Blitzer in Ehlingen in der Kapellenstraße. Ich wünsche Ihnen eine gute Fahrt.
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4: Mit Frank Hofmann, letzte Stunde. Da geht's gleich rein mit Glamrock von Gary Glitter. I'm the leader of the gang. Lukas Antritter hat sich das Ganze gewünscht.
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4: Das ist aber nicht Gary Glitter, das hier ist er.

traf in Deutschland. Da war er noch sehr schlagermäßig unterwegs. Damals, 1970, haben wir vom Platte ihn runtergezogen hier. Fürs Wunschkonzert, das war für Axel Beerwanger aus St. Ingbert. Er hat sich das bestellt. Hat gesagt, das würde ich jetzt mal gerne wieder hören hier im Wunschkonzert. Jakob Mohr ist in St. Ingbert zu Hause und er hat mir geschrieben, dass er Dana hören möchte. Dana mit All Kinds of Everything. Mehr steht nicht drin, muss auch nicht. Hat einfach rübergeschickt über das Wunschkonzertformular auf sr3.de.

Guten Tag, darf ich mich vorstellen? Mein Name ist Frank Hofmann. Auf der anderen Seite müsste dann jetzt das Glück sagen. Guten Tag, ich bin das Glück. Weil so heißt der Song von Max Rabe und Lea. Guten Tag, liebes Glück. Und das ist für Bianca Nikoforov aus Rehlingen-Siersburg. Sie schreibt, ich bin am 7.6. mit meinem Mann Gena und mit meinem Papa Johann unterwegs. Das ist der 7. Juni. In den Urlaub, wie immer, hören wir unterwegs das Wunschkonzert, solange es geht. Können Sie bitte, da sind wir aber jetzt ein bisschen früh dran hier, können Sie bitte meinen Wunschtitel spielen? Später sind wir aus dem Sendegebiet raus. Aber ihr seid ja noch gar nicht unterwegs. 7.6. ist das. Da sind wir jetzt aber echt früh dran, Bianca. Machen wir es vorab, oder? Würde ich mal sagen. Guten Tag, liebes Glück, so als Vorfreude auf den Urlaub, der da kommt Anfang Juni. Ist das ein Deal?

Erinnern Sie sich noch an Mark Matlock von DSDS damals mit dem Bohlen zusammen? Die waren ja da gut befreundet, glaube ich. Oder zumindest sah das so aus im Fernsehen. Baby Blue von Mark Matlock für Carmen Lehnhoff aus Altenwald, die ihre lieben Freunde grüßt, Kerstin und Bernd Tittelbach, Helga und Eberhard Zimmer, Maria und Thomas Kuhn, Sabine und Heinz Müller, Mäs, Martina und Berti Stefan, Monika Six und Wolfgang Lieblang und ganz besonders die Tochter Celine Sophie, die in 41 Tagen, die Mutti macht einen Countdown, die in 41 Tagen vor den Traualtar tritt. Ich liebe dich, deine Mama.

Danke, dass Sie mit Mark Medlock geflogen sind. Baby Blue war das hier im Wunschkonzert auf SR3. Helene Haffner ist jetzt an der Reihe. In Saarlouis-Roden ist sie zu Hause. Sie grüßt Juppes, Daniela und Leonard Schmidt in Losheim, Denise und Halmut Laumann, Antonia und Meinhard Mahr, Mechtel Schartau und ihren Mann Peter, wünscht allen einen guten Sonntag, einen schönen Sonntag. Grüße auch an das Team vom Wunschkonzert. Und zwar mit einem echt alten Schinken. So eine olle Kamelle, aber schön. 1966 rausgekommen. Memories of Heidelberg. Die junge Peggy March

0: Das Wunschkonzert mit Gabi Hartmann jetzt. Hallo, willkommen.
1: Heute am 31.05. möchte ich meinen lieben Mann Peter zu seinem 76. Geburtstag herzlich gratulieren. Wünsche ihm von Herzen alles Gute. Vor allen Dingen bleib weiterhin fit und gesund. Ich wünsche mir von Max Giesinger "So laufen die Jahre". Gleichzeitig grüße ich unsere Familie, unsere Freunde und lieben Nachbarn. Vielen Dank, Gabi Hartmann.
0: Dankeschön, liebe Gabi.

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1: Wechselhafter Tag heute, also wenn der Regen durch ist, nicht jeder wird was davon mitbekommen, aber wenn, dann kann es auch mal etwas heftiger vonstatten gehen mit einem Gewitter. Danach dann wieder trocken bei schwülen 22 bis 27 Grad.
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1: Es ist genau 11:30 in Saarbrücken gesperrt, Mainzer Straße zwischen Bleichstraße und Paul-Marien-Straße. Da wird der CSD gefeiert, heute Nachmittag auch noch mit einer Parade durch die Stadt. Unser neuester Blitzer in Illingen in der Kapellenstraße. Gute Fahrt.
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1: Letzte halbe Stunde und die bricht jetzt an mit dem Wunsch von Iris Rechtenwald aus Kohlhof. Sie grüßt ihre ganze Familie und die Gäste von Stuppis Eck in Landsweiler Reden und das Ganze mit Elvis Presley. Ich bin Frank Hofmann. Servus!
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Ich glaube, die haben gerade wieder eine Lieferung bekommen. Also das ist nicht mehr so hundertprozentig aktuell, was Paul Kuhn da singt. Es gibt kein Bier auf Hawaii. Das ist von Thorsten gewünscht. Und zwar schreibt er, ich heirate am 6.6. Daher bitte für meine Frau Paul Kuhn.

Manfred Wilhelm aus Lebach. Nee, ach Quatsch, Lebach. Entschuldigung, Schwalbach hat sich das Lied ausgesucht für seine liebe Ingelore und den Rest der Familie. Alle zusammen. Manfred Wilhelm aus Schwalbach. Das war der Buck Cherry, Chuck Berry, hier bei uns im Wunschkonzert. Jetzt kommt der Johannes Oerding. Helga Becker-Meng hat's bestellt aus Ida Oberstein für die Familie. Und Grüße zu einem ganz besonderen Anlass. Welcher das ist, das hat sie uns nicht wissen lassen, aber ich glaube, diejenigen, die es angeht, die wissen das bestimmt.

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Jetzt hat man so eine Ahnung, was der Anlass sein könnte, von dem die Helga Becker-Meng da in ihrer Nachricht gesprochen hat. Das Lied von Johannes Oerding, das hat er vor ein paar Jahren geschrieben für Peter Maffay, den Text auf eine Melodie von Peter Maffay. Und die war für den Vater von Maffay, dem es da nicht sehr gut ging. Und dann bei Sing Mein Song, das Tauschkonzert, hat Johannes Oerding dann eine eigene Version präsentiert. Das war die, die wir gerade hier gehört haben, in unserem Wunschkonzert auf SR3 an diesem Sonntag. Eve of Destruction von Barry McGuire hat sich die Anne ausgesucht und sie schreibt, während ihrer Sendung kam er gerade auf die Idee, der liebe Mann von der Anne, nämlich, dass er diesen Song gerne mal wieder hören möchte. Liebe Grüße, schönen Sonntag an alle, die zuhören. Hier ist Barry McGuire.

großer Song, Eve of Destruction. Für einen Streamingdienst und die jetzt folgende und beginnende Fußball-Weltmeisterschaft hat Helene Fischer ihre Musik gegeben, nämlich den Titel Heute Nacht. Das ist der offizielle Song für die Berichterstattung eines Streaming-Portals über die Fußball-Weltmeisterschaft in diesem Jahr. Helene Fischer, Heute Nacht, das möchte gerne Gabi Rauch aus Kadenbronn hören und sie grüßt ihren Mann Marco damit ganz recht herzlich.

zack, bumm. Großer Engel mit gute Laune, das hat der Karl-Heinz Eilauf aus Großrosseln uns beschert. Er grüßt Manfred und Moni Herbert, Horst Baldauf und Christian.

Dabiwa. Grüße an die Enkelkinder Nora, Niklas und Tore und das SR3-Team. Vielen Dank dafür, auch für den Song. Hat Laune gemacht. Und hier kommt der letzte Song. Der letzte Song hier im Wunschkonzert heute heißt Du bist das Letzte von Howard Carpendale. Helga Zimmer aus Friedrichsthal grüßt ihre Mittwochsrunde mit ihren lieben Freundinnen Carmen Lehnhoff, Marianne Lang, Ulrike Paul und Manuela Baltes in Querschied. Ich bin Frank Hofmann. Ich wünsche Ihnen noch einen angenehmen Sonntag, einen schönen und hoffentlich nicht allzu verregneten Tag. Und vielleicht haben Sie ja noch Lust, ein bisschen rauszugehen, CSD gucken oder was anderes zu unternehmen. Machen Sie es gut. Bis bald. Tschüss.

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1: 12 Uhr. Die FDP ist in die zweite Runde ihres Bundesparteitags gestartet. Heute geht es um den künftigen Kurs der Partei. Auf der Tagesordnung steht unter anderem ein Leitantrag des Vorstands. Aus Berlin berichtet Clemens Schulze.
2: Der Leitantrag des Bundesvorstandes sieht unter anderem einen 4-Stufen-Steuertarif, eine Einschränkung des Rechts auf Teilzeit sowie die Einführung von 2 Karenztagen für erkrankte Arbeitnehmer vor. Außerdem sollen Subventionen radikal gekürzt, der Renteneintritt flexibler gestaltet und zur Atomenergie zurückgekehrt werden. Gestern wurde auf dem FDP-Parteitag deutlich, wie tief die Gräben bei den Liberalen sind. Marie-Agnes Strack-Zimmermann hatte mit ihrer überraschenden Kandidatur für den Parteivorsitz diese Spaltung sichtbar gemacht. Gewählt wurde dann doch Wolfgang Kubicki. Er erhielt mit knapp 60% aber ein nur mäßiges Ergebnis. Kubicki selbst scheinen diese Gräben nicht zu stören. Er sagte am Abend, entscheidend sei, dass die FDP von den Wählern wieder ernst genommen werde. Er sei optimistisch, dass das mit einem scharfen Profil auch gelingen werde.
1: Das BAföG für Studierende wird wohl doch nicht erhöht. Bundesforschungsministerin Baas sagte den Funke-Zeitungen, sie rechne nicht mehr damit, dass die Reform, wie sie im schwarz-roten Koalitionsvertrag angekündigt wurde, tatsächlich komme. Die CSU-Ministerin erklärte, sie habe dafür Verständnis. Sie sagte, Pflegebedürftige müssten auch sparen und beim Elterngeld werde auch gekürzt. Studierende in Deutschland seien privilegiert. In Deutschland fehlen nach Angaben des Richterbundes inzwischen 2000 Staatsanwälte. Verbandsgeschäftsführer Rebhehn forderte in der Bild am Sonntag die Politik zum Handeln auf. Für SR Info Ronald Lessig.
3: In fast allen Bundesländern müssten 3 Ermittler die Arbeit für 4 tun, sagte Rebhehn. Viele Strafverfahren dauerten deshalb immer länger, kleinere Fälle würden oft eingestellt. Allein in Nordrhein-Westfalen fehlten laut Personalschlüssel der Justiz mehr als 500 Strafverfolger. Die Lücke sei im Vergleich zum Vorjahr nochmals um rund 100 Ermittler gewachsen. Rebhehn forderte, dass Bund und Länder die angekündigte Personaloffensive endlich starten. Die sind sich aber in Detailfragen noch nicht einig. Dabei geht es etwa darum, wie lange der Bund die neuen Stellen in der Justiz der Länder finanziert.
1: In Hamburg wird heute darüber entschieden, ob sich die Hansestadt für die Olympischen und Paralympischen Sommerspiele bewerben soll. Es geht um die Spiele 2036, 2040 oder 2044. Bei dem Volksentscheid abstimmen können etwa 1,3 Millionen Menschen. Mehr als 40% haben das schon per Brief getan. In Umfragen hat es zuletzt ähnlich viele Befürworter wie Gegner gegeben. Das Ergebnis wird am späten Abend erwartet. In Nonnweiler wird heute ein neuer Bürgermeister gewählt. Für die CDU tritt Jonas Reiter an, Henning Bock als Einzelkandidat mit SPD-Unterstützung und Johannes Peter für die Freien Wähler. Der bisherige Bürgermeister von Nonnweiler, der parteilose Franz Josef Barth, geht in den Ruhestand. Adi Hütter ist neuer Trainer von Eintracht Frankfurt. Wie der Fußball-Bundesligist mitteilte, unterzeichnete der 56-jährige Österreicher einen Vertrag bis Sommer 2029. Er übernimmt die Nachfolge des Spaniers Albert Riera. Von diesem hatte sich der Club zuletzt nach nicht einmal 4 Monaten getrennt. Für Hütter ist es die 2. Amtszeit bei Eintracht Frankfurt. Er hatte die Mannschaft bereits von 2018 bis 2021 trainiert. Und das waren die Nachrichten mit Luisa Oberhauser. 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
4: Ja, heute gibt es ein bisschen Sonnenschein, aber auch dünne Schleierwolken sind am Himmel. Es gibt dazu 28 bis 32 Grad. Heute Abend steigt das Schauer- und Gewitterrisiko. Bis 27 Grad sind möglich. Morgen am Montag dann insgesamt eher trockenes Wetter. Dann gibt es nur noch 25 Grad.
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4: Wir haben folgende Meldungen. In Saarbrücken ist die Mainzer Straße zwischen der Bleichstraße und der Paul-Marien-Straße wegen einer Veranstaltung gesperrt. Dann sind uns Blitzer gemeldet worden. Der neueste steht in Illingen in der Kapellenstraße. 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
4: Mit André Werner, hallo, einen schönen Sonntag wünsche ich. Gleich hier bei uns, keine Panik, mit Federleicht. Also Sie brauchen keine Panik haben, einmal, aber die Band heißt tatsächlich keine Panik. Der Titel Federleicht. Davor Billy Joel und All Shook Up. Einen schönen Sonntag.
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Keine Panik. Aus Köln kommen die, aus Hürth. 5 Freunde sind das, die kennen sich schon teilweise jedenfalls aus dem Kindergarten und haben früh zusammen Musik gemacht. Michael, Lukas, Max, Robert und Thomas, so heißen sie. Und ja, aktuell sind sie wohl noch zusammen, aber neue Musik haben sie schon längere Zeit nicht mehr angekündigt. Vielleicht kommt da ja demnächst nochmal was raus von Keine Panik aus Köln. Jetzt hören wir einen altbekannten und auch schon einen etwas älteren Titel aus den 90ern. Hier ist Mark Almond auf SR3 Saarlandwelle mit einem seiner größten, vielleicht sogar mit dem größten Hit. Something's Gotten Hold of My Heart. Schönen Sonntag.

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0: Die Babuschka ist eigentlich die Großmutter, meistens mit dem Kopftuch. Das ist ja ein Riesenhit von Kate Bush auf SR3. Es ist 12:30.
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0: Da gibt es heute gebietsweise Schauer und Gewitter. Die Luft ist relativ schwül und es kann auch stellenweise Starkregen geben, teilweise auch mit Gewittern durchsetzt. Dazu gibt es maximal 22 bis 26 Grad. Im weiteren Verlauf trocknet es aber ab. In der Nacht ist es dann meist wechselnd bis stark bewölkt. Einzelne Schauer ziehen nochmal durch. Bei 16 bis 13 Grad bleibt es aber meist trocken. Morgen am Montag dann ein recht freundlicher Mix aus Sonnenschein und Wolken. Es ist meist trocken bei 21 bis 26 Grad. Am Dienstag dann eher schwülere Luft. Teilweise gibt es dann neue Regenfälle. Auch Gewitter sind mit dabei. Dazu 20 bis 24 Grad.
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0: In Saarbrücken ist die Mainzer Straße zwischen der Bleichstraße und der Paul-Marien-Straße wegen einer Veranstaltung gesperrt. Und die neuesten Blitzer stehen in der Ortsdurchfahrt von Herbezheim und in Illingen in der Kapellenstraße. Allen unterwegs eine gute Fahrt um 12.32 Uhr.
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0: Es ist der 21. März 2022. 7 Wochen sind jetzt vergangen nach dem Mord an der Polizeianwärterin Jasmin B. und dem Polizisten Alex K. Auf dem großen Platz vor der Stadthalle in Kusel, da sind auf dem Boden 2 große Buchstaben gemalt. Links steht ein meterlanges A, rechts ein Y, genauso groß. Für Alex und Jasmin. Vor den Buchstaben stehen in so einem Halbrund eine ganze Menge Menschen. Und die meisten davon sind schwarz angezogen, ganz viele haben aber auch eine Uniform an. Und die schauen auf die Buchstaben auf dem Boden vor ihnen. Von der anderen Seite kommen jetzt Polizistinnen und Polizisten und die stellen sich auf, formieren sich. Die einen so, dass sie eben dieses riesige A bilden und die anderen so, dass sie ein riesiges Y bilden. Und ein paar Meter nebendran, da spielen Musiker des Rheinland-Pfälzischen Landespolizeiorchesters. Die Polizistinnen und Polizisten, die auf den Buchstaben stehen, die haben weiße Ballons in den Händen. Und dann lassen sie sie alle zusammen los. Die Ballons steigen in die Luft, fliegen in Richtung Himmel. Das ist der symbolische Schluss der Gedenkfeier der rheinland-pfälzischen Landesregierung für Jasmin und Alex.
1: Jasmin und Alexander, Menschen aus unserer Gemeinschaft, Polizisten aus dieser Region, zwei von uns,
0: sagt ein ehemaliger Kollege.
1: Jasmin und Alexander werden schmerzlich vermisst. Ihr Tod lässt uns alle näher zusammenrücken. Aber sie bleiben in unserer Mitte. Sie bleiben in unserem Herzen. Sie bleiben unvergessen. Jasmin und Alexander.
2: Jasmin freute sich darauf, in ihrem Heimatpräsidium in der Westpfalz ab Mai im Streifendienst sein zu können. Von ihren engen Studienfreundinnen und Mitbewohnerinnen wurde sie als eine zielstrebige Kämpfernatur beschrieben, die sich nicht unterkriegen oder beirren ließ. Eine junge Kollegin, eine Freundin, eine Mitstudierende, die auch in stressigen Lern- und Trainingsphasen nie den Humor und ihre gute Laune verlor.
0: Die damalige Vorsitzende des Hauptpersonalrats der Polizei in Rheinland-Pfalz, Sabrina Kunz.
2: Alexander liebte es, rauszufahren und auf Streife zu sein. Wenn Alex twitterte, wussten wir, es läuft. Mit diesem Zitat des Kollegen Bernhard Erfurt von der Pressestelle lässt sich sehr gut auf den Punkt bringen, wie Alex im Kollegenkreis gesehen wurde. Alexander war ein junger Mann mit positiver Ausstrahlung, der Menschen begeistern, unterhalten und mitnehmen konnte. Um es mit den Worten des Polizeipräsidenten Michael Denne zu sagen, ein Mensch, der mit Menschen konnte.
0: Nancy Faeser ist da, die damals Bundesinnenministerin war. Und die damalige rheinland-pfälzische Ministerpräsidentin Malu Dreyer, die ist auch da. Und Boris Pistorius, den im März 2022 kaum jemand außerhalb von Niedersachsen überhaupt gekannt hat. Da war er nämlich noch Innenminister in Niedersachsen. Man kann das Video zu dieser Trauerfeier auch heute noch auf YouTube gucken. Und es berührt einen. Auch deshalb, wenn man weiß, dass die Familien von Jasmin und Alex mit dabei waren.
3: Ja, die Familien, die haben wir auch angefragt. Sie wissen also, dass wir an diesem Podcast hier arbeiten. Aber auf unsere Anfragen haben sie nicht reagiert. Die Familien von Jasmin und Alex, die leben im Saarland. Jasmin und Alex waren Saarländer, genauso wie Andreas S. Und wir sitzen hier ja auch im Saarland, was wirklich kein großes Bundesland ist. Und hier kennt man sich einfach. Und deshalb ist es wirklich was anderes, ob man zum Beispiel in Berlin sitzt und über diesen Fall spricht, der wirklich weit weg von einem ist, oder ob man selbst hier direkt um die Ecke wohnt. Man muss sich ja, also das wollen wir auch auf jeden Fall tun hiermit, bei dieser Sache wirklich einfach mal ehrlich machen. Was wir hier mit so einem True Crime Podcast, also einem wahren Kriminalfall machen, das ist einfach wirklich eine riesige Belastung, die wir den Menschen zumuten, die durch ein Verbrechen einen geliebten Menschen verloren haben.
0: Ja, und wir haben ja eine ganze Menge Leute angerufen, wir haben auch eine ganze Menge Briefe geschrieben und wir haben sehr, sehr oft gehört, könnt ihr den Fall nicht endlich ruhen lassen? Da ist doch alles erzählt. Mach doch das Fass nicht wieder auf. Und was die Angehörigen angeht, was du ansprichst, Lukas, da haben wir uns auch gesagt, also wir werden nachfragen, aber wir werden nicht drängen. Und ich hoffe, das ist an dieser Stelle auch gelungen. Weil wir auch einfach respektieren, dass es vielleicht einfach auch zu schlimm für die Familien ist, darüber nochmal zu sprechen.
3: Ja, loslassen können wir den Fall am Ende aber auch nicht. Denn er geht uns alle etwas an. Es ist nicht nur die Geschichte eines schrecklichen Mordes an zwei jungen Menschen. Es ist auch die Geschichte eines Täters, der schon vor dem Polizistenmord immer wieder aufgefallen ist. Auch bei Polizei und Staatsanwaltschaft. Und trotzdem hat ihn das nicht aufgehalten. Wir haben euch jetzt schon von einigen Ereignissen erzählt, in denen Andreas S. schon vor dem Mord an den zwei Polizisten aufgefallen ist. Wir haben den Jagdunfall bei der Hasenjagd. Aber gut, dafür ist er ja verurteilt worden. Er hat seine Strafe beglichen. Das alles ist jetzt 20 Jahre her und damit gilt er nicht mehr als vorbestraft. Und das ist auch gut so, denn ganz ehrlich, jeder hat doch auch irgendwie eine zweite Chance verdient.
0: Ja, aber wir haben ja auch noch diese anderen Vorwürfe, ne? Der Vorwurf der Wilderei und dem mutmaßlichen Versuch, den Jäger, den wir Sebastian Pöhler genannt haben, zu überfahren zum Beispiel. Hier ist ja die Sache ein bisschen verzwickter. 2017 hat die Staatsanwaltschaft schon einmal deswegen ermittelt, erst nur wegen Wilderei, weil es aber nicht genug Hinweise dafür gegeben hat, dass Andreas S. tatsächlich gewildert hat, ist das Ermittlungsverfahren im Januar 2019 eingestellt worden. Es gab keinen hinreichenden Tatverdacht, heißt das im Juristendeutsch. Den gab es unter anderem auch deshalb nicht, weil mehrere Zeugen Andreas S. ein Alibi gegeben hatten. Ein offenbar falsches. Denn nach dem Polizistenmord hat die Staatsanwaltschaft Saarbrücken die Ermittlungen ja wieder aufgenommen. Und zwar diesmal nicht nur wegen Wilderei, sondern, das haben wir euch auch schon erzählt, diesmal auch unter anderem wegen gefährlichen Eingriffs in den Straßenverkehr in Tateinheit mit versuchter gefährlicher Körperverletzung. Also in unseren Worten, der Versuch, Sebastian Pöhler umzufahren.
3: Wir haben es euch ja schon mal gesagt, am Ende hat es da kein Urteil in diesem Fall gegeben, weil einfach schon ein Urteil wegen des Polizistenmordes gefallen war. Das heißt jetzt aber auch, es gibt kein Urteil im Prozess rund um Sebastian Pöhler. Und was Andreas S. angeht, gilt die Unschuldsvermutung.
0: Aber aufgefallen ist Andreas S. eben trotzdem immer wieder. Und das gilt für eine ganze Menge anderer Fälle. Und die spielen sich alle vor dem Polizistenmord ab. Ein Vorwurf, das ist der hier. Andreas S. soll seine Mitarbeiter in den Bäckereifilialen nicht richtig bezahlt haben. Ihr erinnert euch, Andreas S. ist gelernter Bäckermeister. Und im Herbst 2019, da hat er mehrere Filialen hier in der Region rund um die saarländische Landeshauptstadt Saarbrücken und alle zusammen mit rund 90 Mitarbeitern. Und denen schuldet er offenbar Geld. Die Saarbrücker Zeitung schreibt darüber im Oktober 2019. Es geht um folgende Vorwürfe. Andreas S. soll seinen Mitarbeitern teilweise keinen Lohn gezahlt haben. Die Staatsanwaltschaft bestätigt uns, dass im Januar 2021 Anklage gegen Andreas S. erhoben worden ist, weil er in 93 Fällen Arbeitsentgelt veruntreut oder vorenthalten haben soll.
3: Es gibt noch eine andere Geschichte im Zusammenhang mit der Bäckerei. Andreas S. soll sich im April 2019 bei der Polizei gemeldet haben. Er soll Opfer eines Raubüberfalls geworden sein. Er selbst sagt damals, ein fünfstelliger Betrag soll geraubt worden sein aus seiner Bäckerei. Aber die Staatsanwaltschaft glaubt ihm nicht. 2 Jahre später erhebt sie Anklage, weil sie ihn verdächtigt, den Raubüberfall nur vorgetäuscht zu haben. Und zwar, um so Geld von der Versicherung zu bekommen. Im Artikel der Saarbrücker Zeitung, also in dem es auch um die nicht gezahlten Löhne geht, kommt das auch vor. Da heißt es, Zitat, zur Schieflage, also des Bäckereiunternehmens, habe ein Raubüberfall beigetragen, der einen Schaden im fünfstelligen Eurobereich anrichtete. Nochmal zur Einordnung. Als dieser Text in der Zeitung erscheint, gibt es die Anklage gegen Andreas S. noch nicht. Also die, in der ihm vorgeworfen wird, den Raubüberfall nur vorgetäuscht zu haben. Die Kollegen der Saarbrücker Zeitung gehen also davon aus, was Andreas S. ihnen da auch erzählt.
0: In keinem dieser Fälle rund um die Bäckerei, also weder bei dem Vorwurf, er habe die Mitarbeiter nicht bezahlt, noch bei dem Vorwurf, er habe eine Straftat vorgetäuscht und versucht, die Versicherung zu betrügen, ist es zu einem Gerichtsurteil gekommen. Die Staatsanwaltschaft hat auch diese beiden Verfahren eingestellt, nachdem das Urteil im Polizistenmord gefallen ist. Ihr wisst es schon, das Urteil im Polizistenmord war ja mit lebenslanger Haft und besonderer Schwere der Schuld so hoch, dass es die anderen Prozesse geschluckt hat. Und das heißt auch, es gibt keinen richterlichen Beleg dafür, dass diese Vorwürfe stimmen.
3: Was wir aber definitiv wissen, Andreas S. war hoch verschuldet. Die Bäckereikette, die seine Familie ja schon mehrere Generationen geführt hat, hat er, das muss man einfach so sagen, an die Wand gefahren. Am Ende standen 2,4 Millionen Euro Schulden im Raum. Und damit gibt's noch einen Punkt, der zu einer Anklage geführt hat. Andreas S. soll das Insolvenzverfahren zu spät angemeldet haben. Deshalb hat es auch eine Anklage wegen Insolvenzverschleppung gegeben. Auch das bestätigt uns die Staatsanwaltschaft. Und auch dieses Verfahren ist eingestellt worden, nach dem Urteil im Polizistenmord.
0: Und noch ein Fall, den wir schon kennen, lag auf dem Tisch der Staatsanwaltschaft. Und zwar der Fall der abgeschnittenen Rehköpfe. Aber hier gab es zu wenig Hinweise, die auf Andreas S. hätten schließen lassen. Also nochmal, kein hinreichender Tatverdacht. Deshalb wurde auch das Ermittlungsverfahren ohne Anklage eingestellt.
3: Alles in allem sind es 17 Ermittlungsverfahren, die der Staatsanwaltschaft vorgelegen haben, noch vor dem Polizistenmord. Wir haben nachgefragt, ob man bei 17 Verfahren rund um eine einzige Person nicht eine besondere Dringlichkeit sieht. Okay, zwei Anklagen hat es ja schon gegeben, aus dem Jahr 2021, Januar und April. Aber hier war der eigentliche Gerichtsprozess ja noch nicht gestartet.
0: Die Antwort der Staatsanwaltschaft: Die Frage ist einer pauschalen bzw. allgemeingültigen Antwort nicht zugänglich, da sich allein aus dem Umstand, dass weitere Ermittlungsverfahren anfallen, keine Rückschlüsse darauf ziehen lassen, ob tatsächlich Straftaten begangen worden sind. Also ich übersetze das mal in meine eigenen Worte. Es ist egal, ob da 2 oder 17 Fälle auf dem Tisch liegen, weil ja bei jedem Fall erstmal angenommen werden muss, dass der Beschuldigte unschuldig ist.
3: Das alles war ja schon vor dem Polizistenmord bekannt. Als dann der Polizistenmord stattgefunden hat, hat die Staatsanwaltschaft ja nochmal ermittelt. Und sie ist auf noch mehr Vorfälle gestoßen, in denen Andreas S. möglicherweise gegen das Gesetz verstoßen hat. Und zwar noch einmal 38 Fälle. 38 Fälle, in denen die Staatsanwaltschaft Ermittlungsverfahren rund um Andreas S. eingeleitet hat. Darunter allein 20 wegen des Verdachts der Wilderei und 9 wegen Verstößen gegen das Waffengesetz.
0: Also nur, dass wir das nochmal klar kriegen, weil wir hier mit ziemlich vielen Zahlen rumwerfen. Es gab also 17 Fälle, die der Staatsanwaltschaft schon vor dem Polizistenmord vorgelegen haben. Nach dem Polizistenmord hat die Staatsanwaltschaft nochmal umfassend ermittelt und ist auf nochmal 38 Fälle gestoßen, die dann ein Ermittlungsverfahren ausgelöst haben. Und das bedeutet, alles in allem sind das 55 Ermittlungsverfahren rund um Andreas S.
3: Also, das müsst ihr euch mal vorstellen. 55 Vorfälle, die ja alle vor der Tat, um der es uns hier geht, dem Polizistenmord, schon stattgefunden haben.
0: Menschen sollen das gesehen haben, haben drüber gesprochen, es bei der Polizei angezeigt, bis ja dann auch alles am Ende bei der Staatsanwaltschaft gelandet ist. Aber das alles hat Andreas S. nicht aufgehalten. Ich sage das jetzt mal in meinen eigenen Worten. Der Täter, der 2 Polizisten getötet hat, der ist vorher aufgefallen, wo er hingekommen ist. Und wenn man sich umhört, bekommt man das Gefühl, eine ganze Menge Leute wussten das auch. Dass dieser Andreas S. es, sagen wir mal, mit dem Gesetz jetzt nicht so genau nimmt.
3: Ja, und jetzt muss man ja ehrlicherweise sagen, wenn jemand Löhne vielleicht nicht zahlt oder wenn er die Insolvenz verschleppt oder auch einen Raubüberfall vortäuscht, um vielleicht Geld von der Versicherung zu kassieren, das sind natürlich alles keine Kavaliersdelikte. Aber man geht wahrscheinlich da jetzt nicht davon aus, dass diese Person auch jemanden töten wird. Aber es gab da ja auch die anderen Geschichten, die wir euch schon erzählt haben. Andreas S. hat einen anderen Jäger schon mal ins Gesicht geschossen. Das Gericht hat das als fahrlässige Körperverletzung bewertet. Er soll auch versucht haben, einen weiteren Jäger zu überfahren. Und auch die Geschichte mit den abgetrennten Rehköpfen, wo die Menschen uns gesagt haben, die haben sich da bedroht gefühlt. Die haben das als Drohung wahrgenommen. Und trotzdem, am Ende hat er weitergemacht. Bis zum Polizistenmord.
4: Ja, es war einfach unfassbar, dass solche Dinge eigentlich hier auf dem Land passieren, sage ich mal. Das meinen sie wahrscheinlich, dass solche Dinge direkt vor der Haustür passieren können.
3: Das ist Aline Raber. Wir haben mit ihr darüber gesprochen, was der Polizistenmord mit der Polizei gemacht hat.
4: Aber das ist schon dieses Ländliche einfach und diese Idylle hat vielleicht auch einen Riss bekommen, will ich es mal so beschreiben.
3: Sie ist die Vorsitzende der Gewerkschaft der Polizei in Rheinland-Pfalz und sie ist die einzige Polizistin, die vor dem Mikrofon mit uns gesprochen hat.
0: Wir haben das ja ehrlich gesagt erwartet, ne? Weil Polizistinnen und Polizisten, die sind in der Regel verbeamtet und klar, bei denen geht es dann auch immer um Dinge, ja, die sie auch aus guten Gründen jetzt nicht in der Öffentlichkeit erzählen. Trotzdem, wir hätten gerne mit jemandem von der Polizei in Kaiserslautern gesprochen, der damals nah dran war. Die Anfrage und ehrlich gesagt auch konkrete Antworten auf andere Fragen, die wir hatten, die hat die Polizei abgelehnt.
3: Ja, Nadine, ich habe auch bis heute immer noch so ein bisschen das Gefühl, dass das was mit der Polizei gemacht hat. Also ich meine vor allem die Polizisten da in diesem Polizeipräsidium Westpfalz in Kaiserslautern, dass es wirklich noch so belastend für die ist, dieser Polizistenmord, dass da niemand groß mit uns drüber reden will.
0: Ja, wahrscheinlich ist das so. Aber Aline Raber, die hat mit uns gesprochen. Und als Gewerkschafterin ist das für sie jetzt auch ehrlich gesagt einfach eine andere Sache. Das wissen wir auch als Journalisten. Gewerkschafter können einfach offener reden mit uns. Sie kannte zwar Alex und Jasmin jetzt nicht persönlich, aber sie kennt das Polizeipräsidium Westpfalz richtig gut, weil sie da gearbeitet hat.
4: Also ich war damals Vorsitzende des örtlichen Personalrats, also auch von dem Bereich, der tatsächlich am Tatort war und das Ganze aufgenommen hat. Ich komme ursprünglich aus dem Kriminaldauerdienst, heißt genau die Kolleginnen und Kollegen, die das Delikt

0: Ja, Anruf angenommen. Ja, und da hat der Kollege mir schon gesagt, was passiert ist. Ja, da musste ich mich erst setzen, nochmal. Und dann habe ich mich fertig gemacht und zur Dienststelle. Und dann der Rest vom Tag, kann man sagen, ja, ist irgendwie abgelaufen wie im Film. Ja, also man fühlt sich tatsächlich wie in einem schlechten Film. Man kann das gar nicht greifen, man kann es auch nicht begreifen. Es ist natürlich Fassungslosigkeit, aber auch so diese Hilflosigkeit, wo man dann im ersten Moment hat, das ist schon schwierig. Und das hat man auch gesehen, sowohl vom normalen Sachbearbeiter bis hin in die obersten Führungsebenen, dass da so eine Betroffenheit und so eine Fassungslosigkeit geherrscht hat, das war schon, also das habe ich so noch nie erlebt.
1: Ich habe das ja schon mal gesagt, das war wirklich hier in der ganzen Region ein riesiger Schock und ganz viele hat das wirklich berührt. Aber es ging auch über die Region hinaus.
2: Ja, also in ganz vielen Bundesländern hat es damals Beileidsbekundungen gegeben, sogar aus dem Ausland, aus Luxemburg, aus Frankreich. Das hat uns Aline Rabe auch erzählt.
0: Man hat es ja auch bundesweit mitbekommen, wie betroffen auch die Bevölkerung war von der Sache, aber auch natürlich die Polizistinnen und Polizisten, also quasi ganze Polizeifamilie in Deutschland und auch natürlich von anderen Ländern, also europäische Länder, wo Zuschriften kamen, wo Kolleginnen und Kollegen betroffen waren, wo kondoliert wurde. Also das war schon, das habe ich in der Form vorher so noch nie erlebt gehabt.
1: Und da kommen wir nochmal drauf zurück, dass diese Tat eben jetzt nicht in Berlin oder in Paris passiert ist. Also eben weil der Polizistenmord in der Nähe von Kusel, also so wirklich richtig auf dem Land stattgefunden hat. Genau deshalb, glaube ich, hatten so viele das Gefühl, wenn das sogar da passiert, wo die Welt ja eigentlich noch in Ordnung ist, dann kann das überall passieren. Und für die Polizistinnen und Polizisten heißt das, es kann auch uns überall passieren.
2: Wir müssen noch was dazu sagen. Wir haben uns in dieser Recherche auch gefragt, ob die Tat am Ende auch deshalb so ausgegangen ist, weil sich Jasmin oder Alex oder beide vielleicht anders verhalten haben, als sie es als Polizisten in so einer Situation hätten tun müssen. Also, ob sie Fehler gemacht haben, als sie auf Andreas S. getroffen sind in dieser einen Nacht. Das ist eine Frage, die hat ganz vielen Menschen, wir glauben gerade auch der Polizei, echt richtig wehgetan. Und uns ist wichtig, es geht uns nicht darum, dass die Polizisten am Ende selber schuld gewesen wären. Wer Schuld hat, ist da klar. Aber die Polizei muss für unser aller Sicherheit sorgen. Und das geht nur, wenn sie auch für ihre eigene Sicherheit sorgt. Und da ist es als Journalisten einfach unsere Pflicht, genau hinzugucken. Ist da alles richtig gelaufen? So eine richtige Antwort haben wir von der Polizei nicht gekriegt auf diese Frage. Aber wir glauben, Alex und Jasmin hätten nichts anders machen können, was diesen Ausgang verhindert hätte.
1: Ja, es wird zum Beispiel die Frage im Urteil auch aufgeworfen, warum Jasmin ihre Waffe jetzt nicht gezogen hat, als Andreas S. auf sie zugekommen ist. Eine Antwort gibt es darauf nicht, aber, und das ist uns wichtig, wir können nachvollziehen, dass aus dieser Situation heraus, die da stattgefunden hat, weder Jasmin noch Alex damit rechnen konnten, dass da einer der, ich sag jetzt mal, nur der Wilderei verdächtigt wird, sie plötzlich umbringt. Ja, es war klar, dass Andreas S. scharfe Waffen dabei hatte, damit hat er ja die Tiere getötet, aber mit dieser Eskalation, da konnte man einfach nicht mit rechnen.
2: Ja, und dazu kommt, das haben uns ja Polizisten und auch Jäger bestätigt, spätestens als Andreas S. mit dieser Thermozieleinrichtung auf seiner Waffe geschossen hat, da hatten die beiden Polizisten einfach keine Chance mehr in dieser dunklen Nacht gegen ihn.
1: Trotzdem hat die Polizei in Rheinland-Pfalz die Tat ausgewertet und Schlüsse draus gezogen. Unter anderem trainieren die Polizistinnen und Polizisten in ihrer Ausbildung jetzt nochmal stärker, wie sie sich bei schlechten Lichtverhältnissen verhalten können, um sich besser zu schützen. Und wir haben auch bei der saarländischen Polizei nachgefragt, die ja auch im Fall Kusel ermittelt hat und sehr stark eingebunden war. Und auch hier gab es Veränderungen. Also zum einen gehört mittlerweile zu der Ausrüstung der Polizistinnen und Polizisten auch so ein Schnittschutzschal. Also das ist so ein Schal, den legt man um den Hals, der dann eben den Hals vor Angriffen schützt. Und die Polizei im Saarland hat seit dem Polizistenmord von Kusel insgesamt 201 Polizeifahrzeuge mit solchen Dashcams ausgestattet. Also diesen Kameras, die man dann so vorne oder hinten am Auto anbringt und die dann auch aufzeichnen können. Also mit so einer Kamera hätte die Polizei sofort auch Videos vom Täter gehabt. Aber im Fall Kusel gab es die nicht. Was wir nämlich auch immer wieder in unserer Recherche von verschiedenen Seiten gehört haben, hätte Andreas S. seinen Führerschein

0: und seinen Personalausweis nicht liegen lassen, dann wäre die Polizei vielleicht gar nicht auf ihn gekommen. Eben weil das Auto von Jasmin und Alexander keine Kameras hatte. Es gab keine Bilder von dem Täter.
1: Zurück zu Aline Raber, der Vorsitzenden der Gewerkschaft der Polizei in Rheinland-Pfalz.
2: Würden Sie denn sagen, dass der Fall Kusel eine Zäsur war für die Polizei?
3: Ja, es hat uns auf den Boden der Tatsachen zurückgebracht, dahingehend, dass wir natürlich, das war so einschneidend, dass man im Nachgang natürlich schon viele Dinge sich überlegt hat und den Beruf vielleicht auch anders bewertet hat als vorher.
0: Und auch das haben wir immer wieder von Polizistinnen und Polizisten gehört. Ich meine, natürlich wissen die alle, dass ihr Beruf am Ende auch lebensgefährlich sein kann. Aber wirklich gespürt, dass es so ist, das haben die allermeisten erst mit dem Polizistenmord von Kusel.
1: Ja, und auch noch was anderes haben die Polizistinnen und Polizisten da noch mehr gespürt. Was vorher, glaube ich, auch vielen von uns nicht so klar war. Wir haben eben schon von dieser riesigen Betroffenheit gehört. Aus dem Ausland, von normalen Bürgern, von Kollegen, aus der Politik. Es gab aber auch die komplett andere Seite. Den Hass.
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1: 13 Uhr. Das BAföG wird zum neuen Wintersemester wohl doch nicht erhöht. Bundesforschungsministerin Beer sagte den Funke-Zeitungen, das Vorhaben werde nicht mehr von den Regierungsfraktionen unterstützt. Beer sagte, sie habe dafür Verständnis. Nach ihren Worten müsse auch an anderer Stelle gespart werden, zum Beispiel in der Pflege oder beim Elterngeld. Aus Berlin, Ruth Kirchner.
2: Die Lage von Studierenden in Deutschland bezeichnete Beer als privilegiert, weil es beispielsweise keine Studiengebühren gibt. Es sei auch, Zitat, kein Drama, wenn Studierende neben dem Studium jobben. Viele sammelten dabei wichtige Erfahrungen fürs Leben und den Beruf. Im Koalitionsvertrag hatten Union und SPD vereinbart, das BAföG zu reformieren. In einem ersten Schritt sollten in diesem Jahr zum Wintersemester die Wohnkostenpauschalen für Studierende, die nicht mehr bei den Eltern leben, angehoben werden. Zum Wintersemester im nächsten Jahr war eine Anhebung des sogenannten BAföG-Grundbedarfs geplant. Aktuell sind das 475 Euro. Wie viel BAföG-Studierende tatsächlich bekommen, hängt vom Einkommen der Eltern und anderen Faktoren ab.
1: Beim Bundesparteitag der FDP stehen heute inhaltliche Weichenstellungen auf dem Programm. Seit dem Vormittag diskutieren die mehr als 600 Delegierten über einen Leitantrag des Vorstands, der Impulse für die Wirtschaft geben soll. Darin vorgesehen ist unter anderem ein 4-Stufen-Steuertarif, eine Einschränkung des Rechts auf Teilzeit und die Einführung von 2 Karenztagen für erkrankte Arbeitnehmer. Israel weitet seine Bodenoffensive im Libanon aus. Die israelische Armee hat nach eigenen Angaben eine Kreuzritterfestung im Süden des Libanon eingenommen. Sie wirft der Hisbollah-Miliz vor, in der Gegend Einrichtungen zu haben. Von dort hätte sie auch Angriffe ausgeführt. Aus Beirut, Nina Amin.
3: Auf der Burgruine weht seit dem Morgen die israelische Flagge, wie Bilder der Nachrichtenagentur Reuters zeigen. Die strategisch wichtige Kreuzritterfestung Beaufort aus dem 11. Jahrhundert steht auf einem Berg. Von dort hat man einen guten Überblick über die gesamte Umgebung. Im Libanon hat man Sorge, dass Israel wie in den 80er Jahren den Süden des Landes wieder dauerhaft besetzen könnte. Schon damals hatte Israel die mittelalterliche Burg eingenommen. Die Festung liegt etwas nördlich des Litani-Flusses. Hinter diesem Fluss im Süden des Libanon, nicht weit von der israelischen Grenze entfernt, sollte sich die pro-iranische Hisbollah nach der jüngsten Vereinbarung eigentlich zurückziehen. Trotz einer Mitte April vereinbarten Waffenruhe gehen die gegenseitigen Angriffe zwischen Israel und der pro-iranischen Miliz aber weiter.
1: In der Saarbrücker Innenstadt läuft heute die Straßenparade zum Christopher Street Day. Sie beginnt um 14 Uhr vor dem Landtag und zieht dann durch die Innenstadt bis zur Bleichstraße. Angemeldet haben sich 69 Laufgruppen inklusive Umzugswagen. Wegen des Umzugs sind weite Teile der Saarbrücker Innenstadt von 12 bis voraussichtlich 18 Uhr großräumig gesperrt. Der Lesben- und Schwulenverband LSVD im Saarland rechnet insgesamt mit etwa 80.000 Menschen an diesem Wochenende in Saarbrücken. Der erste FC Saarbrücken Tischtennis spielt heute um die Meisterstadt in der Tischtennis-Bundesliga. Die Finalpartie gegen Borussia Düsseldorf beginnt in diesen Minuten in Frankfurt. Mit einem Erfolg könnte der FCS das Triple aus Pokal, Champions League und Meisterschaft perfekt machen. Und das waren die Nachrichten mit Luisa Oberhauser. 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
4: Heute gibt's mal nicht ganz so viel Sonnenschein wie in den letzten Tagen. Dafür sind die Temperaturen aber auch nicht mehr so hoch. Es ist zwar noch ein bisschen schwül, aber wir haben 22 bis 26 Grad. Heute Nachmittag ist es dann auch meist trocken. Nur ganz selten gibt es noch mal einen Schauer. Und in der Nacht haben wir dann einen wechselnd bis stark bewölkten Himmel. Es sind noch mal einzelne Schauer möglich. In der zweiten Nachthälfte ist es aber meist trocken bei 16 bis 13 Grad. Morgen am Montag dann ein meist freundlicher Mix aus Sonnenschein und Wolken. Es ist trocken und es gibt ein bisschen Wind bei 21 bis 26 Grad. Am Dienstag dann schon wieder eher schwülere Luft. Es gibt von Westen kommen teils kräftige Regenfälle, auch Gewitter sind möglich. Dazu maximal 20 bis 24 Grad.
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4: Vorsicht im Regionalverband Saarbrücken in Holz in der Saarstraße. Da gibt es Gefahr durch eine noch nicht gesicherte Unfallstelle. Ich wiederhole, in Holz in der Saarstraße aufpassen, da hat's gekracht. Bitte vorsichtig ranfahren. In Saarbrücken, da ist die Mainzer Straße zwischen der Bleichstraße und der Paul-Marien-Straße wegen einer Veranstaltung gesperrt. Die neuesten Blitzer stehen in der Ortsdurchfahrt von Herbitzheim und in Illingen steht ein Blitzer in der Kapellenstraße. Wenn auch Sie einen Blitzer melden möchten oder eine Gefahrenstelle sehen, dann gerne kostenfrei anrufen unter der 0800 700 8000. Vielen Dank.
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4: Mit André Werner, hallo zusammen. So, jetzt gibt es einen wirklich Riesenhit, den damals Bobby V herausgebracht hat. Take good care of my baby. Aber geschrieben haben den zwei andere, die man auch kennt. Carole King und Gary Goffin. Die beiden waren damals das Songwriter-Duo und haben ganz, ganz große Hits geschrieben. Unter anderem eben auch diesen Titel für Bobby V. Dick Brave and the Backbeats, das ist der Sascha, der mit seiner Tolle sozusagen, mit seiner Föhnfrisur. Der hat sich dieses Schmuckstückchen aus den 60ern geschnappt und seine ganz eigene, neuartige Rock'n'Roll-Version daraus gemacht. Take good care of my baby.
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Wenn er mal ganz allein auf eine einsame Insel müsste und nur eine Sache mitnehmen dürfte, dann würde er ein Notizbuch mitnehmen. Hat er mal gesagt zu mir in dem Interview. Purple Schulz. Kleine Seen, einer seiner großen Hits, gehört hier auf SR3 Saarlandwelle. Übrigens, das Interview gibt's auch noch zu hören bei uns in der Audiothek. Und jetzt haben wir eine Warnmeldung im Regionalverband Saarbrücken in Holz in der Saarstraße. Da gibt es immer noch Gefahr durch eine noch nicht gesicherte Unfallstelle. Ich wiederhole, in Holz in der Saarstraße Gefahr durch eine noch nicht gesicherte Unfallstelle. Joe Cocker, jetzt auf SR3.

Ach ja, damals, so in den 50er, 60er Jahren, da waren ja komische Namen und Ausdrücke in der Musik durchaus gewollt und ja auch lustig. Ja. Deswegen auch der Name Show Weddy Weddy. Das kommt so ein bisschen aus dieser Doo-Wop- und Rock'n'Roll-Szene. Ja. Ähnlich wie man damals ja geschnippt hat und dann Shoo-Bee-Doo-Wop-Wop, ne? Shoo-Bee-Doo-Wop-Wop. Also dieser Stil, das ist tatsächlich der Doo-Wop. Und Show Weddy Weddy haben gesagt, Mensch, wir machen das nicht nur in unseren Texten, sondern wir benennen uns doch gleich mal so. Daher dieser lustige Name, Show Weddy Weddy, mit insgesamt 4D. So, jetzt kommt Marquez mit 2S. Da lo mismo. Einen schönen Sonntag mit SR3.

0: Die Weibsbilder von P. Werner auf SR3 Saarlandwelle. Es ist in 50 Sekunden genau 13:30.
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0: Es gibt gebietsweise etwa Sonnenschein, aber es sind auch noch einzelne Schauer, auch Gewitter möglich. Heute Nachmittag bleibt es aber meist trocken. Dazu bekommen wir 22 bis 26 Grad. In der kommenden Nacht ist es dann wechselnd bis stark bewölkt. Einzelne Schauer sind noch mal möglich. In der zweiten Nachthälfte ist es aber durchweg trocken bei 16 bis 13 Grad. Morgen am Montag dann ein freundlicher Mix aus Sonnenschein und Wolken. Es bleibt trocken bei 21 bis 26 Grad. Am Dienstag dann wieder wechselhafteres Wetter. Es gibt teils kräftige Regenschauer, auch Gewitter ziehen durch. Dazu maximal 20 bis 24 Grad.
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0: Wir haben folgende Meldungen im Regionalverband Saarbrücken. In Holz, in der Saarstraße, Behinderungen nach einem Unfall. In Saarbrücken, in der Mainzer Straße ist die Mainzer Straße zwischen der Bleistraße und der Paul-Marien-Straße wegen einer Veranstaltung gesperrt, wegen des Christopher Street Days. Darüber hinaus gibt es noch Blitzer. Die neuesten stehen in Scheid in der Kaiserstraße, in Sulzbach in der Goldene Au-Straße und in der Ortsdurchfahrt von Herbitzheim. 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
0: Mit André Werner, hallo zusammen. So, und jetzt haben wir musikalisch schon wieder ein schönes Stückchen rausgesucht. Play the Game, ein Titel von Queen. Und man muss sagen, damals im Jahr 1980 schon ein musikalischer Wendepunkt ein bisschen für die Band, die vorher immer gesagt hat, geht mir bloß weg mit diesem ganzen Synthesizer und Keyboard-Kram. Ne? Gab sogar Alben, da gab es extra einen Hinweis drauf, no Synthesizers. Aber mit The Game, da war dann doch irgendwie alles anders und Queen öffnete sich sozusagen für die neue Technik und für neue Sounds. Und Play the Game war dann sozusagen eines der allerersten Werke von Queen mit Synthesizer. Jetzt bei uns.
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Three Degrees. When will I see you again? Auf SR3 Saarlandwelle. Wir haben eine Warnmeldung auf der A1 Trier Richtung Saarbrücken zwischen Eppelborn und Illingen. Immer noch Gefahr durch ein liegen gebliebenes Fahrzeug, und zwar im Baustellenbereich. Fahren Sie entsprechend vorsichtig. So, es ist tatsächlich schon in 2 Wochen soweit. Dann startet die Fußball-Weltmeisterschaft 2026 in Mexiko, Kanada und den USA. Ja, vielleicht sind Sie jetzt auch ein bisschen erschrocken. Huch, ist es denn schon soweit? Und sind Sie denn überhaupt in Stimmung? Also, wir haben ein bisschen nachgefragt und haben viele unterschiedliche Antworten bekommen. Da hören wir gleich rein.

0: Kiss Me Quick von Elvis Presley auf SR3 Saarlandwelle. Und sind Sie denn schon ein bisschen in Stimmung für die Fußball-Weltmeisterschaft? Es ist ja nicht mehr so lang hin. Ne? In 2 Wochen knapp startet die Fußball-WM in Mexiko, Kanada und den USA. Und ich weiß gar nicht, ob schon so viele Leute im Saarland in Stimmung sind. In den letzten Jahren hat die Begeisterung ja insgesamt etwas abgenommen, muss man sagen. 2014 war natürlich die Euphorie riesig groß. Am Ende war dann Deutschland auch noch Weltmeister. Und vor 20 Jahren, als die Fußballwelt zu Gast in Deutschland war, war die Stimmung natürlich auch ganz, ganz toll. SR3-Reporter René Henken erinnert sich und schaut auf die WM, die jetzt vor der Tür steht.
1: Und jetzt ist es da! Oliver Neuwirth, und das ist hochverdient fürs deutsche Team. In der ersten Minute der Nachspielzeit, und hier spielen sich unglaubliche Szenen ab. Unten auf der deutschen Bank, oben auf den Rängen.
2: Und nicht nur da, in ganz Deutschland wurde gefeiert. Genau wie nach dem Viertelfinalsieg im Elfmeterschießen gegen Argentinien.
3: Lehmann, komm! Ja! Du hast ihn!
2: Egal ob beim Public Viewing mit tausenden Menschen, in den Kneipen oder zu Hause mit den Freunden. Für viele sind bei der Heim-WM 2006 unvergessene Momente entstanden. So geht's auch Nasser, dem Inhaber der Sportsbar Manhattan in Saarbrücken.
4: Ich meine, wir haben ja 2006 eine Ausnahme. Das Wetter hat mitgespielt, die Leute waren alle euphorisch. Es war ein super heißes Jahr. Das war ganz, ganz hervorragend, muss ich sagen.
5: 54, 74, 90, 2006, ja, so stimmen wir alle ein.
2: Für ihn war es 2006 die erste Weltmeisterschaft mit seiner Bar. Heute, 20 Jahre nach dem Sommermärchen und 2 Wochen vor der nächsten WM, ist die Fußballvorfreude der Saarländerinnen und Saarländer aber noch eher zurückhaltend.
6: Ich würde nicht sagen, es ist gar nicht da, aber schon weniger.
7: Also Euphorie haben wir noch keine. Ich wüsste auch nicht, wie sie sich jetzt im Moment einstellen sollte.
2: Auch wenn jetzt im Saarland noch kein Fußballfieber herrscht, kann sich das, so die Erfahrung von Nasser, ganz schnell ändern.
4: Also wir kennen das ja von deutscher Mannschaft und von deutschem Publikum. Wenn der Turnier beginnt, dann weg das ganze Atmosphäre und die ganze Euphorie, immer Spiel für Spiel, immer Schrauben nach oben und immer die Euphorie immer mehr werden. Und Spiel für Spiel steigt sich immer die Stimmung, selbstverständlich.
2: Und wenn die deutsche Mannschaft erfolgreich spielt, bekommen wir ja vielleicht doch mal wieder ein Sommermärchen.
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1: 14 Uhr. Die SPD im Bundestag hält an der im Koalitionsvertrag vereinbarten Reform der Ausbildungsförderung BAföG fest. Die stellvertretende SPD-Fraktionsvorsitzende Esther erklärte, man habe sich unter anderem auf eine Erhöhung der Wohnkostenpauschale und der Regelsätze geeinigt. Diese Verständigung gelte weiterhin, auch die Finanzierung sei sichergestellt. Bundesforschungsministerin Bär hatte zuvor den Funke-Zeitungen gesagt, dass sie nicht mehr mit einer schnellen BAföG-Reform rechnet, weil diese von den Regierungsfraktionen nicht mehr unterstützt werde. Beim Bundesparteitag der FDP diskutieren die Delegierten heute über einen Leitantrag zur Belebung der Wirtschaft. Eingebracht wurde er vom gestern neu gewählten Generalsekretär Hagen. Er begründet die Vorschläge damit, dass Deutschland einen Neustart brauche. Aus Berlin, Clemens Schulze.
2: Der Leitantrag beinhaltet 5 Punkte. Die FDP will einen modernen Staat durch massiven Bürokratieabbau und einen dynamischen Arbeitsmarkt. Generalsekretär Hagen sagte an diesem Punkt, der Missbrauch des Sozialstaates müsse beendet werden. Wer arbeiten könne, müsse auch arbeiten, so Hagen. Drittens will die FDP die derzeitige Verschuldung beenden. Dazu sollen Subventionen abgebaut und die Einkommensteuer vereinfacht werden. Hagen forderte außerdem ein gerechtes Rentensystem durch flexiblen Renteneintritt und die Einführung einer Aktienrente. In der Energiepolitik will die FDP die Wiedereinführung der Atomkraft vorantreiben. In ersten Wortmeldungen wurde deutlich, dass der Leitantrag nicht nur auf Zustimmung stößt. Gerade die Forderung auf Einschränkung der Teilzeit sowie die Einführung von 2 Karenztagen für erkrankte Arbeitnehmer sorgte für Widerspruch.
1: In Malta hat die regierende Labour-Partei bei der Parlamentswahl zum 4. Mal in Folge gewonnen. Nach dem aktuellen Stand der Auszählungen verringerte sich aber der Vorsprung zur Opposition. Ministerpräsident Abela sagte in einem Fernsehinterview, man habe mit diesem Sieg Geschichte geschrieben. Oppositionsführer Borg erklärte in einer Videobotschaft, er habe Abela angerufen, um seine Niederlage einzugestehen. Die Ukraine hat eine neue Startrampe des Flugabwehrsystems Iris-T aus Deutschland erhalten. Wie der ukrainische Präsident Selenskyj auf Telegram mitteilte, traf das Gerät gestern in Kiew ein. Zugleich forderte er weitere militärische Unterstützung. Unterdessen hat die Internationale Atomenergiebehörde besorgt auf Meldungen über einen angeblichen Drohneneinschlag im russisch besetzten Atomkraftwerk Saporischschja reagiert und Zugang zum Gelände gefordert. Jürgen Buch berichtet.
3: Russische Behörden haben erklärt, eine ukrainische Drohne hätte ein Gebäude auf dem Kraftwerksgelände beschädigt. Nach Angaben des russischen Konzerns Rosatom soll der Maschinenraum des Reaktorblocks 6 getroffen worden sein. Es sei niemand verletzt worden und es gebe keine erhöhte radioaktive Strahlung, teilte der Konzern mit. Weiter hieß es, der Angriff sei mit einer glasfasergesteuerten Drohne gezielt erfolgt. Die Ukraine hat die russische Anschuldigung zurückgewiesen. Die russische Seite habe keine Beweise vorgelegt. Außerdem erklärte das ukrainische Militär, dass es über keine glasfasergesteuerten Drohnen verfüge, die die große Distanz zwischen Front und Kraftwerk überwinden könnten.
1: Im Merziger Ortsteil Mechern hat es von gestern Nachmittag bis heute Vormittag einen größeren Einsatz des technischen Hilfswerks gegeben. Nach THW-Angaben hatte sich die Wasserqualität im Saar-Altarm wegen der Hitze der vergangenen Tage stark verschlechtert. Um ein Kippen des Gewässers und ein Fischsterben zu verhindern, pumpten die Einsatzkräfte Wasser aus der Saar in den Saar-Altarm. Bereits vor einer Woche hatte es einen ähnlichen Einsatz der Feuerwehr gegeben. Das waren die Nachrichten mit Linda Grothold. 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
4: Der Sonntag bringt uns heute im Nachmittagsverlauf jedenfalls meist trockenes Wetter. Nur ganz selten sind nochmal Schauer unterwegs. Dazu gibt es schwülwarme 22 bis 26 Grad. In der Nacht ist es dann wechselnd bis stark bewölkt. Es sind noch einzelne Schauer unterwegs. In der zweiten Nachthälfte ist es aber meist trocken. Dazu 16 bis 13 Grad. Morgen am Montag dann so ein freundlicher Mix aus Sonnenschein und Wolken. Es bleibt vielfach trocken. Es ist ein bisschen windig bei 21 bis 26 Grad. Der Dienstag dann wieder wechselhafter. Es gibt neue schwülwarme Luft. Bei 20 bis 24 Grad sind dann auch teils kräftige Regenfälle und Gewitter möglich.
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4: Vorsicht im Regionalverband Saarbrücken zwischen Sulzbach und Duttweiler. In beiden Richtungen Gefahr durch Hunde auf der Fahrbahn. Ich wiederhole, zwischen Sulzbach und Duttweiler, Achtung, in beiden Fahrtrichtungen aufpassen, da sind Hunde auf der Fahrbahn. Auf der A62 Landstuhl Richtung Nonnweiler haben wir zwischen Birkenfeld und Nohfelden-Türkismühle Gefahr durch Gegenstände auf der Fahrbahn. In Saarbrücken ist die Mainzer Straße zwischen der Bleichstraße und der Paul-Marien-Straße wegen einer Veranstaltung gesperrt. In Sulzbach kommt es zu Verkehrsbehinderungen wegen einer Demonstration. Das dauert noch circa 2 Stunden bis um 16 Uhr. Und die neuesten Blitzer stehen in Scheid in der Kaiserstraße, in Sulzbach in der Goldene Au-Straße und in der Ortsdurchfahrt von Herbitzheim. 0800 700 8000, das ist die kostenfreie Nummer, unter der Sie jederzeit die SR-Verkehrsredaktion erreichen. Wir geben dann Ihre Meldungen durch.
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4: Mit André Werner, hallo zusammen. Ja, wenn die Geliebte einen das Herz bricht und einen immer wieder enttäuscht und man ihr dann auch noch ein Liebeslied schreibt, dann muss es schon irgendwie ernst sein, ne? Um die Cecilia. Simon & Garfunkel haben damals in den 70ern diese Hommage an diese Cecilia geschrieben. Und ob Cecilia jetzt eine echte, eine reale Person war, das ist nicht so wirklich eindeutig. Paul Simon hat immer mal erklärt, dass der Song nicht für eine bestimmte Frau geschrieben wurde, aber man munkelt, das könnte vielleicht auch eine Anspielung auf die heilige Cecilia, das ist nämlich die Schutzpatronin der Musik, sein könnte. Würde ja gut passen. So oder so, ein, ja, doch irgendwie freundlich klingender, wenn auch gleich trauriger Song von Simon & Garfunkel, Cecilia, bei uns.
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Mouth and McNeil. Ich finde, wenn man den Typen sieht, dann passt das so zu der Stimme. Einfach so ein kräftiger, bäriger Typ mit Rauschebart, runder Nickelbrille und etwas längeren Haaren. Die waren in den 70ern in den Niederlanden ja ein riesen Starpaar, kann man sagen. How Do You Do, gerade gehört, war auch definitiv ihr größter Hit, auch in Deutschland ein Dauerbrenner. 1974 sind sie noch beim Eurovision Song Contest angetreten, haben noch einen dritten Platz geschafft, aber im selben Jahr hat sich das Duo dann getrennt. Mouth and McNeil. Ja, toller Titel aus den 70ern. Jetzt gibt es ein bisschen was Moderneres, könnte man fast sagen, von Kylie Minogue. Es war damals 2012 war es schon. Sozusagen schon ein weiteres Comeback von ihr. Davor war es lange Zeit ruhig. Sie hatte ja natürlich ihre große Zeit in den 80ern, aber 2012 hat sie nochmal es wissen wollen und hat ein Wahnsinnsalbum herausgebracht und auch noch einen Riesenerfolgssong, nämlich Can't Get You Out of My Head. Vielleicht erinnern Sie sich auch noch daran, auch das Video ging ziemlich viral, wie man heute so sagt. Da war sie überall zu sehen. Jetzt bei uns, die Kylie.

Schöner Titel von Smokey, Wild Wild Angels auf SA3. Wir haben eine Warnmeldung im Regionalverband Saarbrücken und im Landkreis Neunkirchen. Zwischen Lummerschied und Steinertshaus, da gibt es Gefahr durch eine noch nicht gesicherte Unfallstelle, und zwar im Kreuzungsbereich. Ich wiederhole, zwischen Lummerschied und Steinertshaus Gefahr durch eine noch nicht gesicherte Unfallstelle im Kreuzungsbereich. Bitte fahren Sie da vorsichtig. Jetzt ein Riesenhit von Peter Maffay an diesem Sonntag auf SA3, Steppenwolf.

0: Der Steppenwolf von Peter Maffay hier auf SR3 Saarlandwelle. Es ist genau 2:30 Zeit, um auf die Straßen und aufs Wetter zu schauen.
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0: Ja, und da gibt es heute noch ein bisschen Sonnenschein und es bleibt meist trocken. Es sind noch einzelne Schauer unterwegs. Aber wie gesagt, so viel sollte dann nicht mehr herunterfallen. Dazu gibt es kühlere, aber immer noch schwülwarme 22 bis 26 Grad. In der kommenden Nacht ist es dann wechselnd bis stark bewölkt. Einzelne Schauer ziehen nochmal durch. In der zweiten Nachthälfte ist es aber meist trocken. Dazu gibt es 16 bis 13 Grad als tiefste Werte. Morgen am Montag dann so ein freundlicher Mix aus Sonne und Wolken. Es ist meist trocken und es gibt ein bisschen Wind bei 21 bis 26 Grad. Der Dienstag wird dann wieder ein bisschen nasser. Es kommt schwüle Luft von Westen rein und teils fallen kräftige Regenfälle. Auch Gewitter mischen sich dazu. Aber es gibt auch sonnige Phasen bei 20 bis 24 Grad.
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0: Vorsicht im Regionalverband Saarbrücken und im Landkreis Neunkirchen. Zwischen Lummerschied und Steinertshaus, da gibt es Gefahr durch eine noch nicht gesicherte Unfallstelle im Kreuzungsbereich. In Saarbrücken ist die Mainzer Straße zwischen der Bleichstraße und der Paul-Marien-Straße sowie die Bruchstraße wegen einer Veranstaltung gesperrt. Ortskundige Autofahrer werden gebeten, den Innenstadtbereich sowie die Wilhelm-Heinrich-Brücke weiträumig zu umfahren. Die neuesten Blitzer stehen in Scheid in der Kaiserstraße, in Sulzbach in der Goldene Au-Straße und in der Ortsdurchfahrt von Herbitzheim. Allen unterwegs eine gute Fahrt. Wenn auch Sie etwas melden möchten, dann können Sie uns einmal kostenfrei anrufen unter der 0800 700 8000 oder Sie schreiben uns mit der SR3-App.
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0: Ina Paule Klink ist eine Tausendsasserin, so könnte man sagen. Sie ist Schauspielerin, man kennt sie von Wilsberg und sie singt natürlich auch. Sie hat ja auch ein tolles SR3-Echt-Live-Konzert gegeben. Ist, glaube ich, schon wieder über ein Jahr her, hier bei uns im Studio 1 auf dem Hallberg. Und von ihr, von Paule, hören wir den Titel Gespenster. Davor gibt's noch eine Supergroup von Supertramp, Dreamer.
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So, Supertramp ist natürlich eine super Band, aber keine Supergroup. Das muss ich natürlich der Vollständigkeit und der Korrektheit halber noch sagen. Ist mir eben so rausgerutscht. Supertramp, Supergroup, tolle Truppe wollte ich eigentlich sagen. Aber in dem klassischen Sinne keine Supergroup. Ne? Das müssen wir natürlich nochmal ganz klar feststellen. So, haben wir gemacht. Jetzt hören wir Musik von einer Frau, die ich vor einiger Zeit besuchen durfte, und zwar von Ina Paule Klink. Anfang des Jahres 2025 war sie zu Gast im Studio. Anfang des Jahres, des letzten Jahres, hat sie auch ein tolles SR3 Echt-Live-Konzert gegeben. Ich durfte sie interviewen und das Interview gibt es auch immer noch zum Nachhören bei uns in der Mediathek auf sr3.de. Gesungen hat sie natürlich auch bei ihrem Live-Konzert im Studio 1, unter anderem auch den jetzt folgenden Titel. Hier ist Paule mit Gespenster.

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Ganz große Gefühle von Robert Palmer. Mercy, mercy me, I want you. Wir haben eine Warnmeldung auf der A1 Saarbrücken Richtung Trier zwischen dem Kreuz Saarbrücken und Illingen. Da gibt es noch Gefahr durch eine noch nicht gesicherte Unfallstelle im Baustellenbereich. Ich wiederhole, zwischen dem Kreuz Saarbrücken und Illingen Gefahr durch eine noch nicht gesicherte Unfallstelle im Baustellenbereich. Bitte vorsichtig fahren. Jetzt gibt's Magneten. Bitte Abstand halten. Tim Bensko.

Lighthouse Family und Hi auf SR3 Saarlandwelle. Wir haben noch eine Warnmeldung auf der A1 Saarbrücken Richtung Trier. Zwischen dem Kreuzer Brücken und Illingen Gefahr durch eine noch nicht gesicherte Unfallstelle im Baustellenbereich. Ich wiederhole, auf der A1 Saarbrücken Richtung Trier zwischen dem Kreuzer Brücken und Illingen Gefahr durch eine noch nicht gesicherte Unfallstelle im Baustellenbereich. Bitte vorsichtig fahren. Dionne Warwick singt jetzt bis um 15 Uhr noch Never Love This Way Again. Dann gibt's die Nachrichten.

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1: 15 Uhr. In der schwarz-roten Koalition gibt es Streit um die geplante Erhöhung der Ausbildungsförderung BAföG. Bundesforschungsministerin Bär hatte den Funke-Zeitungen gesagt, sie rechne nicht mehr mit einer schnellen Reform. Die SPD im Bundestag zeigte sich empört und pochte auf eine Umsetzung zum Herbst. Aus Berlin berichtet Ruth Kirchner.
2: Die SPD-Fraktion im Bundestag stehe geschlossen zur BAföG-Reform, auf die sich die Regierungsparteien im Koalitionsvertrag verständigt hatten, sagt SPD-Fraktionsvize Esther. Sie bezeichnet die Äußerungen von Bär als schlicht falsch und nicht zutreffend. Mit Bundesfinanzminister Klingbeil, SPD, sei bereits eine Finanzierung der geplanten Reformen sichergestellt worden. Die Union dürfe jetzt kein Chaos verursachen, so die SPD-Politikerin. Doch in der Union wächst offenbar der Widerstand gegen die Erhöhung der BAföG-Leistungen. Unionsfraktionschef Spahn hat sie bereits vor einer Woche in Frage gestellt. Staatliche Leistungen könnten absehbar nicht erhöht werden, sagte er und nannte dabei auch das BAföG.
1: Israel rückt immer weiter in den Libanon vor. Die israelische Armee nahm laut Verteidigungsminister Katz die strategisch wichtige Kreuzritterfestung Beaufort ein. Die Armee hatte die Burg bereits im Libanonkrieg 1982 erobert und sie bis zu ihrem Abzug im Jahr 2000 als Stützpunkt genutzt. Von dort aus sind weite Teile des Südlibanons gut sichtbar. Zugleich riefen die israelischen Streitkräfte zur Evakuierung sämtlicher libanesischer Gebiete südlich des Flusses Sarani auf. In Malta hat die regierende Labour-Partei nach vorläufigen Ergebnissen die vorgezogene Parlamentswahl gewonnen. Es ist der vierte Sieg von Labour in Folge. Für SR Info berichtet Anna Giordano.
3: Dass Premierminister Robert Abela wiedergewählt werden würde, hatten Beobachter erwartet. Sein Vorsprung hat sich allerdings verringert und beträgt schätzungsweise nur noch 18.000 bis 19.000 Stimmen gegenüber der Oppositionspartei Nationalist Party. Der erst 30-jährige Oppositionsführer Alex Borg hat mit seinem Wahlkampf offenbar einen Nerv getroffen. Er hat mit seiner Kritik an der rücksichtslosen Zubetonierung der Mittelmeerinsel, dem täglichen Verkehrschaos und der Intransparenz bei den Staatsschulden mehr Stimmen als erwartet gewonnen.
1: Wer in Italien auf einer gebührenpflichtigen Autobahn wegen einer Baustelle lange im Stau steht, kriegt ab morgen unter Umständen Geld zurück. Die neue Regelung greift bereits, wenn die Fahrt auf einer Strecke von knapp 100 Kilometern 10 Minuten länger dauert als üblich. Bei längeren Strecken muss die Verspätung größer sein. Die Entschädigung kann über eine App beantragt werden. Im Saarland ist Lungenkrebs mit mehr als 1.000 Fällen pro Jahr die häufigste geschlechterübergreifende Krebserkrankung. Wie das Caritas-Klinikum Saarbrücken anlässlich des heutigen Weltnichtrauchertages mitteilte, gibt es dabei auch eine enorme Verbindung zum Rauchen. So seien oder waren mehr als 90% der betroffenen Patienten in der Klinik aktive Raucher. E-Zigaretten seien kein guter Ersatz, da viele Patienten auch weiterhin normale Zigaretten konsumierten. Diese Kombination wirke sich extrem schädlich auf den Körper aus. Das waren die Nachrichten mit Linda Grothold. 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
4: Es gibt ein bisschen Sonnenschein, aber auch noch dichtere Wolken. Heute Nachmittag bleibt es meist trocken, aber selten sind noch Schauer unterwegs. Dazu gibt es 22 bis 26 Grad. In der Nacht ist es dann wechselnd bewölkt. Es sind noch einzelne Schauer möglich. In der zweiten Nachthälfte bleibt es aber meist trocken bei 16 bis 13 Grad. Morgen am Montag dann so ein freundlicher Mix aus Sonne und Wolken. Es bleibt meist trocken, dazu 21 bis 26 Grad. Der Dienstag dann wieder wechselhafter und häufiger nass. Da sind teils kräftige Regenschauer und auch Gewitter möglich. Es gibt 20 bis 24 Grad dazu.
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4: Mit folgenden Meldungen. Vorsicht auf der A1 Saarbrücken Richtung Trier. Zwischen dem Kreuz Saarbrücken und Illingen. Gefahr durch eine noch nicht gesicherte Unfallstelle im Baustellenbereich. In Saarbrücken ist die Mainzer Straße zwischen der Bleichstraße und der Paul-Marien-Straße sowie die Bruchstraße wegen einer Veranstaltung gesperrt. Ortskundige Autofahrer werden gebeten, den Innenstadtbereich sowie die Wilhelm-Heinrich-Brücke weiträumig zu umfahren. Die neuesten Blitzer stehen in Scheid in der Kaiserstraße, in Sulzbach in der Goldener Au-Straße und in der Ortsdurchfahrt von Herbitzheim. 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
4: Mit André Werner, hallo zusammen. Gleich aber mit Bang a Boomerang, so heißt der Titel. Tom Petty davor mit Love is a Long Road. Und jetzt ein Mann, der leider nicht mehr lebt, aber dessen Musik, vor allem seine Stimme. Also ich kriege immer Gänsehaut, wenn ich ihn singen höre, muss ich sagen. Und vor allem, wenn er nicht seine Songs singt, sondern er hat ja auch eine ganze Reihe an Cover-Songs herausgebracht. Richtig toll. Johnny Cash kommt jetzt, aber mit seinem Hit Ring of Fire.
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immer schon so von Mars Seibert. Und eigentlich heißt er Marcel Seibert. Und als Fernsehzuschauer kennt man ihn vielleicht auch als Mars Sommer aus der RTL-Serie Unter uns. Daher auch der Künstlername Mars. Ja, und musikalisch macht Mars schon seit einigen Jahren Musik. 2007 hat er schon seinen ersten Charts-Erfolg geschafft mit Reason. 2021 dann ja mit deutschsprachiger Musik. Danach kam dann auch der eben gehörte Titel heraus. Immer schon so. Mars Seibert. Im letzten Jahr gab es auch noch eine neue Single. Also er ist immer noch aktiv und bin gespannt, wann wir das nächste Mal was von ihm hören. Jetzt gibt es Musik von CCR. Ja, die gibt es in der Form ja leider nicht mehr. Creedence Clearwater Revival. Aber ihre großen Hits, die sind zum Glück noch da. Proud Mary.

0: große Gefühle in diesem Titel von Neil Diamond, September Morn. Es ist in wenigen Sekunden 15.30 Uhr.
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0: Der Sonntagnachmittag bringt uns meist trockenes Wetter, selten gibt's mal einen Schauer. Die Luft ist ein bisschen frischer, die Schwüle ist so langsam abgezogen, wir bekommen 22 bis 26 Grad. In der Nacht ist es dann meist wechselnd bis stark bewölkt, einzelne Schauer sind nochmal möglich. In der zweiten Nachthälfte ist es aber meist trocken bei 16 bis 13 Grad. Morgen am Montag dann ein freundlicher Mix aus Sonnenschein und Wolken. Es ist meist trocken und schwach windig bei 21 bis 26 Grad. Der Dienstag wird dann wieder wechselhafter. Es gibt teils kräftige Regenfälle, auch Gewitter sind mit dabei. Dazu 20 bis 24 Grad.
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0: In Saarbrücken ist die Mainzer Straße zwischen der Bleichstraße und der Paul-Marien-Straße sowie die Bruchstraße wegen einer Veranstaltung wegen des Christopher Street Days gesperrt. Ortskundige Autofahrer werden gebeten, die Innenstadt und auch die Wilhelm-Heinrich-Brücke weiträumig zu umfahren. Die neuesten Blitzer stehen in Scheid in der Kaiserstraße, in Sulzbach in der Goldener Au-Straße und in der Ortsdurchfahrt von Herbitzheim. 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
0: Mit André Werner, hallo zusammen. Wir schmeißen die Jukebox an, tauchen ein in die Welt der musikalischen Songperlen und reden über Musik, die uns geprägt hat und die wir irgendwie nie vergessen haben. Vor allem mit Musikfan Christian Job. Gleich geht es bei ihm um die Beatles. Und zwar der Titel 60 Jahre Beatles Blitztour durch Deutschland. Also da kommen alle Fab Four Fans auf ihre Kosten.
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1: Die Live-Zeit der Beatles nahm vor 60 Jahren langsam ihr Ende. Gerade in den USA und den großen Stadien war ein Konzert einfach nicht mehr zu machen. Die Soundanlagen waren meist nur die Lautsprecher für die Ansagen für Baseball. 100 Watt Gitarrenverstärker, keine Monitore für die Band. Ringo hat später erzählt, er hat John Lennon auf den Hintern geschaut, ob der noch im Takt wippt, weil Zehntausende weibliche Fans hysterisch geschrien haben, als ginge es um ihr Leben. Da hat sich keiner für Satzgesang oder ein feines Solo interessiert. Und das hat auch den Beatles dann irgendwann keinen Spaß mehr gemacht. Aber zur Bravo-Blitz-Tournee hat man sie überreden können. In heute vergleichsweise kleineren Hallen wie dem Zirkus Krone in München, Krugerhalle Essen oder die Ernst-Merck-Halle in Hamburg. Jeweils zwei Auftritte an jedem Ort. 11 Lieder, etwa eine halbe Stunde, ratzfatz, verbeugen und danke. Die Jugendzeitung hat das Ganze mitbezahlt und als erste Musikpräsentation für eigene PR genutzt. Die Tickets waren zwischen 10 und 25 Mark günstig, heute 40 Euro inflationsbereinigt. Und nur 5% von dem, was für Paul McCartney zuletzt in Paris für die ersten Reihen aufgerufen wurde. 800 Euro. Wie klang das damals? Diese Live-Aufnahme ist für das stereoverwöhnte Ohr, naja, noch halbwegs radiotauglich.
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Die Beatles spielen vor 60 Jahren noch einmal in Hamburg, die Stadt, von der John Lennon sagte, hier sind wir erwachsen geworden, nicht in Liverpool, im Indra, im Kaiserkeller oder dem Top Ten, im Amüsierviertel zwischen der großen Freiheit und der geilen Meile Reeperbahn. 8 Stunden Schau zwischen 1960 und Ende 62 für trinkende Seeleute, untergebracht, zuerst im Bambi-Kino, einem schwarzen Loch ohne Fenster mit Pritschen drin. In Hamburg wurde aus den Amateuren Profis, die ihre Instrumente dann beherrschten. Und mit Bert Kempfert hat ein großer Musikproduzent sie zum ersten Mal ins Hamburger Studio geholt, als Begleitmusiker von Tony Sheridan. Kempfert hat den Vertrag aber auslaufen lassen, weil er glaubte, mit denen das wird nichts. Irren ist menschlich. Auch die Hamburger Stadtoberen tun sich schwer, die lebenden Beatles zu Ehrenbürgern zu ernennen. Ich bin sicher, Paul und Ringo kämen nochmal an die Elbe und würden in Erinnerungen schwelgen, wie sie von Bonnie über dem Ozean Shanty gesungen haben.

0: wie das damals schon bei den Nazis war.
1: Haben Sie es vielleicht gehört? Ah, das war ein Tokyo Hotel und der Titel ist eigentlich aus dem Jahr 1978 von Udo Lindenberg. Na und, so heißt der Song, und Tokyo Hotel haben anlässlich zum 80. Geburtstag von Udo Lindenberg, er wurde ja am 17. Mai Runde 80, diesen Titel herausgebracht sozusagen und ja, einen Beitrag geleistet für dieses Tribute-Album, was es ja auch oder was ja herausgekommen ist, We Love Udo, das Udo Lindenberg Tribute-Album, so heißt das zum 80. Geburtstag von Udo Lindenberg. Jetzt ist es 15.55 Uhr, in 5 Minuten die Nachrichten. Danach geht es weiter mit der SR Sportarena und Uli Haug. Ich sage tschüss, ich bin André Werner. Ich spiele noch einen schönen Titel von Tina Charles. I love to love. Schönen Sonntag.

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1: 16 Uhr. Die israelische Armee ist weiter in den Süden des Libanon vorgedrungen. Laut Verteidigungsminister Katz hat die Armee die Festung Beaufort eingenommen. Sie gilt als strategisch wichtige Stelle, weil von dort weite Teile der Region gut sichtbar sind. Katz sagte, die Soldaten würden dort bleiben. Die Festung sei Teil der sogenannten israelischen Sicherheitszone. Frankreich kritisiert Israel dafür scharf. Jan-Christoph Kitzler berichtet.
2: Israel hatte den Krieg dort in den letzten Tagen ausgeweitet. Berichten zufolge sind Soldaten zum Teil bis zu 40 Kilometer ins Landesinnere vorgerückt. Zahlreiche libanesische Dörfer wurden zerstört, hunderttausende Menschen vertrieben. Frankreich spricht von einem Verstoß gegen das Völkerrecht und hat angesichts der vorrückenden israelischen Truppen eine Dringlichkeitssitzung des UN-Sicherheitsrats gefordert. Israelische Soldaten und der Norden des Landes werden immer wieder mit Drohnen und Raketen aus dem Libanon angegriffen. Schulen in Ortschaften nahe der Grenzlinie bleiben auf Anweisung des israelischen Heimatschutzes geschlossen. Seitdem die Hisbollah am 2. März in den Krieg mit dem Iran eingestiegen war, wurden 25 israelische Soldaten und ein Zivilist getötet. Im Libanon starben nach Angaben des dortigen Gesundheitsministeriums im gleichen Zeitraum fast 3.400 Menschen.
1: Die SPD im Bundestag hält an der im Koalitionsvertrag vereinbarten Reform der Ausbildungsförderung BAföG fest. Die stellvertretende SPD-Fraktionsvorsitzende Esther erklärte, man habe sich unter anderem auf eine Erhöhung der Wohnkostenpauschale und der Regelsätze geeinigt. Diese Verständigung gelte weiterhin, auch die Finanzierung sei sichergestellt. Bundesforschungsministerin Bär hatte zuvor den Funke-Zeitungen gesagt, dass sie nicht mehr mit einer schnellen BAföG-Reform rechnet, weil diese von den Regierungsfraktionen nicht mehr unterstützt werde. Die FDP hat ihren Bundesparteitag in Berlin beendet. Am Nachmittag wurde der Leitantrag des Bundesvorstandes in Teilen angenommen. In den Beratungen wurde aber deutlich, dass es innerhalb der Partei einen Richtungskampf gibt. Aus Berlin berichtet Clemens Schulze.
3: Besonders deutlich wurde das in der Diskussion um die Einführung von 2 Karenztagen im Krankheitsfall. Es lag ein Antrag vor, diesen Vorschlag ersatzlos zu streichen, weil er einseitig zu Lasten der Arbeitnehmer ginge. Dieser Antrag wurde mit einer äußerst engen 3-Stimmen-Mehrheit abgelehnt. Auch die Debatte um die Einschränkung des Rechts auf Teilzeit war lebhaft und ging recht knapp zugunsten des Vorstandes aus. Der Leitantrag sieht außerdem vor, Bürokratie abzubauen, Subventionen zu kürzen, den Renteneintritt zu flexibilisieren, das Steuersystem zu vereinfachen und zur Atomenergie zurückzukehren. Der überarbeitete Leitantrag wurde zum Ende des Parteitages teilweise angenommen. Aus Zeitgründen wurden mehrere Kapitel vertagt.
1: Im Merziger Ortsteil Mechern hat es von gestern Nachmittag bis heute Vormittag einen größeren Einsatz des technischen Hilfswerks gegeben. Nach THW-Angaben hatte sich die Wasserqualität im Saar-Altarm wegen der Hitze der vergangenen Tage stark verschlechtert. Um ein Kippen des Gewässers und ein Fischsterben zu verhindern, pumpten die Einsatzkräfte Frischwasser aus der Saar in den Saar-Altarm. Bereits vor einer Woche hatte es einen ähnlichen Einsatz der Feuerwehr gegeben. In Hamburg wird heute darüber entschieden, ob sich die Hansestadt für die Olympischen und Paralympischen Sommerspiele bewerben soll. Es geht um die Spiele 2036, 2040 oder 2044. Bei dem Volksentscheid abstimmen können etwa 1,3 Millionen Menschen. Mehr als 40% haben das schon per Brief getan. Das Ergebnis wird am späten Abend erwartet. Das waren die Nachrichten mit Linda Grothold. 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
4: Die Schwüle über dem Saarland zieht langsam ab und am Spätnachmittag wird es etwas angenehmer. Die Höchstwerte zwischen 22 Grad rund um die Talsperre Nonnweiler und 26 Grad an der Saar. In der Nacht zum Montag teils wolkig, teils längere klare Abschnitte, meist trocken. Die Tiefstwerte dann zwischen 14 und 11 Grad und morgen beginnt die Woche meist sonnig, weitgehend trocken bei 21 bis maximal 26 Grad an Mosel und Saar.
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4: Mit Sperrungsmeldungen. In Saarbrücken ist die Mainzer Straße zwischen der Bleichstraße und der Paul-Marien-Straße gesperrt. Ortskundige Autofahrer werden gebeten, den Innenstadtbereich weiträumig zu umfahren. Und wir haben noch ein paar Blitzer vorliegen. In Scheid in der Kaiserstraße, in Sulzbach in der Goldene Au-Straße und in der Ortsdurchfahrt von Herbitzheim.
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4: Und im Studio begrüßt Sie Uli Haug. Ich wünsche einen schönen Sonntagnachmittag und bei uns geht's gleich zum Tischtennis. Da gibt's in Kürze eine Entscheidung.
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0: 16 Uhr und gleich 7 Minuten Entscheidung im Tischtennis um die deutsche Meisterschaft zwischen dem Saarbrücken und Düsseldorf. Und ich gebe live ab in die Halle zu Till Schacht in Frankfurt.
1: Und die Ballsporthalle hier in Frankfurt steht Kopf in der Mitte, jetzt um die Platte eine Traube aus Saarbrücker Spielern. Ich sehe Fan Chengdong da links und der schlägt jetzt ab mit Cedric Meissner. Also die Saarbrücker freuen sich, denn sie haben das Triple geholt. Und ja, heute die deutsche Meisterschaft klargemacht gegen den Rekordmeister Borussia Düsseldorf. Am Ende gewonnen in einem, ja, dann doch hinten raus wirklich dramatischen vierten Einzelhatz. Ja, wer könnte es anders sein? Der chinesische Olympiasieger in Paris, beziehungsweise von Paris, Fan Chengdong für Saarbrücken geregelt. Er hat Kanak Jha von Düsseldorf geschlagen in einem, ja, wirklich dramatischen Spiel am Ende im fünften Satz. Und somit, ja, heißt der deutsche Meister der Tischtennis-Bundesliga 2026. Erster FC Saarbrücken Tischtennis. Und wie gesagt, damit haben sie das Triple geholt.
0: Da geht eigentlich fast nichts mehr drüber. Das Triple war angekündigt. Man hat es geschafft. Ja, wie schätzt du das ein? Wie wird es weitergehen mit dem Saarbrücker Tischtennis?
1: Naja, also es ist auf jeden Fall ein total historischer Erfolg, wie du gerade auch schon gesagt hast. Es ist das erste Mal in der Vereinsgeschichte, dass Blau-Schwarz sich mit dem Tischtennis-Triple gekrönt hat. Wie es jetzt weitergeht, schwierig zu sagen, denn klar ist ja auch, dass Fan Chengdong gerade eben ja das letzte Mal für den FCS an der Platte stand. Gleiches gilt übrigens auch für Darko Jorgic, der ausgerechnet heute ja in seinem letzten Spiel verloren hat, gegen Kanak Jha übrigens, also gegen den an 1 gesetzten Düsseldorfer. Das ist vielleicht so ein bisschen traurig, aber ja, zwei Abschiede bei Blau-Schwarz. Man wird sich im Sommer ein Stück weit neu aufstellen. Und klar ist aber auch, dieser Tag heute hier in Frankfurt, der wird in die Vereinsgeschichte eingehen.
0: Also, es ist geschafft, das Triple. Der 1. FC Saarbrücken Tischtennis hat den Pokal gewonnen, hat die Champions League gewonnen und ist seit wenigen Augenblicken auch deutscher Mannschaftsmeister im Tischtennis.

0: Der erste FC Saarbrücken. Tischtennis hat das Triple geschafft nach Pokal und Champions League. Hat man auch die Meisterschaft gewonnen? Wir melden uns dazu später nochmal aus der Halle in Frankfurt. Weniger erfolgreich verlief dagegen das Wochenende für die HG Saarlouis. Die hat nämlich gestern beim Auswärtsspiel beim ASV Hamm einen schweren Dämpfer erlitten. Am Ende hat die Mannschaft mit 33-36 verloren. Damit hat man jetzt zwei der Aufstiegsspiele zur zweiten Handball-Bundesliga nicht gewinnen können. Und der Traum vom Aufstieg ist damit unwahrscheinlicher geworden. Entsprechend selbstkritisch war gestern Abend auch HGS-Kapitän Tom Peto.
1: Ich verwerf zu viele Bälle. Es sind einfach freie Situationen. Wenn die drin sind, läuft das Spiel anders. In der Phase knacken sie uns halt. Trotzdem bin ich sehr, sehr stolz auf diese Mannschaft, dass wir am Ende, glaube ich, nur mit 3 verlieren. Das ist wichtig. Wir haben immer noch eine Chance. Deswegen geht es immer weiter. Aber der Torhüter hat uns den Zahn gezogen.
0: Ja, der Torhüter war sehr gut bei Hamm. Trotz der gestrigen Niederlage will der HGS-Trainer Jörg Lützelberger aber den Aufstieg noch nicht ganz abschreiben.
2: Weil bis jetzt in unserer Gruppe alle Teams ihre Heimspiele gewonnen haben. Und wenn sich dieser Trend am Mittwoch fortsetzt und Braunschweig Hamm zu Hause schlägt, dann besteht die Möglichkeit, dass wir mit einem Heimsiegpunkt gleich wären. Und dann würde die Tordifferenz als nächstes Kriterium herangezogen. Und dann ist natürlich besser, das Spiel heute hier mit 3 Toren zu verlieren, als mit 4, 5 oder 6.
0: Also Saarlouis hat es nicht mehr selbst in der Hand, aber sollte Braunschweig gegen Hamm gewinnen, bliebe der HGS noch eine kleine Aufstiegschance. Die Entscheidung fiele dann am letzten Spieltag, denn nur der Tabellenerste in der Dreiergruppe aus Saarlouis, Hamm und Braunschweig steigt in die zweite Bundesliga auf.

0: 16:27 Uhr hier bei der Sportarena auf SR3 Saarlandwelle. Und heute haben wir ein wichtiges Tennisspiel in Paris. Tennis-Superstar gegen Außenseiter. Das ist die Konstellation in Paris bei den French Open. Da spielt nämlich Alexander Zverev gegen den Niederländer Jesper de Jong. Der war in der Qualifikation eigentlich schon so gut wie gescheitert. Doch als sogenannter Lucky Loser bekam er noch einen Startplatz im Hauptfeld, wo er mit starken Auftritten dann überzeugen konnte. Alexander Zverev ist dennoch der klare Favorit.
1: Ich muss mich auf die Sachen konzentrieren, die ich beeinflussen kann. Und das sind meine Matches. Ich spiele gegen De Jong als nächstes. Der spielt hier unfassbar gutes Tennis und das ist mein Fokus. Ich weiß jetzt nicht, wie oft ich jetzt es noch sagen soll. Ich spiele gegen De Jong. Der Rest interessiert mich nicht.
0: Ja, und wie dieser erste Satz verläuft, das werden wir gleich hören. Wir schalten gleich nach Paris. Im Moment zeichnet es sich ab, dass es ein sehr ausgeglichenes Spiel zwischen Jesper de Jong und Alexander Zverev werden könnte.

0: Und das wäre für einer der wenigen verbliebenen Superstars bei den French Open, nachdem Jannik Sinner, Novak Djokovic und Carlos Alcaraz überraschenderweise bereits ausgeschieden sind. Seit 15.30 Uhr spielt Zverev jetzt gegen Jesper de Jong um den Viertelfinaleinzug und wir gehen live nach Paris zu Guido Ringel.
1: Der Start ging noch nach hinten los aus Sicht von Alexander Zverev. Da war er sehr fehlerhaft, hat sofort seinen Aufschlag abgegeben, lag 0-3 hinten. Aber mittlerweile ist er da im Rhythmus. Hier und da Fehler, das passiert, das gehört dazu. Bei einem Match, bei einem Grand-Slam-Turnier innerhalb einer langen Partie kann man nicht alles vermeiden. Es ist ein ausgeglichener Spielstand. Jesper de Jong, sein Gegner, führt zwar mit 5-4 im ersten, aber Zverev hat jetzt Aufschlag und der kommt jetzt auch. Also der erste ist da mit Druck. Es ist vielleicht nicht das Ass-Festival noch wie in der zweiten Runde gegen Machac, aber immerhin noch stark genug, um den Niederländer, der heute Geburtstag hat, 26 Jahre alt wird, entsprechend beim eigenen Aufschlag unter Druck zu setzen. Guter Auftritt jetzt von Alexander Zverev. 5-4 de Jong im ersten.

0: Meatloaf in der Sportarena am Sonntag. Wir haben eine Meldung für die A8 Pirmasens in Richtung Saarlouis zwischen dem Kreuz Neunkirchen und Neunkirchen-Spießen. Gefahr durch ein liegen gebliebenes Fahrzeug. Und jetzt gehen wir aber auch nochmal nach Frankfurt. Dort hat der 1. FC Saarbrücken Tischtennis das Triple geholt aus Pokalsieg, Champions League Sieg und jetzt noch die Meisterschaft in der Bundesliga. Und mittlerweile haben sie, glaube ich, auch den Pokal bekommen, oder Till Schacht?
1: Ja, der Pokal ist in den Händen der Blau-Schwarzen und die rennen jetzt mit ihren drei Trophäen zu ihrer Kurve da, wo die härtesten der harten Fans mitgekommen sind aus dem Saarland und sich jetzt ja mit ihrem Team freuen über dieses historische Triple. Was waren das für Bilder gerade eben? Meterhohe Flammen, dazu goldener Konfettiregen hinter einer ja mit Gold überzogenen Champions-Tafel haben sie da gejubelt. Die Mannschaft des 1. FC Saarbrücken Tischtennis mit eben Superstar Fan Chendong, mit Kapitän Patrick Franziska, mit Darko Jorgic. Das sind die großen drei Namen des FCS, aber natürlich auch Ionescu nicht zu vergessen, der auch mitgefeiert hat. Im Endeffekt haben sich alle mit Blau-Schwarz heute hier mitgefreut, denn ja, das, was sie vollbracht haben in dieser Saison, das ist historisch, das ist einmalig in der Vereinsgeschichte und genauso einmalig jetzt auch die Bilder da. Ganz in Blau haben sie jetzt ihre Meister-Shirts an, die Triple-Shirts an. Da wird noch posiert für jede Menge Medien, die auch ja aus China mit hier hingekommen sind, weil eben dieser Fan Chendong-Hype zieht. Das war insgesamt ein wirklich sehr, sehr schönes Tischtennis-Wochenende aus Saarbrücker Sicht, dieses Final Four. Ja, erstmals in Frankfurt in der Ballsporthalle an einem Wochenende kompakt und schnell ausgetragen. Das hat sich gelohnt, denn Saarbrücken hat den dritten Titel in diesem Jahr geholt. Besser geht's nicht und ich bin gespannt, wie dann die Bilder heute Abend auch in der Sportarena sind. Also ich würde sagen, einschalten lohnt sich da auf jeden Fall.
0: Ja, und wenn Sie einschalten wollen, 18.45 Uhr die Sportarena hier in Ihrem SR-Fernsehen. Ein historischer Triple-Titel für den 1. FC Saarbrücken Tischtennis.

0: 16:50 Uhr hier bei SR3 Saarlandwelle, der Sportarena. Und gestern gab es schon mal Fußball. Paris Saint-Germain hat seinen Titel in der Champions League verteidigt. Zum zweiten Mal in der Vereinsgeschichte hat man den Pott gewonnen. Die Franzosen setzten sich im Finale von Budapest gegen den FC Arsenal aus London im Elfmeterschießen durch. Mit 4:3, denkbar knapp. Danach wurde in Paris gefeiert. Julia Borutta.
1: Entfesselte Freude auf den Champs-Élysées.
2: C'est incroyable, c'est la fête.
1: Circa 20.000 Menschen waren nach dem Abpfiff auf die Prachtstraße von Paris geströmt, die Polizei für den Autoverkehr gesperrt hatte. Weiter westlich im Heimstadion von PSG, dem Parc des Princes, hatten zuvor beim Public Viewing 48.000 Fans ein Wechselbad der Gefühle durchlebt. Genau wie die vielen PSG-Anhänger, die vor den Toren des Stadions auf ihren Handys das Match verfolgten. Erst zittern, dann jubeln. Ich bin stolz auf mein Team, stolz auf meine Stadt. Wir haben so viele Jahre gelitten. Ich bin einfach glücklich. Wir feiern, dass PSG jetzt endlich anerkannt ist. Wir zeigen hier, wie groß PSG ist. Sowohl am Parc des Princes als auch auf den Champs-Élysées kam es im Laufe des Abends zu vereinzelten Auseinandersetzungen zwischen Polizei und Fans. Einige Feiernde zündeten Feuerwerkskörper, steckten Leihfahrräder in Brand. Das Großaufgebot der Polizei antwortete umgehend mit Tränengasgranaten. 8.000 Polizisten waren im Großraum Paris im Einsatz. Eine Maßnahme, um Zustände wie im letzten Jahr mit Zerstörungen, Plünderungen, 200 Verletzten und sogar 2 Toten zu verhindern. Diesmal, so wünschte es sich am Abend Bürgermeister Emmanuel Grégoire auf Ex, solle mit Freude und im gegenseitigen Respekt gefeiert werden.
0: Und wir haben eine Verkehrsmeldung für den Saar-Pfalz-Kreis. In Heckendalheim in der St. Ingberter Straße gibt's in beiden Richtungen Gefahr durch mehrere Rinder auf der Fahrbahn. Fahren Sie dort besonders vorsichtig.

0: Kurz vor den Nachrichten noch eine Zwischenmeldung vom Tennis. Der erste Satz ist rum in Paris und Alexander Zverev hat ihn knapp im Tiebreak gewonnen. Im Moment läuft das erste Spiel im zweiten Satz.
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1: 17 Uhr. Der erste FC Saarbrücken hat die deutsche Tischtennismeisterschaft gewonnen. Im Finale des Bundesliga-Final-Four-Turniers in Frankfurt besiegte die Mannschaft Borussia Düsseldorf mit 3:1. SR-Reporter Till Schacht.
2: Es ist ein historischer Tag in der blau-schwarzen Vereinsgeschichte. Erstmals holt der erste FC Saarbrücken Tischtennis das Triple und gewinnt 6 Jahre nach der ersten endlich wieder eine deutsche Meisterschaft. Im Finale überzeugt der amtierende Pokal- und Champions-League-Sieger an der Platte. Einzig Darko Jorgic verliert sein Einzel gegen Düsseldorfs Kanak Jar. Und das ausgerechnet in seinem letzten Spiel für Blau-Schwarz. Tischtennis-Superstar Fan Chendong dagegen gewinnt an seinem ebenfalls letzten Wochenende im FCS-Dress alle seine 4 Einzel. Am Ende entscheidend heute sein 4. gegen Kanak Jar, der sich bis zum Ende zwar tapfer wehrt, im 5. Satz aber dann doch das Nachsehen hat.
1: Fan Chendong spielt in der neuen Saison beim Finalgegner Borussia Düsseldorf. Frankreich fordert eine Sondersitzung des UN-Sicherheitsrates zum israelischen Vorrücken im Südlibanon. Außenminister Barrot sagte, es gebe keine Rechtfertigung für diese Militäroperation. Die israelische Armee hatte zuvor ihre Angriffe ausgeweitet und nach eigenen Angaben die strategisch wichtige Kreuzritterfestung Beaufort eingenommen. Das Militär teilte mit, die Hisbollah habe aus der Region Angriffe ausgeführt. Der libanesische Ministerpräsident Salam warf Israel vor, den südlichen Libanon weitgehend zu zerstören. Die SPD im Bundestag hält an der im Koalitionsvertrag vereinbarten Reform der Ausbildungsförderung BAföG fest. Die stellvertretende SPD-Fraktionsvorsitzende Esther erklärte, man habe sich unter anderem auf eine Erhöhung der Wohnkostenpauschale und der Regelsätze geeinigt. Diese Verständigung gelte weiterhin, auch die Finanzierung sei sichergestellt. Bundesforschungsministerin Bär hatte zuvor den Funke-Zeitungen gesagt, dass sie nicht mehr mit einer schnellen BAföG-Reform rechnet, weil diese von den Regierungsfraktionen nicht mehr unterstützt werde. Der Drogenbeauftragte der Bundesregierung Streeck fordert eine Erhöhung der Tabaksteuer. Streeck sagte der Rheinischen Post anlässlich des heutigen Weltnichtrauchertages, der Preis für Zigaretten und E-Zigaretten müsse spürbar steigen. Für SR Info Sven Kuhnen.
3: Höhere Preise halten gerade junge Menschen vom Einstieg ab und helfen vielen Raucherinnen und Rauchern beim Aufhören, sagte Streeck. Es sei zynisch, eine deutliche Erhöhung der Tabaksteuer mit dem Argument abzulehnen, dass dann weniger Menschen rauchen und deshalb die Einnahmen sinken könnten. Dies sei kein Einnahmeausfall, den man beklagen sollte, sondern ein gesundheitspolitischer Erfolg, den man erreichen muss, sagte Streeck. Der Präsident der Bundesärztekammer Klaus Reinhardt forderte zudem strengere Gesetze, um Kinder und Jugendliche vor Zigaretten und Vapes zu schützen. Dass die Zahl junger Raucher zuletzt wieder gestiegen sei, sei höchst bedenklich, sagte er der Rheinischen Post.
1: Wer in Italien auf einer gebührenpflichtigen Autobahn wegen einer Baustelle lange im Stau steht, kriegt ab morgen unter Umständen Geld zurück. Die neue Regelung greift bereits, wenn die Fahrt auf einer Strecke von knapp 100 Kilometern 10 Minuten länger dauert als üblich. Bei längeren Strecken muss die Verspätung größer sein. Die Entschädigung kann über eine App beantragt werden, gezahlt wird aber erst ab einem Erstattungsbetrag von über 1 Euro. Kein Geld gibt es im Fall von sogenannten Notfallbaustellen bei Unfällen oder wetterbedingten Störungen. Das waren die Nachrichten mit Linda Grothold. 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
4: Die Schwüle über dem Saarland ist langsam, aber sicher abgezogen und am Spätnachmittag wird's etwas angenehmer, was die Höchstwerte angeht. Die liegen ungefähr zwischen 22 und 26 Grad, in der Nacht zum Montag teils wolkig, teils länger klare Abschnitte. Es bleibt aber meist trocken und Montagmorgen, dann gibt's Tiefstwerte, die gehen sogar runter bis auf 14 bis und 11 Grad. Der Tag dann meist sonnig, weitgehend trocken bei 21 bis maximal 26 Grad an Mosel und Saar. Und insgesamt wird's ein freundlicher Wochenstart.
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4: Mit einer Sperrmeldung für Saarbrücken. Die Mainzer Straße zwischen der Bleistraße und der Paul-Marien-Straße ist wegen einer Veranstaltung gesperrt. Ortskundige Autofahrer werden gebeten, den Innenstadtbereich weiträumig zu umfahren. Außerdem haben wir noch folgende Blitzer: in Scheid in der Kaiserstraße, in Sulzbach in der Goldene Au-Straße und in der Ortsdurchfahrt von Herbitzheim.
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4: Es ist die Top-Meldung des Sonntags. Der erste FC Saarbrücken Tischtennis hat das Triple geholt. Man hat in Frankfurt gegen Düsseldorf gewonnen. Das ist eines unserer Themen, auch in dieser Stunde. Mein Name ist Uli Haug.
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0: 17:12 Uhr, seit rund einer Stunde ist es klar. Der erste FC Saarbrücken Tischtennis hat das historische Triple aus Pokal, Champions League und Deutscher Meisterschaft gewonnen. 3-2 gegen den Dauerrivalen Borussia Düsseldorf. Tim Brockmeier vor Ort. Warum war es heute denn besonders für den chinesischen Superstar in Diensten der Saarländer Fan Zhedong ein so bekanntes Unterfangen?
1: Weil Fan Zhedong in der kommenden Saison ausgerechnet beim Finalgegner Düsseldorf spielt, führte in seinem letzten Match für Saarbrücken, also sein altes Team, zu einem deutschen Meistertitel gegen sein neues Team. Erstmals in der Vereinsgeschichte des 1. FC Saarbrücken ist es das Triple, denn die Saarländer hatten sich zuvor schon den deutschen Tischtennis-Pokal und den Champions-League-Titel gesichert. Angeführt eben von Fan Zhedong kam der FCS zu einem souveränen 3-1-Finalsieg gegen den Rekordmeister Düsseldorf. Nach zwischenzeitlichem 1-1 sorgte FCS-Kapitän Patrick Franziska mit seinem Sieg im Schlüsselduell gegen Düsseldorfs Anton Kehlberg für die 2-1-Führung und den Saarbrücker Matchball, den dann eben Superstar Fan Zhedong unter Sprechkörn verwandelte in seinem Einzel den entscheidenden dritten Punkt für sein altes Team Saarbrücken gegen seinen bald neuen Arbeitgeber Düsseldorf holte.
0: Ja, und einer derjenigen, die diese drei Titel erarbeitet und gewonnen haben, war Patrick Franziska.
2: Es war das irgendwie, was wir wollten vor der Saison und drei Titel. Man hat es gesehen, das ist brutal schwer, aber es war einfach nur Erleichterung, als Fan den fünften Satz gewonnen hat. Ich glaube, da waren wir alle so erleichtert und es sind einfach nur glücklich und happy.
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0: 7 Siege in Folge reihte die DFB 11 zuletzt aneinander. Am Abend soll in Mainz dann der 8. Sieg folgen. Dann geht's gegen Finnland. Beim letzten Auftritt vor dem Abflug nach Chicago steht Oliver Baumann im Tor, denn Manuel Neuer ist weiterhin verletzt und Lennart Kahl steht in der Startelf. Das sind wohl die größten Überraschungen vor dem heutigen letzten Testspiel. Beim Spiel in Mainz könnte auch Aberglaube eine Rolle spielen. Anne van Eickels erklärt uns, warum.
1: Viele Fußballer, das ist bekannt, sind schon ziemlich abergläubisch. Und so könnte es ein gutes Omen sein, dass die deutsche Nationalmannschaft ihr letztes Spiel vor dem Abflug über den Atlantik in Mainz spielt, so wie 2014. Damals ging es nach Brasilien. Das Ende ist bekannt. Doch so weit guckt der Bundestrainer noch nicht.
2: Wir wollen die wenigen Dinge, die wir bis jetzt wiederholt haben, auch dann natürlich gut auf dem Feld umsetzen. Aber es geht schon darum, fürs eigene Gefühl was zu tun. Und wir haben tatsächlich bis jetzt nur von Finnland gesprochen, sonst von nichts anderem. Und demnach wollen wir ein gutes Spiel machen, gewinnen.
1: Julian Nagelsmann setzt dabei auf viele Spieler seiner WM-Wunschelf, die gegen Finnland allerdings nach wie vor nicht komplett ist. Kai Havertz, der am Abend mit dem FC Arsenal das Champions-League-Finale gegen Paris verlor, ist noch nicht dabei. Und Manuel Neuer fehlt beim Test weiterhin verletzt. Übrigens auch eine Parallele zu 2014. Damals stand Roman Weidenfeller im Tor, diesmal Oliver Baumann.
2: Da wird Olli spielen, wird's gut machen. Wird ein gutes Spiel machen.
1: Das letzte Heimspiel vor der WM 2014 in Mainz gewann Deutschland übrigens mit 6:1 gegen Armenien. Doch jetzt reicht's auch mit dem Blick zurück, findet Sportdirektor Rudi Völler.
3: Und jetzt ist einfach Zeit, dass wir nach vorne schauen und die richtige WM-Stimmung einholen mit richtig guten Spielen.
0: Ja, und wer den letzten Test heute nochmal verfolgen will, 20:45 Uhr im ZDF Deutschland gegen Finnland.

0: Toto, Hold the Line, 17.25 Minuten. Sie hören die Sportarena hier bei SR3 Saarlandwelle und bei der WM in den USA, in Mexiko und Kanada. Da wird es vor allem auch auf einen ankommen, nämlich Jamal Musiala. Der hat nach seiner langwierigen Verletzung wieder ansteigende Form. Er freut sich auf die WM und verspricht den Fans Einsatz.
1: Ich glaube, wir wollen das Land stolz machen, den Support von uns, wenn die ganzen Fans jetzt auch nicht mit uns drüben sind. Aber wenn man spürt schon, wenn die Stimmung hier gut im Land ist, das wird uns gut tun.
0: Das sagt Jamal Musiala. Viel wird von den Spielen, aber auch der deutschen Mannschaft abhängen, wie die ausfallen, wenn es in knapp 2 Wochen losgeht mit der WM. Noch ist im Saarland von richtigem WM-Feeling wenig zu spüren. Rene Henken hat sich umgehört.
2: Und jetzt ist es da! Oliver Neuer, und das ist hochverdient fürs deutsche Team. In der ersten Minute der Nachspielzeit, und hier spielen sich unglaubliche Szenen ab. Unten auf der deutschen Bank, oben auf den Rängen.
3: Und nicht nur da, in ganz Deutschland wurde gefeiert, genau wie nach dem Viertelfinalsieg im Elfmeterschießen gegen Argentinien.
4: Lehmann, komm! Ja! Du hast ihn!
3: Egal ob beim Public Viewing mit tausenden Menschen, in den Kneipen oder zu Hause mit den Freunden. Für viele sind bei der Heim-WM 2006 unvergessene Momente entstanden. So geht's auch Nasser, dem Inhaber der Sportsbar Manhattan in Saarbrücken.
5: Ich meine, wir haben ja 2006 eine Ausnahme. Das Wetter hat mitgespielt, die Leute waren alle euphorisch. Es war ein super heißes Jahr, das war ganz, ganz hervorragend, muss ich sagen.
6: 54, 74, 90, 2006, ja, so stimmen wir alle ein.
3: Für ihn war es 2006 die erste Weltmeisterschaft mit seiner Bar. Heute, 20 Jahre nach dem Sommermärchen und 2 Wochen vor der nächsten WM, ist die Fußballvorfreude der Saarländerinnen und Saarländer aber noch eher zurückhaltend.
7: Ich würde nicht sagen, es ist gar nicht da, aber schon weniger.
8: Also Euphorie haben wir noch keine. Ich wüsste auch nicht, wie sie sich jetzt im Moment einstellen sollte.
3: Auch wenn jetzt im Saarland noch kein Fußballfieber herrscht, kann sich das, so die Erfahrung von Nasser, ganz schnell ändern.
5: Also wir kennen das ja von deutscher Mannschaft und von deutschem Publikum. Wenn der Turnier beginnt, dann weg das ganze Atmosphäre und die ganze Euphorie, immer Spiel für Spiel, immer Schrauben nach oben und immer die Euphorie immer mehr werden. Und Spiel für Spiel steigert sich immer die Stimmung, selbstverständlich.
3: Und wenn die deutsche Mannschaft erfolgreich spielt, bekommen wir ja vielleicht doch mal wieder ein Sommermärchen.

0: Französische Musik in der Sportarena am Sonntag. Passend zu dem, was wir jetzt vorhaben. Jesper de Jong gegen Alexander Zverev. So heißt die Partie in Frankreich, in Paris, im Roland Garros. Und im Moment läuft der zweite Satz und Guido Ringel sagt uns, wie es steht.
1: Alexander Zverev hat jetzt nicht alles komplett im Griff, aber ist der bessere Mann. Und das drückt sich auch in Zahlen aus. Den ersten Satz hat er gewonnen im Tiebreak. Er hatte ja einen schlechten Start in diesen Satz mit 0-3, kam dann aber zurück, ist mittlerweile drin bei nicht so schönen Witterungsbedingungen. Hat zwischendurch auch mal leicht genieselt. Dach ist aber noch offen. Der Hamburger mag eher die hohen Temperaturen, spielt aber hier seinen Stiefel runter. Und das ist ein guter Jesper de Jong, der Gegner. Zu oft in der Defensive, auch jetzt wieder bei diesem Ballwechsel. Der Niederländer, de Jong, heute Geburtstag, mit dem Aufschlagspiel gerade. Er muss es durchbringen, denn Zverev führt mit 5-4 im zweiten. Und sollte de Jong jetzt dieses Service abgeben, dann wäre Alexander Zverev deutlich vorn mit 2-0 in den Sätzen momentan. Aber nur der erste für ihn.

0: Kurzer Zwischenstand aus Paris vom Tennis. Alexander Zverev führt mittlerweile mit 2 Sätzen gegen den Niederländer De Jong. Und jetzt blicken wir mal ganz locker in die Zukunft, denn Deutschland möchte sich für die Olympischen und Paralympischen Spiele ab dem Jahr, Achtung, 2036 bewerben. Ob wir den Zuschlag bekämen, ist noch völlig ungewiss. Als mögliche Ausrichtungsorte sind aber Berlin, München, die Rhein-Ruhr-Region sowie Hamburg im Rennen. München und auch im Pott hat man bereits Referenden abgehalten und man ist für eine Olympiabewerbung. In Berlin ist kein Bürgerentscheid geplant, fehlt nur noch Hamburg. Dort findet heute das Olympiareferendum statt und Frauke Reinig hat einen Zwischenstand.
1: Knapp 61.000 Hamburgerinnen und Hamburger haben bis 16 Uhr in den Abstimmungszentren der Stadt ihre Kreuzchen gemacht. Das sind nur etwa 5% der Stimmberechtigten. Eine gute Gesamtbeteiligung hatte sich allerdings schon vorher abgezeichnet. Rund 43% der Bürgerinnen und Bürger haben per Brief abgestimmt. Die einfache Mehrheit entscheidet das Referendum. Und sollte es ein Ja werden, ist das benötigte Zustimmungsquorum von 20% auf jeden Fall erreicht. Ab 18 Uhr werden die Stimmzettel in 8 Auszählzentren ausgewertet. Schon eine Stunde vorher holen die Helferinnen und Helfer die Stimmzettel aus den Briefwahlumschlägen. Rund 6.000 Ehrenamtliche sind für das Referendum im Einsatz. Um 18.30 Uhr werden erste Ergebnisse präsentiert. Beim Olympiareferendum vor 11 Jahren in Hamburg blieb es bis zuletzt spannend. Letztlich gab es damals eine ganz knappe Mehrheit gegen eine Olympiabewerbung. Und auch diesmal hat sich bei Umfragen vorher keine klare Tendenz gezeigt. Ein vorläufiges Ergebnis soll es gegen 22 Uhr geben.

0: 17 Uhr und gleich 49 Minuten. In wenigen Minuten geht ein rein deutsches Handballfinale in der European League los. Der THW Kiel trifft auf MT Melsungen. Das Finale findet in Hamburg statt und Thomas Kroos, wer geht als Favorit ins Finale, Kiel oder Melsungen?
1: Wenn überhaupt, dann mit ganz leichtem Vorteil für den THW Kiel. Die Kieler haben die größere internationale Erfahrung, sind Endspiele gewohnt und haben im Halbfinale Nervenstärke bewiesen. Auf der anderen Seite steht aber eine MT Melsungen, die zum Saisonende immer besser in Schwung kommt und nach dem in der Höhe doch sehr überraschenden Erfolg gegen Titelverteidiger Flensburg mit sehr viel Selbstvertrauen ins Finale geht. Deshalb spricht vieles für ein Duell auf Augenhöhe, in dem am Ende Kleinigkeiten wie Nervenstärke, Torhüterleistung oder auch die Tagesform den Ausschlag geben werden.
0: Und letztlich mal auf diesen Titel geblickt. Wie wichtig ist denn der Gewinn der European League für die beiden Clubs?
1: Der Titel in diesem Jahr ist besonders wertvoll, weil er die Tür zur Champions League ganz weit aufstoßen dürfte. Magdeburg ist als deutscher Meister ja bereits für die Königsklasse in der kommenden Saison qualifiziert. Und auch der Bundesliga-Zweite soll so einen Platz bekommen. Aktuell stehen dort die Berliner auf diesem Rang. Beide Mannschaften stehen ja in einer Woche im Champions League Final vor. Und dann wäre es auch egal, ob sie den Titel holen, weil sie dann ja beide schon über die Liga qualifiziert wären. Und das wiederum bringt dann den European League Sieger ins Rennen, der dann den dritten Startplatz bekommen soll. Für Kiel und Melsungen geht es also nicht nur um einen internationalen Titel und die Siegprämie von 100.000 Euro, sondern sehr, sehr wahrscheinlich bedeutet ein Erfolg auch das Ticket für Europas wichtigste Vereinsbühne.

Das war sie, die Sportarena im Radio. Ich empfehle Ihnen um 18.45 Uhr die Sportarena im SR-Fernsehen. Dann natürlich mit Bildern vom historischen Triple des 1. FC Saarbrücken Tischtennis. Das wird toll. Mein Name ist Uli Haug und ich sage Tschüss und ein

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1: An einem Munitionslager mindestens 50 Menschen getötet worden. Nach Angaben örtlicher Medien ereignete sich der Vorfall in einer Stadt im Nordosten des Landes. Zahlreiche Wohnhäuser in der Umgebung seien beschädigt worden. Laut den Rettungskräften wurden mindestens 70 weitere Menschen verletzt. Unter den Trümmern werde weiter nach Verschütteten gesucht. Die Rebellengruppe TNLA bestätigte, dass es sich um ein Munitionslager in ihrem Besitz handelte. Der Sprengstoff sei für den Einsatz in einem Steinbruch vorgesehen gewesen. Die TNLA spielt eine zentrale Rolle im Widerstand gegen die regierende Militärjunta in Myanmar. Die israelische Armee ist weiter in den Süden des Libanon vorgedrungen. Laut Israels Verteidigungsminister Katz hat die Armee die Festung Beaufort eingenommen. Sie gilt als strategisch wichtige Stelle, weil von dort weite Teile der Region gut sichtbar sind. Katz sagte, die Soldaten würden dort bleiben. Die Festung sei Teil der sogenannten israelischen Sicherheitszone. Aus Frankreich kommt scharfe Kritik. Aus Tel Aviv Jan-Christoph Kitzler.
2: Israel hatte den Krieg dort in den letzten Tagen ausgeweitet. Berichten zufolge sind Soldaten zum Teil bis zu 40 Kilometer ins Landesinnere vorgerückt. Zahlreiche libanesische Dörfer wurden zerstört, hunderttausende Menschen vertrieben. Frankreich spricht von einem Verstoß gegen das Völkerrecht und hat angesichts der vorrückenden israelischen Truppen eine Dringlichkeitssitzung des UN-Sicherheitsrats gefordert. Israelische Soldaten und der Norden des Landes werden immer wieder mit Drohnen und Raketen aus dem Libanon angegriffen. Schulen in Ortschaften nahe der Grenzlinie bleiben auf Anweisung des israelischen Heimatschutzes geschlossen. Seitdem die Hisbollah am 2. März in den Krieg mit dem Iran eingestiegen war, wurden 25 israelische Soldaten und ein Zivilist getötet. Im Libanon starben nach Angaben des dortigen Gesundheitsministeriums im gleichen Zeitraum fast 3.400 Menschen.
1: Die künftige Ausgestaltung des BAföG sorgt weiter für Diskussionen zwischen den Regierungsparteien. Die stellvertretende SPD-Fraktionsvorsitzende Esther erklärte, man habe sich im Koalitionsvertrag unter anderem auf eine Erhöhung der Wohnkostenpauschale und der Regelsätze geeinigt. Die Finanzierung sei sichergestellt und die Verständigung gelte weiterhin. Die Äußerungen von Bundesforschungsministerin Beer von der CSU seien schlicht falsch. Beer hatte zuvor den Funke-Zeitungen gesagt, sie habe gehört, dass die BAföG-Reform von den Regierungsfraktionen nicht mehr unterstützt werde. Außerdem sei es kein Drama, wenn Studierende nebenher arbeiten müssten. Der erste FC Saarbrücken hat die deutsche Tischtennismeisterschaft gewonnen. Im Finale des Bundesliga-Final-Four-Turniers in Frankfurt besiegte der FCSTT Borussia Düsseldorf mit 3:1. Die Punkte für die Saarbrücker besorgten Kapitän Patrick Franziska und zweimal Fan Chedong. Franziska sagte nach dem Spiel:
3: Es war das irgendwie, was wir wollten vor der Saison und drei Titel. Man hat es gesehen, das ist brutal schwer, aber es war einfach nur Erleichterung, als Fan den fünften Satz gewonnen hat. Ich glaube, da waren wir alle so erleichtert und sind einfach nur glücklich und happy.
1: Mit dem Sieg heute sicherte sich der FCS Tischtennis erstmals das Triple aus Pokal, Champions League und Meisterschaft. Und das waren die Nachrichten mit Emanuel Gelestzus. 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
4: Es ist zwar immer noch sonnig und auch warm, bis 26 Grad, aber heute fühlt sich doch alles schon ein bisschen anders an. Ne? Es gibt ein paar Regenschauer hier und da. Erstmal verläuft der Nachmittag noch trocken. Da gibt es nur selten Schauer. Es ist schwül, aber auch diese Schwüle, die zieht so langsam ab. Und in der Nacht zum Montag gibt es Wolken und auch ein paar Schauer könnten drin sein. In der zweiten Nachthälfte ist es aber durchweg trocken und es ist immer noch sehr warm bzw. mild mit 13 bis 16 Grad. Und morgen wird es nicht mehr ganz so heiß. Ein bisschen Entspannung ist angesagt. Höchsttemperaturen zwischen 21 und 26 Grad. Es gibt einen Sonne-Wolken-Mix und es ist schwach windig, so ähnlich wie heute.
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4: In der Mainzer Straße in Saarbrücken zwischen der Bleichstraße und der Paul-Marien-Straße ist wegen einer Veranstaltung die Straße gesperrt. Wenn Sie sich da auskennen, dann fahren Sie am besten drumrum, also den Innenstadtbereich erstmal noch meiden. Geblitzt wird in Kohlhof in der Niederbexbacher Straße, in Scheid in der Kaiserstraße und in Sulzbach in der Goldene Au-Straße. 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
4: Mit Julia Becker. Außerdem gibt's Musik aus der Region von Spang und Schreiber und The Hard Knucks, um genau zu sein, aus dem Saarland. Auch von Feinkost haben wir Musik dabei. Und außerdem war die Woche ein Musiker aus dem Saarland auch bei mir im Studio zu Gast. Er nennt sich Weißenbach, heißt mit richtigem Namen Michael Queen. Und Musik ist sein Hobby, aber er macht mit seiner Musik auch viele andere Menschen glücklich. Gleich mehr dazu. Schönen Abend wünsche ich.
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0: SR3 Saarlandwelle in der Musikbühne Saar habe ich heute den Musiker Michael Quien zu Gast. Er ist allerdings nicht nur Musiker, sondern sehr vielfältig. Das habe ich gerade in unserem Vorgespräch schon erfahren. Und auch als ich mit seiner Partnerin Ulla Molter E-Mail geschrieben habe, also in unserem E-Mail-Austausch habe ich auch schon ein bisschen was kennengelernt von Michael. Und die beiden sind jetzt bei mir im Studio. Also Ulla Molter ist auch da. Schön, dass ihr beide gekommen seid. Schönen guten Abend.
1: Ja, genau. Guten Abend.
2: Ja, und wir freuen uns.
0: Als Musiker heißen Sie Weißenbach. Michael, wie ist es denn zu dem Namen gekommen? Vielleicht klären wir das mal als erstes.
2: Ja, Weißenbach ist der Name von meiner Mutter, die leider sehr früh gestorben ist. Und das ist ein Andenken an die Mutter.
0: Das ist
2: mal ganz wichtig, dass wenn ich auftrete, unter dem Namen Weißenbach, die Gruppe Weißenbach spiele.
0: Also quasi immer so in Gedenken an die Mama dann.
2: Ja.
0: Genau. Die Ulla hat mir in der E-Mail geschrieben, dass sie auch wirklich mit ihrer Musik Menschen berühren.
2: Ja.
0: Das hat ja dann schon von vornherein was Emotionales, ne? Also allein durch den Namen und auch die Texte. Da geht es immer um sehr persönliche Dinge, die sie beschäftigen. Und das Ganze hat angefangen in den 90ern, also schon eine Weile her. Wie hat das denn angefangen? Weil sie sind ja nicht hauptberuflich Musiker. Also warum sagt man dann, ich mache jetzt Musik?
2: Also das Dichte, das Liederschreiben ist eigentlich von meiner Mutter kommt. Die hat immer gedichtet, immer Texte. Mhm. Und nach dem Tod von meiner Mutter, so 2 Jahre später, habe ich angefangen. Mhm. Und ich habe mit 2 Musikern aus St. Ingbert gespielt. Die haben immer englische Texte gemacht. Mit denen habe ich ja mitgespielt. Und dann wollte ich nicht. Ich wollte einfach, dann habe ich gesagt, jetzt mache ich ein deutsches Lied.
0: Aber auf Hochdeutsch. Oder auch mal Mundart.
2: Ich habe mal Hochdeutsch gemacht, ja.
0: Die Lieder sind immer noch so, ne? Deutsche Texte, so Country-Musik, kann man das sagen? Nur bei manchen Liedern.
2: Ich habe ja Schlaflieder dabei, ich habe Ballade dabei.
0: Ja, auch Balladen, genau.
2: Ballade dabei.
0: Aber manchmal klingt es schon so ein bisschen Country-mäßig, ne? Also bei einem Lied, was wir nachher hören, woran liegt das? Habt ihr da so eine Affinität?
2: Ja, wir machen beide Line Dance und höre sehr gerne Country-Musik.
0: Habt ihr euch auch so kennengelernt?
1: Ja, so haben wir uns tatsächlich kennengelernt im Line Dance. Und dann hat er mich irgendwann mal gefragt, ob ich auch Lust habe, auf Rock'n'Roll zu tanzen. Und ich sage, das kann ich nicht. Aber in 5 Minuten konnte ich es.
0: Sehr gut, ein gutes Team. Und Sie haben ihn dann auch quasi schon als Musiker kennengelernt?
1: Ja, die Musik hat er mir geschickt. Ich muss sagen, zu einem Zeitpunkt, als es mir nicht sehr gut ging, hat er mir ein Lied geschickt. Und ich muss sagen, ich war total begeistert und meine Mutter war total begeistert von der Stimme. Und ja, und dann habe ich irgendwann gesagt, sag mal, wenn du das singst, gibt es wirklich Menschen, denen kommen die Tränen und so. Und ich gesagt, nimm doch die Lieder auf, mach doch da weiter, weil es ist einfach schön.
2: Die letzte CD, wo wir jetzt mit Hand in Hand, die habe ich schon vor 10 Jahren angefangen. Und haben sie nicht mehr weitergemacht. Ich habe keine Zeit gehabt. So heißt die erste CD.
0: Keine Zeit.
2: So heißt die erste CD.
0: Also das heißt, Sie haben schon, bevor Sie die Ulla kennengelernt haben, schon Musik aufgenommen.
2: Ja, ja. Ich habe 94 angefangen auf Cinema. Da war ich in Saarbrücken im Studio beim Joey Reitz. Hat ja sein Studio gehabt. Hier beim Landtrieb war das früher. Und dort habe ich den Gitarrist kennengelernt. Der Lange hat aus St. Ingbert, der ist ja bekannt. Und so habe ich angefangen.
0: Und mit wem haben Sie jetzt die Musik aufgenommen? Auch mit Gerhard Lang, ne?
2: Ja.
0: Und die ist ja noch ganz frisch, also im Tonstudio von Gerhard Lang im Klanghaus in St. Ingbert.
2: Ja.
0: Und erst seit ein paar Monaten ist sie draußen. Wie kann man die bekommen, wenn man sie gerne hätte?
1: Kann sich gern bei mir melden. Das ist dann ulla.molter@gmail.com.
0: Wir hören jetzt mal was, damit wir auch wissen, oder diejenigen, die noch gar nichts gehört haben von Weißenbach, womit wir es da zu tun haben. Und zwar hören wir jetzt als erstes mal von der neuen CD, die heißt Hand in Hand, ne? Weites Land. Können Sie vielleicht kurz was zu dem Titel sagen?
2: Weites Land, da habe ich nur die Melodie gehabt. Immer die Melodie gespielt, gesummt, gesungen. Und dann ist mir eines da, ist mir die Texte zu ihm gefallen. Ich habe immer gehabt, Weites Land, Blumen, Bühnen, Farben, so wunderschön. Das war alles. Und dann ist mir auf immer eine Geschichte eingefallen, wo mir passiert ist.
0: Aha.
2: Und dann habe ich den Text dazu geschrieben.
1: Meine Freundin meinte, die hat das Lied gehört und die hat gesagt, das wäre, als wäre man urplötzlich wieder bei der Oma am Schaukelstuhl und würde die Filme gucken aus den 50er, 60ern. Das wird sie so berührend finden.
0: Ja, eine berührende Sache scheint diese Musik zu sein. Wir hören jetzt das Lied Weites Land von Weißenbach, also Michael Queen. Und dann reden wir hier gleich noch ein bisschen weiter auf SR3.

0: SR3 Saarlandwelle, bei mir im Studio sind Michael Queen und seine Partnerin Ulla Molter. Michael Queen macht seit vielen Jahren, seit über 30 Jahren Musik als Weißenbach. Und was ich jetzt schon erfahren habe, ist, dass ihre Musik andere Leute berührt, sie selber auch. Also es ist wichtig für sie, Musik zu machen, obwohl sie hauptberuflich Landschaftsgärtner sind und damit jetzt nicht Geld verdienen, aber CDs machen schon seit vielen Jahren, damit einfach andere Menschen ihre Musik hören. Und sie, Ulla, haben mir geschrieben, dass er auch das auf jeden Fall gut schafft, mit seiner Musik Menschen zu berühren, ne?
1: Ja, genau. Also es geht bis an die Seele. Ich habe gesagt, dass eine Schlaflied ist wie, ja, dass die Stimme wie eine Decke, die einen umarmt und man schläft wunderbar, selbst als erwachsener Mensch ein.
0: Schönes Lob auch, oder?
2: Das ist goldene Sterne. Ja. Das ist die erste CD drauf, keine Zeit. Ja.
0: Und treten Sie dann auch auf?
2: Immer nur so privat.
0: Mhm. Aber kommt scheinbar an.
2: Ja.
0: Sie machen es mit Sicherheit, also so empfinde ich das, viel für sich, um auch vielleicht Dinge zu verarbeiten oder zu vertexten. Aber es ist natürlich auch schön, wenn das dann bei anderen gut ankommt, denke ich.
2: Ja, auf jeden Fall.
0: Wir haben ja gerade noch das Lied mit den Pferden auf Tour gehört. Wie kam es denn dazu?
2: Eine Bekannte von mir, die hat Pferde gehabt und da hat die eines Tages gesagt, jetzt machst du so viele Lieder, jetzt kennst du auch mal ein Lied über Pferde machen. Dann habe ich nur gesagt, ja, könnte ich schon mal machen. Dann habe ich mich hingesetzt und habe überlegt und da habe ich, das hat ungefähr, glaube ich, eine Stunde Text und Musik gedauert, dann war das Lied fertig und dann bin ich im Studio später, habe ich es dort aufgenommen.
0: Also das ist auch scheinbar so von der Mama vererbt, ne? Das liegt ihnen im Blut, ja, dass man das einfach schnell...
2: Wir sind alle Musiker, die ganze Familie, mein Bruder ist Bassist, mein Sohn ist Bassist, meine Tochter spielt Gitarre.
0: Wir und von der Mutter Musik. Kommt das mit dem Texten, ne? Und Reimen und Dichten, ja, sehr schön.
2: Das ist von der Weißenbachs, die waren alle gar Musiker, habe ich später gehört, die ganze Onkel von mir.
0: Ja. Also, geht gar nicht anders, ne? Als dass sie Musik machen, ist völlig logisch quasi.
2: Ja.
0: jetzt haben Sie eben noch erzählt, als das Mikro aus war, das mit den Themen Ihrer Lieder ist ja so vielfältig. Da geht es von Pferden über Schlaflieder bis hin zu Bergbau. Also, was ist da passiert?
2: Hat auch eine Frau zu mir gesagt, du könntest doch mal ein Lied über Bergleute machen. Da habe ich gesagt, ja. Ich war noch nie im Berg drin, ohne im Stoll oder wo. So. Ja, und dann habe ich angefangen zu schreiben. Da habe ich geschrieben, also wie wenn ich als Bergbau schaffe wird.
0: Vorstellungskraft.
2: Habe ich was vorgestellt. Ja. Und das ist schon, wenn man da mal anfängt, dann bin ich in einer Welt drin. Wenn ich ein Lied schreibe, bin ich dann in der Welt von dem Lied.
0: Obwohl sie noch nie unter Tage waren und auch noch nie auf dem Pferd gesessen haben?
2: Ich bin schon mal geritten, aber so ausgeritten, so was ich dann beschrieben habe, so, das hatte ich mir dann so vorgestellt.
0: Sie sind Saarländer, aber Ihre Musik ist auch durchaus schon über die saarländischen Grenzen hinaus gewandert, oder?
2: Ja, mit schwarzer Haut ins Ruhrgebiet.
0: Mhm. Ja, passt natürlich hin, ne, wenn es um den Bergbau geht. Würden Sie sich wünschen, Ulla, dass die Musik ein bisschen bekannter wird, wenn sie eben so viele Leute berührt? Ich meine, deswegen seid ihr auch hier und wollt die neue CD vorstellen, Hand in Hand. Also
1: ja, ich würde das sehr schön finden. Ich finde, es steckt ja auch Arbeit dahinter. Oder was heißt Arbeit? Das fällt ja leicht. Aber ich finde, dass das halt, ja, es gibt so viele Musik auf dem Markt und das ist so ein Kleinod dazwischen, so richtig berührende Musik. Wir sind ja ganz viel unterwegs. Ich bin ein riesiger Konzertgänger und habe da auch schon viel Schlimmes erlebt. Dann wäre es so, ja, das muss ja gar nicht so berühmt sein, dass man auf Konzerte oder so macht, aber einfach so, dass es bekannt ist, ja.
0: Also ich denke, dass jetzt noch mal ein paar mehr Leute Ihre Musik kennen. Was würden Sie sich denn wünschen, Michael, für die Zukunft und Ihre Musik?
2: Dass ich jetzt noch mal Ruhe finde, dass ich noch mal neue Lieder schreiben kann. Die letzten Monate habe ich gar nichts mehr geschrieben, weil ich allzu viel zu tun hatte, immer noch in der Gärte und so.
0: Ja, als Landschaftsgärtner hat man jetzt gerade zu der Jahreszeit richtig zu tun, ne?
2: Ja.
0: Und jetzt ist die neue CD draußen, jetzt erstmal einmal runterkommen und dann nochmal neue Lieder schreiben.
2: Ich spiele immer die Lieder, also ich spiele täglich Gitarre und singe täglich, also ich kann also immer, egal, ich kann immer spielen und singen.
0: Sehr schön. Sehr, sehr emotional und man merkt, wie euch das am Herzen liegt, was der Michael da macht oder was Weißenbach singt und musiziert.
2: Ja.
0: Danke, dass ihr da wart. Vielen Dank.
1: gerne.
2: Ja, danke, dass ihr kommen. Sehr schön hier bei Ihnen. Ja.

Sonnenschein geben. Ein stabiles Hoch liegt weiter über Deutschland und beschert uns warme Sommertage. Also raus an die frische Luft und genießt das.

0: 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Und ja, es ist schon ein bisschen spät geworden hier mit Weißenbach auf SR3. Deswegen würde ich vorschlagen, wir machen jetzt mal was Wichtiges.
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0: Ist ja Gott sei Dank nicht mehr ganz so heiß wie in den letzten Tagen. Höchstens 26 Grad, also immer noch sommerlich. Und in der Nacht kühlt es immerhin ab auf 13 bis 16. Morgen am Montag wird es freundlich mit Sonne und Wolken, trocken, ein bisschen windig, so ähnlich wie heute. Und auch maximal 26 Grad. Am Dienstag ebenfalls noch warm. Es gibt dann aber auch ein paar teilweise sogar kräftige Regenfälle und Gewitter. Also bis Dienstag müssen wir voraussichtlich noch warten und immer noch warm, wie gesagt, bis 24 Grad dann.
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0: A62 Richtung Nonnweiler zwischen Hütchenhausen und Glan-Münchweiler. In beiden Richtungen besteht Gefahr durch Hunde auf der Fahrbahn. Da bitte unbedingt vorsichtig fahren. Und in Saarbrücken ist die Mainzer Straße zwischen der Bleichstraße und der Paul-Marien-Straße gesperrt. Ortskundige sollten da drumherum fahren, also den Innenstadtbereich erstmal meiden bzw. umfahren. Und geblitzt wird in Neunkirchen in der Elversberger Straße, in Kohlhof in der Niederbexbacher Straße und in Scheid in der Kaiserstraße. Ich wünsche Ihnen eine gute und sichere Fahrt. Kommen Sie gut ans Ziel.
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0: Ich habe gleich noch Infos für Sie zum Tag der Schulmusik vergangene Woche. Außerdem stellen wir Ihnen eine Musikschule vor, die in diesem Jahr 25 Jahre Jubiläum hat. Ich bin Julia Becker, schönen Abend.
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0: SR3 Saarlandwelle. Und jetzt stelle ich Ihnen die Stage Music School vor. Die ist von Andreas Nagel gegründet worden, einem saarländischen Musiker. Und er hat diese Schule auch vor allem gegründet, weil Musik eben seine große Leidenschaft ist. Und seine zweite große Leidenschaft, so könnte man es vielleicht sagen, ist es eben, diese Begeisterung für die Musik weiterzugeben. Und deswegen habe ich ihn besucht und mit ihm über seine Schule gesprochen, die in diesem Jahr schon 25 Jahre Geburtstag feiert.
1: 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Musik, sie ist mein Leben.
0: Der Titel von Andreas Nagels Song ist sein Lebensmotto. Musik, sie ist mein Leben. Er ist Musiker, Solo und in Bands, ausgebildeter Musikfachhändler und hat 2001 die Musikschule Stage Music School gegründet, mit zwei Standorten in Saarbrücken und Saarlouis. Dort lernen Kinder ab der ersten Klasse, Jugendliche und auch Erwachsene Instrumente von Dozenten, die selbst Musik machen und
2: die nicht nur sehr gute Musiker sind, die müssen ja auch pädagogisch etwas drauf haben, damit sie auch mit Freude das Musikmachen weitervermitteln können. Wir bieten die klassischen Bandinstrumente an, Schlagzeug, Bass, Gitarre, Keyboard, Klavier, Gesang und Saxophon und dann eben auch das Bandcoaching.
0: Andreas Nagel lebt Musik und hat die Schule auch deshalb gegründet, weil er weiß, wie bereichernd es ist, gemeinsam zu musizieren und die Musik in den Alltag zu integrieren.
2: Ich bin aufgewachsen in einem Umfeld, wo Musik gemacht wurde bei Festivitäten, habe dann relativ früh meine erste Band gegründet, dort dann erlebt, wie toll es ist, richtige Freundschaften zu schließen. Musik machen ist ja mehr als seine Akkorde oder seine Melodien zu spielen. Es ist ja eine ganz, ganz große soziale Komponente. Dann war relativ klar, neben dem Einzelhandel dann auch eine Musikschule. Das hat sich natürlich super ergänzt.
0: Deshalb auch die Spezialisierung auf Bandinstrumente. Die Räumlichkeiten der Stage Music School bieten somit auch Probemöglichkeiten für echte Berühmtheiten.
2: So hat uns dann zum Beispiel schon Chris Thompson besucht, Bernhard Welz mit seiner Band, mit den Bandmitgliedern, die schon bei ganz vielen bekannten Musikerinnen und Musikern gespielt haben. Ja, und wir hatten natürlich auch schon einige Workshops mit wirklich international bekannten Leuten.
0: Und natürlich haben auch einige Schüler und Dozenten der Schule eine musikalische Laufbahn eingeschlagen.
2: Es ist tatsächlich ja auch so, dass aus unseren Reihen mittlerweile Musiklehrer hervorgegangen sind, Musiker hervorgegangen sind, auch die den Sprung überregional geschafft haben. Und das freut einen natürlich sehr.
0: Vielleicht spielt Carla ja auch bald in einer Band. Sie ist 12 Jahre alt und lernt seit knapp 2 Jahren Klavier bei Andreas Nagel.
3: Meine Freundin hatte damit angefangen, also besser gesagt, sie hatte das gespielt und ich fand das cool. Ich fand Geige auch schön, aber ich glaube, ich kriege Geige nicht hin. Das fand ich zu schwer. Dann habe ich lieber mit was Leichterem gespielt.
0: Und Klavier kriegst du hin?
3: Ja.
2: Ja, auf jeden Fall. Gucken, rechte Hand, linke Hand mit den Tönen.
0: Nicht alle Kinder können in die Schule kommen. Deshalb arbeitet die Stage Music School auch mit einigen Schulen zusammen.
2: Wo dann nach dem Unterricht ein regulärer Unterricht von uns als Stage Music School stattfindet. Und damit Kinder überhaupt die Möglichkeit haben, heute noch ein Instrument zu lernen.
0: Und damit die Musikschule noch mindestens weitere 25 Jahre lang talentierte Bandmusiker ausbilden kann.

SR3 mit Music vom Orchesterverein Harmony Ormersheim zusammen mit Simply Unplugged, hier aufgenommen bei der Musikbühne Saar Live. Und jetzt gibt es ein Lied von Andreas Nagel. Wir haben eben über den Geburtstag seiner Musikschule berichtet und danach geht es um ein ähnliches Thema, nämlich um den Tag der Schulmusik hier auf SR3.

0: SR3, das war Andreas Nagel. Liebe ohne Leiden. Und in der vergangenen Woche war Tag der Schulmusik. In der Schule einen ganzen Tag lang Musik machen. Das gab es am vergangenen Donnerstag tatsächlich an diesem Tag. Hier können Schülerinnen und Schüler zeigen, was sie so lange im Musikunterricht oder in den AGs geübt haben. Die Abschlussveranstaltung fand am Abend bei uns im SR, im großen Sendesaal statt. Und der war rappelvoll und die Leute haben es genossen.
1: Es war eine super schöne Stimmung. Das ganze Publikum war immer total begeistert, egal wer was dargeboten hat. Also wirklich wunderschön.
2: Also das Niveau ist ganz toll und echt wirklich für Schüler in dem Alter, also absolut top.
0: Und da waren natürlich auch einige Schüler dabei, die musiziert haben. 4 saarländische Schülerensembles sind aufgetreten und den Anfang hat die Konzertband vom Robert-Schumann-Gymnasium aus Saarlouis gemacht. Da waren bekannte Lieder dabei. Sie hören schon I Will Survive von Gloria Gaynor oder Filmmusik vom Fluch der Karibik. Das alles im Gepäck der Robert-Schumann-Gymnasiums-Konzertband. Danach war der Chor Korigami dran. Das ist der Chor der Grundschule Niederkirchen bei St. Wendel. Also es waren auch alle Altersklassen vertreten beim Tag der Schulmusik. Und die Kinder, die waren musikalisch schon in den Ferien. Das Publikum war begeistert von den Kindern und auch die Streicherband des Saarbrücker Willy-Graf-Gymnasiums oder der Willy-Graf-Schulen hat ordentlich Applaus geerntet. Ja, das gehört auch dazu bei so einem großen Auftritt. Den Abschluss haben dann die

Das klingt auf jeden Fall nach einem gelungenen Abschluss dieses Tages der Schulmusik. Findet alle 2 Jahre übrigens statt und wird vom Bundesverband Musikunterricht organisiert. Den Abend hat unsere SR3-Kollegin Susanne Wachs moderiert. Danke auch nochmal von mir an alle, die dabei waren. Und jetzt gibt's noch Musik von Quattro Formaggi. Und zwar Aufstehen in der Live-Version. Und wir hören uns gleich nach den Nachrichten in bei uns daheim. Auch das wird eine spannende Sendung, kann ich Ihnen versprechen. Da habe ich auch Gäste gehabt in der vergangenen Woche von einem ganz besonderen Club. Also bleiben Sie unbedingt dabei.

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1: 19 Uhr. In Myanmar sind bei einer Explosion an einem Munitionslager mindestens 50 Menschen getötet worden. Nach Angaben örtlicher Medien wurde bei dem Vorfall im Nordosten des Landes zahlreiche Wohnhäuser in der Umgebung beschädigt. Laut Rettungskräften wird unter

0: Trümmern weiter nach Verschütteten gesucht. Die Rebellengruppe TNLA bestätigte, dass es sich um ein Munitionslager in ihrem Besitz handelte. Die Gruppe spielt eine zentrale Rolle im Widerstand gegen die regierende Militärjunta in Myanmar. Die BAföG-Reform ist weiter in der Schwebe. Nach Angaben des Bundesforschungsministeriums soll sie zum kommenden Wintersemester in Kraft treten. Das Ministerium schreibt in den sozialen Medien, man arbeite daran, dass die Reform Ende Juli im Kabinett verabschiedet wird. Zuvor hatte Ressortchefin Beer von der CSU jedoch gesagt, dass sie nicht mehr mit einer schnellen BAföG-Erhöhung rechne. Das hatte sie mit Sparzwängen und Widerstand aus den Regierungsfraktionen begründet. Daraufhin gab es Widerspruch vom Koalitionspartner SPD. Fraktionsvize Esdar sagte, ihre Partei stehe geschlossen zur BAföG-Reform, auf die sich die Regierungsparteien im Koalitionsvertrag verständigt hätten. Zum grenzüberschreitenden CSD Salur Lux sind wieder zehntausende Menschen nach Saarbrücken gekommen. Nach Polizeiangaben waren es heute bis zu 80.000 Besucher. 12.000 liefen in den bunten Demonstrationszug mit. An der Parade in der Saarbrücker Innenstadt nahmen insgesamt 69 Wagen und Gruppen teil. Der Christopher Street Day für queere Menschen wie Lesben, Schwule und Transpersonen hatte gestern mit einem Straßenfest begonnen. Alexander Zverev hat das Viertelfinale der French Open erreicht. Der deutsche Tennisprofi war mit 7:6, 6:4 und 6:1 gegen den Niederländer Jesper de Jong erfolgreich. Aus Paris Guido Ringel.
1: Nach noch verschlafener Auftaktphase war der Hamburger Schritt für Schritt immer mehr in der Lage, die Partie gegen de Jong zu bestimmen und auch viele direkte Punkte zu erzielen. Auch ein kühles Paris mit zeitweise sogar Nieselregen konnte den Hamburger nicht stoppen. Er war konzentriert und selbstbewusst und fast immer in einer Balance aus dem richtigen Druck und Risiko. Alexander Zverev also ist wie erwartet eine Runde weiter und trifft jetzt auf einen neuen spanischen Jungstar, auf Rafael Jodar.
0: Der 1. FC Saarbrücken Tischtennis hat die deutsche Meisterschaft gewonnen. Im Finale des Bundesliga Final Four Turniers in Frankfurt besiegte die Mannschaft Borussia Düsseldorf mit 3:1. Die Spiele für Saarbrücken gewannen Patrick Franziska und zweimal Van Schedong. Und das waren die Nachrichten mit Emanuel Gelestzus. 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
3: Es ist immer noch recht warm, allerdings nicht mehr ganz so unerträglich, sage ich jetzt mal, wie die letzten heißen Tage. Regen lässt aber noch auf sich warten. Es gibt zwar ein paar Schauer, aber so die richtig kräftigen kommen erst am Dienstag. Bis dahin ist es noch überwiegend trocken, bei Höchsttemperaturen zwischen 22 und 26 Grad. Morgen und übermorgen so ähnlich. Am Dienstag wird es dann noch ein bisschen kühler, maximal 24 Grad. Und da gibt es dann auch teilweise kräftige Regenfälle.
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3: Sie haben es gerade gehört, der Christopher Street Day, da ist die Mainzer Straße zwischen der Bleichstraße und der Paul-Marien-Straße in Saarbrücken gesperrt. Wenn Sie sich da auskennen, dann fahren Sie am besten drumrum. Außerdem wird geblitzt in Neunkirchen in der Elversberger Straße, in Kohlhof in der Niederbexbacher Straße und in Scheid in der Kaiserstraße. Eine gute Fahrt wünsche ich.
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3: Also, wenn Sie mir schon ein paar Mal zugehört haben im Radio, dann wissen Sie eventuell, dass ich so meine liebe Not mit der französischen Sprache habe. Ne? Ich freue mich aber immer sehr, dazu zu lernen. Ne? Es ist vielleicht noch nicht zu spät. Jedenfalls lerne ich hier auch jede Menge Menschen aus der Region kennen, aus Lothringen, aus Frankreich. Und diesmal waren das drei Leute aus einem besonderen Club, die eine ganz tolle Veranstaltung planen am kommenden Wochenende in Forbach. Gleich gibt es mehr dazu. Und ja, ich hoffe, Sie verstehen alles. Ne? Besser so wie ich, wenn es um Französisch geht. Nicht so einfach, aber Gott sei Dank konnten meine Gesprächspartner auch super Deutsch. Also vorher gibt es noch The New Love Generation. Und dann was ganz Besonderes über eine ganz besondere Gartenausstellung.
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0: SR3 Saarlandwelle in bei uns daheim habe ich heute einen besonderen Verein zu Gast, der sich 2008 gegründet hat. Und bevor ich jetzt versuche zu erklären, wie dieser Verein sich zusammensetzt, warum er sich gegründet hat, wie er genau heißt, gebe ich gleich ab an meine Studiogäste. Und zwar sind das Patrice Ludwig, Ludwig Speicher und Simone Norell. Hallo, schönen guten Abend.
1: Guten Abend.
0: Schön, dass Sie gekommen sind. Es geht heute Abend, wie so oft bei uns auf SR3, um ein deutsch-französisches Projekt, auch um die deutsch-französische Freundschaft und um eine grenzüberschreitende Arbeit. Vielleicht möchte einer von Ihnen mal erklären, wie dieser Club heißt und warum oder wann er sich gegründet hat.
2: Ja, okay. Unser Club heißt Art, Ladies, Culture et Fantasie. Das heißt Kunst, Ladies, Kultur und Fantasie. Mhm. Er ist 2008 gegründet worden und haben immer zwei Ziele. Wir haben zwei Ziele. Ich bin Simone Norell, die Präsidentin. Hier ist Patrice Ludwig, gehört zum Büro und Ludwig auch. Unser erstes Objektiv ist immer Künstler zu entdecken und um beiden Seiten der Grenze kennen lokale Künstler ihre Werke dem Publikum zu präsentieren. Das ist immer unser erstes Ziel.
0: Und auch Kunst ganz unterschiedlicher Art.
2: Ne? Ja.
0: Da können wir gleich noch ein bisschen näher drauf eingehen.
2: Fotografie, Patchwork,
0: Bücher,
2: Gemälde.
3: Bücher.
0: Ja. Und Ihr zweites Ziel?
3: Das zweite Ziel, das ist, den Kindern zu helfen, den krebskranken Kindern und natürlich auch den Schulen zu helfen. Wir haben auch schon ein Krankenhaus in Forbach geholfen mit Gemälde, die wir auch selbst gemalt haben. Ja, und wir veranstalten auch dann manchmal Abende mit Themen, Gedichte und so, wo wir uns dann alle zusammentreffen und ein bisschen dann für die Kinder Spenden zu bekommen.
0: Also auch durch die Veranstaltungen kommen Spenden zusammen, durch verschiedene Ausstellungen, die Sie zum Beispiel anbieten. Davon haben Sie uns geschrieben, Herr Speicher, weil jetzt bald auch wieder eine Veranstaltung ansteht, die schon eine große Tradition hat, die es schon seit 10 Jahren gibt. Vielleicht können Sie dazu kurz was sagen.
1: Ja, da ist eine Kunstausstellung in drei großen Gärten in Forbach, in der Rue Georges Loire. Da ist eine ehemalige Villensiedlung. Dort hatten die Direktoren und Ingenieure von der Grube, von der HBL, gewohnt. Und das ist jetzt alles in Privatbesitz und in diesen großen Gärten findet diese Ausstellung statt.
0: Ja, ist auch sehr vielfältig, ne?
1: Also, sehr vielfältig. Mhm. Es sind Gemälde, Kunsthandwerk, wie gesagt, Bücher,
3: Handarbeit,
1: sind sehr Gemälde. Viele verschiedene Sachen.
0: Ja. Auch alles Künstler aus der Region? Ja. Künstlerinnen, weil Sie haben ja gesagt, das ist ein Frauenclub. Herr Ludwig, Sie sind trotzdem mit dabei. Also Sie haben ja auch schon geschrieben, es sind auch schon durchaus ein paar Herren dabei. Ne?
3: Einige Gentlemen.
0: Genau, so kann man
1: das sind auch alles ehemalige Bergleute. Und viel Hilfe bekommen wir von der Nachbarschaft. Wir müssen ja viele Sachen aufbauen, Zelte für Getränke, für Essen.
0: Ist schon immer ein Kraftakt, eine Veranstaltung auf die Beine zu stellen.
1: Und jeder hat irgendwas. Einer hat dann so einen Transporter, wir haben die Zelte.
0: Das ist so ähnlich wie im Saarland.
1: Ja.
0: Ne?
3: Viel Solidarität,
0: genau. Wir sprechen gleich noch mehr über den Club, über die Veranstaltungen, die ihr plant, wie man vielleicht dabei sein kann als Besucher, als Spender oder auch als Mitglied. Gleich mehr dazu hier auf SR3.

0: SR3 Saarlandwelle. Es geht heute um Kunst an der Grenze. In Forbach findet bald wieder die Gartenausstellung des Vereins Art Ladies Kultur et Fantasie statt. Und 2 bzw. 3 Mitglieder sind heute bei mir. Die Präsidentin, die Sekretärin der Präsidentin. Sie sind im Büro des Vereins, Frau Ludwig. Ja. Und Herr Ludwig Speicher, Sie sind einer der Männer, die im Verein auch Mitglied sind. Der Gentleman, wie Frau Ludwig eben so schön gesagt hat. Weil es eben sehr viel zu organisieren gibt, zu regeln gibt. Aber das alles machen Sie mit Künstlern, zum Beispiel jetzt bei der Gartenausstellung, die wann nochmal genau stattfindet? Das ist ja wichtig zu wissen.
1: Am 6. und 7. Juni.
0: Ja,
1: also 6., 7., 6.
0: Nächste Woche, Freitag und Samstag.
2: Samstag,
0: genau.
2: Von 10 bis 18 Uhr.
0: Also den ganzen Samstag über, freitags baut ihr wahrscheinlich auf und so. Und ja. Samstag ist dann die Ausstellung.
2: Der Club bereitet das Essen auch.
0: Mhm. Das steht nämlich auch, das ist ja ganz wichtig, ne? Auch für Menschen aus unserer Region besonders wichtig.
2: Ja, ja. Ja.
0: Für das leibliche Wohl ist bestens gesorgt. Das heißt also, ihr macht das wirklich von A bis Z selbst, also baut alles auf. Es werden 40 Künstlerinnen und Künstler beiderseits der Grenze Gemälde, Fotos, ihre Kunst ausstellen, Handwerkskunst, Bücher sind auch mit dabei. So, und dann kann man das kaufen oder nur gucken oder müssen die Menschen, wenn sie die Ausstellung gucken, Eintritt bezahlen, weil ihr macht das ja alles für einen guten Zweck. Also wie kann man sich das vorstellen? Wie kommt dann das Geld auch für euren guten Zweck zusammen?
3: Die Leute bezahlen keinen Eintritt. Es ist alles frei. Mhm. Aber sie kommen, um etwas auch zu essen und zu trinken und einen guten Kuchen zu essen. Und zu kaufen, natürlich. Und alles, was dann präsentiert wird, kann auch gekauft werden.
0: Und die Künstler machen das dann auch quasi im Rahmen des Vereins und stellen ihre Einkünfte dem guten Zweck zur Verfügung oder teils, oder wie kann man sich das vorstellen?
3: Einen gewissen Prozentsatz wird an den Club bezahlt. Und sie haben dann auch Platz, müssen sie vorher.
0: Ah, so ein Standgeld, wie beim Flohmarkt oder so.
3: Das müssen sie bezahlen, ja.
0: Okay.
1: Ist aber alles recht günstig. Wir verlangen 20 Euro Standgeld.
4: Ja. Für 2 Tage.
1: Und für zwei Tage und 10% vom Umsatz. Der soll dann gespendet werden.
0: Aber es scheint sich zu rentieren. Also was ihr da macht seit Jahren, scheint schon gut etabliert zu sein. Wir sprechen gleich noch ein bisschen näher über die Projekte, die ihr unterstützt. Vielleicht kann mir einer von Ihnen noch kurz erzählen, was Sie eben schon, als das Mikro noch aus war, angefangen haben zu erklären, wie Sie aufeinander getroffen sind. Also wie das alles entstanden ist, wie alles angefangen hat.
1: Ja, angefangen hat das mit den Enfants du Charbon. Das war eine Theateraufführung im Freien am Karo Wendel. Und da war ich 2006 das erste Mal als Besucher dort. Und seit 2007 habe ich dann selbst mitgespielt und meine Frau auch. Und da hat die Simon und meine Frau, die haben sich dann kennengelernt. Die haben zusammen an der Krivel gestanden.
0: Und, an der Krivel.
1: Also das ist das Leseband.
0: Ah, okay.
1: Ja, das hatten früher die Frauen gemacht. Und da haben sie sich kennengelernt und dann hat sich das so entwickelt. Und die beiden haben nachher auch die Übersetzung geschrieben für das Schauspiel, weil wir nachher Sprechrollen hatten und dann musste das ja so richtig übersetzt werden.
0: Also auch ein deutsch-französisches
1: Projekt.
0: Genau, und ein paar Jahre später, also eigentlich kurz darauf schon, wurde der Club dann gegründet, 2008. Und was seitdem alles passiert ist, beziehungsweise was ihr mit dem Erlös eurer Veranstaltungen alles unterstützt, darüber sprechen wir gleich noch hier auf SR3 in Bei uns daheim.

0: SR3 Saarlandwelle mit dem Herrn Ruppel, 50 oder 50 plus, gleich oder jetzt schon kurz nach 7:30.
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0: Es wird jetzt allmählich kühler, also keine Temperaturen mehr über 30 Grad. Heute Höchsttemperaturen zwischen 23 und 26. Es gibt hier und da mal ein paar Regenschauer, aber jetzt nichts Wildes. Also die Riesenabkühlung kommt jetzt nicht. Stark bewölkt und einzelne Schauer möglich in der kommenden Nacht bei 13 bis 16 Grad. Morgen maximal 26 Grad mit einem freundlichen Sonne-Wolken-Mix. Auch mal ein paar kräftige Regenfälle und Gewitter kann es am Dienstag dann geben.
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0: In Saarbrücken ist die Mainzer Straße zwischen der Bleichstraße und der Paul-Marien-Straße wegen einer Veranstaltung gesperrt. Wenn Sie sich da auskennen, dann fahren Sie am besten um den Innenstadtbereich drum herum. Geblitzt wird aktuell in Neunkirchen in der Elversberger Straße, in Kohlhof in der Niederbexbacher Straße und in Scheid in der Kaiserstraße. Alle Blitzer können Sie nachlesen auf sr3.de und in der SR3-App. Und gerne können Sie sich auch melden, wenn Sie unterwegs noch was sehen, unter der 0800 700 8000. Gute Fahrt.
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0: Mit Julia Becker am Mikrofon einen wunderschönen Abend wünsche ich. Und gleich geht's hier noch weiter mit den Art Ladies aus der Nachbarschaft aus Frankreich und ihrer Gartenausstellung am nächsten Wochenende.
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0: SR3 Saarlandwelle. Am nächsten Wochenende, am Samstag vor allem, am 7.6. findet eine Gartenausstellung statt. Zum 10. Mal bereits oder seit mehr als 10 Jahren sogar schon. In 3 Gärten in Forbach, in einer Villensiedlung in der Rue Georges Leal in Forbach. Mit 40 Künstlerinnen und Künstlern, die ihre Kunstwerke zeigen. Und die ganze Veranstaltung wird von dem Verein veranstaltet, der bei mir zu Gast ist, zumindest die Präsidentin. Außerdem noch 2 Mitglieder des Vereins. Und sie haben eben schon gesagt, sie kochen und backen und es gibt Getränke und die Leute können da einen schönen Tag verbringen. Und eure Erlöse gehen dann an karitative Zwecke. Aber das ist ja nicht die einzige Veranstaltung, die sie das Jahr über veranstalten. Frau Norell, erzählen Sie, was Sie noch so machen mit dem Club.
1: Im Monat März bereiten wir der Printemps des Poètes, das mit einem Thema, wo national ist. Und dann bereiten wir einen schönen Abend, angenehmer Abend mit Poesie, Musik und andere Sachen, also, wo den Abend angenehm und
2: Ja, ein gutes Essen auch. Das gehört immer dazu.
1: Das Essen muss dazu.
2: Ja. Das ist die Fantasie.
0: Genau. Kultur et Fantasie, genau. Was haben Sie noch im Programm?
3: Das sind Buchlesungen von verschiedenen Autoren, die wir übers Jahr machen, oder Ausstellungen, andere Ausstellungen. Wir hatten auch über lange Zeit hatten wir Dinner-Konferenzen. Da kam immer ein Konferencier, der zu einem Thema gesprochen hat. Das war auch sehr interessant, auch so ein Abend mit Essen.
0: Mit Essen, natürlich. Und Sie sind aber auch immer auf der Suche nach regionalen Künstlern, die sich eurem Kreis anschließen.
1: Ja, wir gehen viel auf Ausstellungen, um Leute zu treffen.
0: Die dann bei euch mitmachen. Genau.
2: Und dann, das ist das andere Ziel, auch kennenlernen.
0: Regionale Kunst unterstützen.
2: Ne? Unterstützen.
0: Bekannt machen in der Region. Und dann eben geht der Erlös an karitative Zwecke zugunsten von krebskranken Kindern, in die Krebsforschung und andere schwerwiegende Erkrankungen. Das ist euer 2. Ziel. Und da habt ihr mit Sicherheit auch schon ganz viel bewirken können, oder? Wenn ich mir so anhöre, seit wann ihr das jetzt schon macht, seit fast 20 Jahren. Schon einiges zusammengekommen.
1: Ja, stimmt.
3: Wie gesagt, die Krankenhäuser werden unterstützt mit Spielsachen, mit Büchern für diese Kinder, die Schulklassen.
1: Material auch, also um zu basteln.
0: Und was ich auch ganz schön fand, was ich gelesen habe in Ihrer E-Mail, Herr Speicher, dass zum Beispiel auch Geld an Klassen geht mit Kindern, die zum Beispiel sich nicht erlauben können, finanziell an Klassenfahrten teilzunehmen. Also auch ganz simple Ideen, auf die man vielleicht gar nicht so kommt, ne?
3: Ja, da kommen auch immer Anfragen. Ja, das ist auch sehr wichtig, dass jedes Kind die Möglichkeit hat. Ja. Was wir auch noch machen, es gibt ja viele streunende Katzen und Hunde. Da gibt es auch ein Programm vom Tierschutzverein, das wird dann auch unterstützt, um die dann einzufangen und zu verhindern, dass zu viele Katzen und Hunde
0: zu kastrieren. Genau. Was wollten Sie noch sagen?
1: Ich wollte sagen, wir sind alle beide Schullehrer und wir haben nicht gerne, wenn die Kinder einer Klasse alle zusammen eine Reise machen.
0: Also jedes Kind soll die gleichen Möglichkeiten haben. Ne?
2: Das ist wichtig.
1: Da helfen wir ein bisschen. Die Familien haben manchmal Probleme.
0: Also nicht nur ein bisschen, finde ich. Das ist schon ganz toll, was Sie da auf die Beine stellen. Wenn Sie mal erleben möchten, was der Verein genau macht, dann können Sie am nächsten Wochenende nach Forbach fahren zur Gartenausstellung. Sagen Sie es nochmal ordentlich auf Französisch, bevor ich mir hier wieder die Zunge breche. Also dürfen die Leute noch mal einladen zu ihrer Ausstellung nächste Woche.
1: Auf Französisch?
0: Ja, gerne.
1: Bien, vous êtes les bienvenus chez Art Lady Sculpture et Fantaisie. Venez voir notre exposition avec quasiment 40 exposants. Les choses sont très variées, les choses proposées sont très variées. Et c'est surtout, ayez bonne conscience parce que c'est pour la bonne cause. C'est pour les enfants atteints de cancer.
0: Ich bedanke mich ganz herzlich. Am nächsten Samstag in Forbach ab 10 Uhr können Sie dabei sein bei der Ausstellung des Vereins Art Lady Sculpture et Fantaisie. Sehr herzlichen Dank für Ihren Besuch.
2: Danke. Wunderbar.

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Falls Sie Lust haben, zur Gartenausstellung nach Forbach zu fahren, dann wünsche ich Ihnen auf jeden Fall schon mal ganz viel Spaß dabei. 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Außerdem auch auf SR3 können Sie nachvollziehen, wie es bei unserem SR3-Markttag war, dem dritten insgesamt in St. Ingbert am letzten Samstag. Falls Sie dabei waren, vielleicht finden Sie sich auf den Fotos wieder oder aber Sie schauen mal rein und nehmen sich fest vor, beim nächsten Markttag dabei zu sein. Der ist am 11. Juli auf dem Handwerker- und Bauernmarkt des Webenheimer Bauernfestes. Also das können Sie schon mal vormerken. Hier sind Johnny Hates Jazz mit Turn Back the Clock.

SR3 mit Alexa Faeser und Optimist. Das war's so gut wie mit bei uns daheim für heute. The Lemon Twigs habe ich noch für Sie mit In the Eyes of the Girl. Ich bin Julia Becker. Tschüss, bis bald.

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1: 20 Uhr. Wegen des israelischen Vorrückens im Südlibanon fordert Frankreich eine Sondersitzung des UN-Sicherheitsrates. Außenminister Barrot sagte, es gebe keine Rechtfertigung für diese Militäroperation. Die israelische Armee hatte zuvor ihre Angriffe ausgeweitet und nach eigenen Angaben die strategisch wichtige Festung Beaufort eingenommen. Das Militär teilte mit, die Hisbollah habe aus dem Gebiet Angriffe ausgeführt. Bei einer Explosion im Nordosten Myanmars sind mindestens 50 Menschen ums Leben gekommen. Örtliche Medien berichten außerdem von mindestens 70 Verletzten in dem Rebellengebiet. In dem Gebäude, in dem sich die Explosion ereignete, befand sich offenbar ein Munitionslager. Viele Wohnhäuser in der Umgebung seien beschädigt worden. Rettungskräfte suchen demnach weiter nach Verschütteten. Eine Rebellengruppe bestätigte, dass es sich um eines ihrer Munitionslager handelte.

0: Bei der Bürgermeisterwahl in Nonnweiler hat es heute noch keine Entscheidung gegeben. Der CDU-Kandidat Jonas Reiter hat zwar einen deutlichen Vorsprung, die erforderliche absolute Mehrheit hat er aber nicht erreicht. SR-Reporter Aaron Klein.
1: Jonas Reiter von der CDU kam beim ersten Wahlgang auf 46% der Stimmen. Deutlich dahinter liegt der von der SPD unterstützte Einzelkandidat Henning Bock mit 33%. Beide treten damit bei der Stichwahl am 14. Juni erneut gegeneinander an. Zum ersten Mal gab es in Nonnweiler drei Kandidaten für die Wahl zum Bürgermeister. Johannes Peter von den Freien Wählern kam auf 20% der Stimmen. Die Wahlbeteiligung lag bei 68,3% und knapp 7000 Menschen waren wahlberechtigt. Der erstplatzierte Jonas Reiter ist 30 Jahre alt und sitzt aktuell für die CDU im Landtag. Der zweitplatzierte Henning Bock ist 48 und momentan Geschäftsführer der Agentur für Arbeit in Trier.
0: Die Neuwahl des Bürgermeisters in Nonnweiler war nötig geworden, weil Amtsinhaber Franz Josef Barth in den Ruhestand geht. Die Bürger in Hamburg haben sich in einem Referendum gegen eine Bewerbung ihrer Stadt um die Olympischen und Paralympischen Spiele ausgesprochen. Laut Landeswahlleiter Rudolf stand schon vor Ende der Auszählung der über 650.000 abgegebenen Stimmen eine klare Mehrheit gegen die Kandidatur für die Spiele 2036, 2040 oder 2044 fest. Der Radrennprofi Jonas Vingegaard hat den Giro d'Italia gewonnen. Der 29 Jahre alte Däne setzte sich im Gesamtklassement gegen den Österreicher Felix Gall und Jay Hindley aus Australien durch. Die letzte Etappe heute zum Circus Maximus in Rom gewann der Italiener Jonathan Milan. Und das waren die Nachrichten mit Emanuel Glestzus. 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
3: Nicht mehr ganz so heiß wie in den vergangenen Tagen. Es gibt ein bisschen Abkühlung, aber der große Regen lässt noch auf sich warten. Heute Nacht 13 bis 16 Grad mit Wolken und auch einzelne Schauer sind möglich. Der Montagmorgen wird warm. Mix aus Sonne und Wolken ist im Angebot bei Temperaturen bis 26 Grad. Es bleibt noch trocken, ist aber ein bisschen windig. Am Dienstag dann kommt schwüle Luft in unsere Richtung von Westen her und bringt teilweise kräftige Regenfälle und Gewitter mit. Die Temperaturen immer noch höchstens zwischen 20 und 24 Grad, also knapp unter der Sommertemperaturmarke.
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3: In Saarbrücken ist die Mainzer Straße zwischen der Bleichstraße und der Paul-Marien-Straße noch wegen des Christopher Street Days gesperrt. Wenn Sie sich auskennen, dann umfahren Sie am besten den Innenstadtbereich. Und hier wird geblitzt, und zwar in Herbitzheim, außerdem in Sulzbach, in der Goldene Au-Straße und in Scheid in der Kaiserstraße. 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
1: 21 Uhr. Außenminister Wadephul hat Israel und die Hisbollah-Miliz im Libanon aufgerufen, zur vereinbarten Waffenruhe zurückzukehren. Das israelische Vorrücken im Südlibanon gebe Anlass zu großer Sorge, sagte Wadephul bei den Vereinten Nationen in New York. Der Bundesaußenminister betonte die legitimen israelischen Sicherheitsinteressen. Wenn aber Zivilisten den Preis einer Eskalation zahlten, mache das Israels Nachbarschaft langfristig nicht sicherer. Die israelische Armee hatte zuvor ihre Angriffe im Südlibanon ausgeweitet und erklärt, die Hisbollah habe aus dem Gebiet Angriffe ausgeführt. Bei der Bürgermeisterwahl in Nonnweiler hat es heute noch keine Entscheidung gegeben. CDU-Kandidat Jonas Reiter kam im ersten Wahlgang auf 46% der Stimmen und verpasste die erforderliche absolute Mehrheit. Der von der SPD unterstützte Einzelbewerber Henning Bock erreichte 33%. Johannes Peter von den Freien Wählern landete bei 20%. Damit treten Reiter und Bock am 14. Juni in der Stichwahl gegeneinander an. Am Wochenende sind wieder zehntausende Besucher zum Christopher Street Day Salur Lux nach Saarbrücken gekommen. Begonnen hatte der CSD gestern mit einem Straßenfest. Bei der Parade heute waren viele Fußgruppen und 69 Wagen dabei. SR-Reporterin Alessandra Weiland.
2: Ab 14 Uhr zog die Parade vom Saarländischen Landtag aus über die Wilhelm-Heinrich-Brücke in Richtung Innenstadt. Laut Aussage von Polizei

0: Und Veranstalter gab es mehr Teilnehmende und Zuschauer als im Vorjahr. Rund 12.000 Menschen nahmen an der Demonstration teil, etwa 2.000 mehr als 2025. Zusätzlich feierten rund 80.000 Menschen am Straßenrand mit, etwa 20.000 mehr als im vergangenen Jahr. Laut Polizei und Veranstalter ist alles friedlich und ohne Zwischenfälle verlaufen.
1: Der erste FC Saarbrücken hat die deutsche Tischtennismeisterschaft gewonnen. Im Finale des Bundesliga-Final-Four-Turniers in Frankfurt besiegten die Saarländer Borussia Düsseldorf mit 3:1. Die Spiele für Saarbrücken gewannen Patrick Franziska und zweimal Fan Chedong. Damit sicherte sich der FCSTT das Triple aus Pokal, Champions League und Meisterschaft. Alexander Zverev hat das Viertelfinale der French Open erreicht. Der deutsche Tennisprofi setzte sich in Paris in 3 Sätzen gegen den Niederländer Jesper de Jong durch. Zverev trifft nun auf den 19-jährigen Spanier Rafael Jodar. Und das waren die Nachrichten mit Immanuel Gelestzus. 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Das Wetter. In der kommenden Nacht sind Schauer möglich, bei Temperaturen zwischen 16 und 13 Grad. Morgen wieder meist freundlich, mit Sonne und Wolken bis 26 Grad. Die weiteren Aussichten: bis Freitag bleibt es wechselhaft, teils kräftige Schauer und Gewitter, aber auch Sonne, maximal 24 Grad. Die Zeit: es ist gleich 21.03 Uhr.

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1: Vielen Dank! Wir sind die drei Metzen und Fetzigen. 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
1: Es ist 22 Uhr. Bei der Bürgermeisterwahl in der Gemeinde Nonnweile hat es heute noch keine Entscheidung gegeben. Der CDU-Kandidat Jonas Reiter hat zwar einen deutlichen Vorsprung, die erforderliche absolute Mehrheit hat er aber nicht erreicht. Aaron Klein berichtet.
2: Jonas Reiter von der CDU kam beim ersten Wahlgang auf 46% der Stimmen. Deutlich dahinter liegt der von der SPD unterstützte Einzelkandidat Henning Bock mit 33%. Beide treten damit bei der Stichwahl am 14. Juni erneut gegeneinander an. Zum ersten Mal gab es in Nonnweiler drei Kandidaten für die Wahl zum Bürgermeister. Johannes Peter von den Freien Wählern kam auf 20% der Stimmen. Die Wahlbeteiligung lag bei 68,3% und knapp 7000 Menschen waren wahlberechtigt.
1: Zum grenzüberschreitenden Christopher Street Day Salur Lux sind wieder zehntausende Menschen nach Saarbrücken gekommen. Nach Polizeiangaben waren es heute bis zu 80.000 Zuschauer. 12.000 liefen in dem bunten Demonstrationszug mit. Am Rande der Veranstaltung demonstrierte eine Gruppe aus dem rechten Spektrum gegen den CSD. Es gab einen Gegenprotest von einer linken Gruppe. Der Christopher Street Day für queere Menschen wie Lesben, Schwule und Transpersonen hatte gestern mit einem Straßenfest begonnen. In Myanmar sind bei einer Explosion an einem Munitionslager mindestens 50 Menschen getötet worden. Zahlreiche Wohnhäuser in der Umgebung wurden beschädigt. Laut den Rettungskräften wurden mindestens 70 weitere Menschen verletzt. Das Munitionslager gehört der Rebellengruppe TNLA, die eine zentrale Rolle beim Widerstand gegen die regierende Militärjunta in Myanmar spielt. Der erste FC Saarbrücken hat die deutsche Tischtennismeisterschaft gewonnen. Im Finale des Bundesliga-Final-Four-Turniers in Frankfurt besiegte die Mannschaft Borussia Düsseldorf mit 3:1. Tim Brockmeier.
3: Es ist die zweite deutsche Meisterschaft für Saarbrücken. Erstmals aber in der Vereinsgeschichte sicherten sich die Saarländer damit auch das Triple. Denn zuvor hatte der FCS bereits den deutschen Tischtennis-Pokal und den Champions-League-Titel gewonnen. Angeführt vom Superstar Fan Zhendong.

0: kam Saarbrücken zu einem souveränen 3:1-Finalsieg gegen den Rekordmeister Düsseldorf. Ein pikantes Unterfangen für Jin Dong spielt er doch ab der kommenden Saison beim unterlegenen Konkurrenten am Rhein. Nach zwischenzeitlichem 1:1 sorgte FCS-Kapitän Patrick Franziska mit seinem Einzelsieg im Schlüsselduell gegen Düsseldorfs Anton Kehlberg für die 2:1-Führung und den Saarbrücker Matchball, den dann Fan Jin Dong unter Sprechchören verwandelte, in seinem Einzel den entscheidenden dritten Punkt für Saarbrücken holte.
1: Das waren die Nachrichten mit Harju Müller. 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Das Wetter in der Nacht meist trocken bis 13 Grad. Morgen wieder meist freundlich mit Sonne und Wolken bis 26 Grad. Die weiteren Aussichten bis Freitag bleibt es wechselhaft. Teils kräftige Schauer und Gewitter, aber auch Sonne und nicht mehr so warm. Temperaturen tagsüber bis 21 Grad.
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1: Es ist 23 Uhr. Am Wochenende sind zehntausende Besucher zum Christopher Street Day Salua Lux nach Saarbrücken gekommen. Nach dem gestrigen Straßenfest ging es heute mit der traditionellen Parade weiter, bei der Schwule, Lesben und Transpersonen feierten und für ihre Rechte demonstrierten. Alessandra Weiland für SR Info.
2: Ab 14 Uhr zog die Parade vom Saarländischen Landtag aus über die Wilhelm-Heinrich-Brücke in Richtung Innenstadt. Laut Aussage von Polizei und Veranstalter gab es mehr Teilnehmende und Zuschauer als im Vorjahr. Rund 12.000 Menschen nahmen an der Demonstration teil, etwa 2.000 mehr als 2025. Zusätzlich feierten rund 80.000 Menschen am Straßenrand mit, etwa 20.000 mehr als im vergangenen Jahr. Laut Polizei und Veranstalter ist alles friedlich und ohne Zwischenfälle verlaufen.
1: Am Rande der Veranstaltung demonstrierte eine Gruppe aus dem rechten Spektrum gegen den CSD. Es gab einen Gegenprotest von einer linken Gruppe. Die Reform der Ausbildungsförderung BAföG ist weiter in der Schwebe. Nach Angaben des Bundesforschungsministeriums soll sie zum kommenden Wintersemester in Kraft treten. Zugleich äußerte Forschungsministerin Beer wegen Sparzwängen und Widerstands in den Regierungsfraktionen Zweifel an einer schnellen Erhöhung der BAföG-Sätze. Dagegen pocht die SPD auf die Umsetzung der im Koalitionsvertrag vereinbarten Reform. Die Bürger in Hamburg haben sich in einem Referendum gegen eine Bewerbung ihrer Stadt für die Olympischen und Paralympischen Spiele ausgesprochen. Laut dem Landeswahlleiter steht schon vor Ende der Auszählung der über 650.000 abgegebenen Stimmen eine klare Mehrheit gegen die Kandidatur fest. Es ging um die Spiele 2036, 2040 oder 2044. Hamburgs Bürgermeister Tschentscher zog die Olympia-Bewerbung inzwischen zurück. Zwei Wochen vor Beginn der Fußball-WM hat die deutsche Nationalmannschaft ihr vorletztes Testspiel gewonnen. In Mainz setzte sich die Mannschaft gegen Finnland mit 4:0 durch. Stefanie Batschik.
3: Mann des Tages ist der Stuttgarter Dennis Undav. Zwei Tore hat er selber erzielt, eins aufgelegt, nämlich für Florian Wirtz, als er sehr aufmerksam war da gegen die finnischen Verteidiger. Und das 4:0, das kam dann von Jamal Musiala. Die erste Hälfte war noch ausbaufähig, weil die Finnen nämlich richtig gut verteidigt haben. Nach der Pause Deutscher dann klar besser mit dem Chancenplus. Das Ergebnis geht so in Ordnung und genau so kann man dann noch starten in das Abenteuer USA, in das Abenteuer WM.
1: Das waren die Nachrichten mit Harju Müller. 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

0: In der Nacht meist trocken bis 13 Grad, morgen wieder meist freundlich mit Sonne und Wolken bis 26 Grad. Die weiteren Aussichten ab bis Freitag bleibt es wechselhaft, teils kräftige Schauer und Gewitter, nicht mehr so warm. Achtung Autofahrer, Vorsicht bitte in Höchen auf der Saarpfalzstraße in Höhe des Ortseingangs laufen Tiere, allen unterwegs. Gute Fahrt.
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1: Es ist 0 Uhr. Bei der Bürgermeisterwahl in der Gemeinde Nonnenweiler hat es am gestrigen Sonntag noch keine Entscheidung gegeben. Der CDU-Kandidat Jonas Reiter hat zwar einen deutlichen Vorsprung, die erforderliche absolute Mehrheit hat er aber nicht erreicht. Aaron Klein.
2: Jonas Reiter von der CDU kam beim ersten Wahlgang auf 46% der Stimmen. Deutlich dahinter liegt der von der SPD unterstützte Einzelkandidat Henning Bock mit 33%. Beide treten damit bei der Stichwahl am 14. Juni erneut gegeneinander an. Zum ersten Mal gab es in Nonnweiler drei Kandidaten für die Wahl zum Bürgermeister. Johannes Peter von den Freien Wählern kam auf 20% der Stimmen. Die Wahlbeteiligung lag bei 68,3% und knapp 7000 Menschen waren wahlberechtigt. Der Erstplatzierte Jonas Reiter ist 30 Jahre alt und sitzt aktuell für die CDU im Landtag. Der zweitplatzierte Henning Bock ist 48 und momentan Geschäftsführer der Agentur für Arbeit in Trier.
1: Die Neuwahl des Bürgermeisters war nötig geworden, weil Amtsinhaber Franz Josef Barth in den Ruhestand geht. Nach dem Champions-League-Sieg von Paris Saint-Germain ist es in Paris und anderen Teilen Frankreichs zu schweren Ausschreitungen gekommen. Nach Angaben des Innenministeriums wurden 780 Menschen festgenommen. Landesweit wurden 219 Personen verletzt, darunter 8 schwer. Zudem erlitten 7 Polizisten Verletzungen. Frankreichs Präsident Macron verurteilte die Gewalt scharf und kündigte ein konsequentes Vorgehen gegen die Festgenommenen an. Nach dem Messerangriff auf feiernde Menschen in Bielefeld wird heute vor dem Oberlandesgericht Düsseldorf das Urteil erwartet. Der angeklagte mutmaßliche IS-Terrorist hatte im Mai des letzten Jahres 4 Menschen vor einer Bar lebensgefährlich verletzt. Der 36-jährige Syrer hat die Tat gestanden. Die Bundesanwaltschaft fordert lebenslange Haft wegen 4-fachen versuchten Mordes sowie die anschließende Sicherungsverwahrung. Die Verteidigung plädierte für eine Haftstrafe von 12 Jahren. In Saarbrücken wird ab heute die Kamphauser Straße im Bereich der Saarlandhalle einspurig gesperrt. Dort wird laut Stadt der Asphalt erneuert. Vorgesehen ist demnach, dass die rechte Fahrspur in Richtung Autobahn gesperrt wird. Die linke Fahrspur bleibt frei. Die Zufahrt zur Saarlandhalle wird ebenfalls gesperrt. Der Verkehr stadtauswärts wird umgeleitet, sodass auch der Parkplatz vor der Saarlandhalle weiterhin nutzbar bleibt. Das Wetter. In der Nacht trocken bis 13 Grad, am Tag freundlich mit Sonne und Wolken maximal 26 Grad. Die weiteren Aussichten bis Freitag bleibt es wechselhaft. Teils kräftige Schauer und Gewitter, aber auch Sonne und nicht mehr so warm. Temperaturen tagsüber bis 21, in den Nächten Abkühlung bis 13 Grad. Das waren die Nachrichten mit Harjo Müller. 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
3: Und hier ist ja schon der Verkehrsservice in der ARD-Hitnacht. Hallo an alle unterwegs. Ich habe eine Meldung von der A3 Oberhausen-Arnheim. Ist zwischen Emmerich-Ost und Beek in den Niederlanden wegen Bauarbeiten bis 5 gesperrt. Da werden 2 Brücken abgerissen. Und hier die A5 Frankfurt-Richtung.

0: Karlsruhe ist zwischen Bruchsal und Karlsruhe Nord wegen Bergungsarbeiten ebenfalls gesperrt. Und hier habe ich noch die A66 im Blick, Wiesbaden Richtung Frankfurt. Da ist zwischen Schiersteiner Kreuz und Wiesbaden-Biebrich die Strecke wegen einer Baustelle bis 5 Uhr gesperrt. Das war's. Weiterhin eine gute und störungsfreie Fahrt für Sie.
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0: Heute mit André Holst und da ist er wieder, der Montag, Wochenanfang. Da feiern wir jetzt ein bisschen mit Alison Moyet, Is This Love?

0: Alison Moyet, Is This Love? Auf jeden Fall. Ich möchte jetzt eine kleine Bombe platzen lassen, also eine echte Sexbombe. Tom Jones kündigt sich damit selbst an wie so ein musikalisches Naturereignis, das garantiert niemand übersieht.
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Das war jetzt genug Sex mit Tom Jones hier in der ARD-Hitnacht. 12:11 Uhr mittlerweile, 11:11 Uhr. Und heute ist die ARD-Hitnacht der Ereignisse. Ne? Letzte Stunde sang schon Celine Dion, My Heart Will Go On. Und da unser nächtlicher Balladenladen nun auch noch geöffnet ist und geöffnet bleibt, liegen eine Schippe drauf. Das heißt also für Sie, Taschentücher raus, denn heute ist wieder Montag.

Hi, Mrs. Robinson. ARD Hit Nacht. Heute ist der 1. Juni, ist ein frischer Start in den neuen Monat. Und natürlich schicken wir allen Geburtstagskindern des Tages da draußen einen dicken Kuss, einen dicken Gruß. Happy Birthday, ganz viel Sonne im Herzen und einen großartigen Start ins neue Lebensjahr. Lassen Sie sich feiern, denn dieser Tag gehört Ihnen ganz allein.

0: Immer wenn zwischendurch eine Mail reinkommt, dann freue ich mich. ard-hitnacht@mdr.de. Und da hat uns Fabian auch angeschrieben. Da schreibt er: Hallo, liebes Hitnacht-Team. Ich bin heute Nacht wieder als Fernfahrer unterwegs und grüße alle Kolleginnen und Kollegen auf der Straße. Fahrt vorsichtig und kommt gut und sicher ans Ziel. Ja, und großes Dankeschön für diese Nachricht. Und Fabian, danke ganz herzlich. Freut mich, wenn die Grüße angekommen sind und auch weiterhin eine sichere und gute Fahrt in diesen 1. Juni 2026. Jetzt mit Musik von Camouflage.
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0: Sehr schöner Song von Ace of Base in der ARD Nacht. Und oben drauf packe ich den Verkehrsservice in der ARD Nacht 0:30. Hallöchen an alle unterwegs. Die A3 Oberhausen-Arnheim ist zwischen Emmerich Ost und Beek in den Niederlanden wegen Bauarbeiten bis 5 gesperrt. Da werden Brücken abgerissen. A5 Frankfurt Richtung Karlsruhe ist zwischen Bruchsal und Karlsruhe Nord nach einem Unfall gesperrt. Und die A66 Wiesbaden Richtung Frankfurt ist zwischen Schiersteiner Kreuz und Wiesbaden-Biebrich wegen einer Baustelle bis 5 gesperrt. Das war's auch schon. Weiterhin eine gute und störungsfreie Fahrt für Sie alle.
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0: Ab geht's durch die Nacht und hinein in den neuen Tag, in eine neue Woche, in den neuen Monat. Mit André Holst und Musik von John Parr.

Das ist er, der Montag, der 1. Juni 2026. Und wir können diesen Tag gemeinsam beginnen. Und das machen wir am besten mit Musik Made in Germany. Ne? Joris beschreibt jetzt den inneren Konflikt zwischen Herz und Kopf. So authentisch, dass man sich sofort wiedererkennt.

0: Das war 87, ne? George Michael hier in der ARD-Hit-Nacht. Und jetzt gibt's Mr. One-Hit-Wonder, David Dundas. Na, Jeans on bedeutet ja nichts anderes als Hose an, Welt an. Und mehr braucht man dazu auch nicht.
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Gespräch hier in der ARD Nacht. Und jetzt gibt es ein paar Grüße, die rausgehen an Leo. Der ist nämlich auf der A7 Richtung Norden unterwegs und grüßt alle Nachteulen, die arbeiten und nicht einschlafen können. Becky aus München schrieb gerade, wie soll man bei eurer Musik auch einschlafen? Ich bin viel zu aufgekratzt. Na gut, an der Musik kann ich nichts ändern. Dann machen wir das eben gemeinsam durch. Wir machen durch bis morgen früh. Und es ist ja schon morgen, wenn man es so will, der Montag, der 1. Juni 2026. Ich weiß nicht, was Sie so tun. Wenn Sie Lust haben, schreiben Sie es mir gern. Lassen Sie mich Ihr Mailboy sein. ard-hitnacht@mdr.de.

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1: Um 1 Uhr mit Olaf Knapp. Hamburg hat sich erneut aus dem Rennen um eine deutsche Olympiabewerbung verabschiedet. Die Menschen in der Hansestadt sprachen sich in einem Referendum klar gegen eine Kandidatur aus. Aus Hamburg Oliver Wuttke.
2: Das Nein zu einer Hamburger Olympia-Bewerbung fiel deutlicher aus als von vielen erwartet. Rund 55% sprachen sich gegen Spiele in der Stadt aus, mehr als beim Olympia-Referendum 2015. Nur 45% unterstützten das Projekt. Das Ergebnis sei für den Senat bindend, sagte der erste Bürgermeister Peter Tschentscher. Er habe dem DOSB und dem deutschen IOC-Vertreter die Absage der Hamburger Bewerbung bereits mitgeteilt. Ende September kann der DOSB nun zwischen Berlin, München und der Rhein-Ruhr-Region als deutschem Austragungsort entscheiden.
1: Schleswig-Holsteins Ministerpräsident Günther fordert die schwarz-rote Koalition auf, bei anstehenden Reformen an einem Strang zu ziehen. Im ARD-Bericht aus Berlin erinnerte der CDU-Politiker alle Beteiligten an ihre Verantwortung. Unzufrieden zeigte sich Günther mit den schlechten Umfragewerten der Bundesregierung. Die würden erst wieder steigen, wenn die Regierung Dinge vernünftig voranbringt, sagte er. Das sei nicht die alleinige Aufgabe von Kanzler Merz. Das Vorrücken Israels im Libanon löst international große Sorge aus. Bundesaußenminister Wadephul sagte in New York, Israel habe legitime Sicherheitsinteressen. Wenn aber Zivilisten den Preis einer militärischen Eskalation zahlten und Teile des Libanon dauerhaft unbewohnbar würden, mache das Israels Nachbarschaft nicht sicherer. Wadephuls britische Amtskollegin Cooper forderte ein Ende der israelischen Angriffe im Libanon. Frankreichs Außenminister Barrot nannte den Vorstoß einen schweren Fehler. Die deutsche Nationalmannschaft hat ihren vorletzten WM-Test souverän absolviert. Das Team von Bundestrainer Nagelsmann gewann gegen Finnland mit 4:0. Aus Mainz Philipp Hofmeister.
3: Angeführt vom spielfreudigen Startelf-Debütanten Lennart Karl zeigte die DFB-Auswahl nach etwas Anlaufschwierigkeiten vor allem im zweiten Durchgang ansprechenden Kombinationsfußball, auch wenn die letzte Überzeugung und die ultimative Kreativität in den Offensivaktionen ab und an fehlte. Zweimal Dennis Undaf, Jamal Musiala und Florian Wirtz den auch in der Höhe verdienten Sieg gegen harm und hilflose Finnen heraus. Doppelpacker Undaf musste Mitte der zweiten Hälfte angeschlagen ausgewechselt werden, gab aber nach Abpfiff schnell Entwarnung.
1: Das Wetter in Deutschland. Nachts wechselnd bewölkt, in der Mitte und im Süden gebietsweise Schauer und Gewitter, sonst häufig trocken und locker bis gering bewölkt bei 15 bis 9 Grad. Am Tage dann ein Wechsel aus Sonne und Wolken, teilweise länger wolkig und vereinzelt Schauer im Südosten, auch Gewitter, 19 bis maximal 26 Grad. Es ist 1:03 Uhr.
4: Hier ist der Verkehrsservice in der ARD-Hitnacht. Hallihallo mit Doppel-O. Ich habe eine Meldung von der A3. Oberhausen-Arnheim ist zwischen Emmerich-Ost und Beek in den Niederlanden wegen Bauarbeiten bis 5 gesperrt. Die A5 Frankfurt Richtung Karlsruhe ist zwischen Bruchsal und Karlsruhe-Nord nach einem Unfall gesperrt. Und die A66 Wiesbaden Richtung Frankfurt ist zwischen Schiersteiner Kreuz und Wiesbaden-Biebrich wegen einer Baustelle ebenfalls bis 5 Uhr gesperrt. Das war's. Weiterhin eine gute und störungsfreie Fahrt für Sie.
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4: Hallo an alle Nachtschwärmer, Kilometerkönige, Koffein-Junkies und die stillen Helden der Spätschicht. Ich bin André Holst und das ist Musik

Percy Sledge mit When a Man Loves a Woman. So, wir haben 10 nach 1, ARD Hit Nacht am 1. Juni 2026 und ich weiß nicht, ob Sie das auch kennen. Da draußen herrscht Schwitzehitze und drin betritt eine Person den Raum und alle denken nur, wow, wer hat denn hier bitteschön die Coolness-Klimaanlage aufgedreht? Musik von Kool & The Gang mit Fresh. Für den Menschen, der so frisch wirkt, dass selbst der Sommer neidisch wird.

zweite Hitnacht. Das war Kool & The Gang mit Fresh. Und jetzt habe ich was Feines, was Ihnen vielleicht gefällt, was auch lange nicht mehr gehört haben. Try mit Pink.

Ja, 18 Minuten nach 1, ARD Hitnacht. Und da sind wir auch schon in der Kategorie kuriose Feiertage. Der 1. Juni, das ist ja ein Tag, an dem die Welt einfach mal beschließt, warum normal, wenn es auch herrlich absurd geht. Heute ist zum Beispiel auch der Weltmilchtag, der internationale Ehrentag für alles, was schäumt, spritzt und im Kühlschrank steht. Okay, das hat man vielleicht, oder vielleicht müssen Sie heute am Montag erstmal Milch einkaufen gehen, damit Sie auch mitfeiern können. Aber der andere Tag ist noch viel interessanter. Heute ist internationaler Disneyland-Tag. Wird weltweit gefeiert, ein Tag, an dem Erwachsene offiziell so tun dürfen, als wären sie wieder 5. Und dafür muss man nun wirklich nicht in einen Freizeitpark gehen. Crowded House. Don't dream it's over.

0: Hier ist der Verkehrsservice in der ARD Hitnacht. Wir haben es 1.30 Uhr. Hallo an alle unterwegs. Ich habe eine Meldung von der A3 Oberhausen-Arnheim. Da ist die Strecke zwischen Emmerich Ost und Beek in den Niederlanden wegen Bauarbeiten bis 5 gesperrt. Da werden 2 Brücken abgerissen. A5 Frankfurt Richtung Karlsruhe ist zwischen Bruchsal und Karlsruhe Nord nach einem Unfall gesperrt. Und die A66 Wiesbaden Richtung Frankfurt ist zwischen Schiersteiner Kreuz und Wiesbaden-Biebrich wegen einer Baustelle bis 5 Uhr früh gesperrt.
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0: Ja, es ist spät und dunkel und sie sind da. Entweder echte Fans, echte Nachtdienstler oder schlaflose Abenteurer oder wie auch immer. Willkommen in der Nachtshow ihres Vertrauens. Ich bin André Holst und das sind die Pet Shop Boys.

0: Westernhagen mit sexy, ein bisschen sexy in der Nacht ist was Feines. Jetzt heißt es aber mal, es ist eine kleine Zeitreise. Ich finde es ganz gut, wenn man auf Zeitreise geht. Mal gucken. Ah ja, die Zeitmaschine funktioniert. In welchem Jahr sind wir angekommen? Na, ganz sind wir noch nicht dran. Ah, 1975. Ja, wir kommen im Jahr 1975, ne? Als Schlaghosen wie Zelte wirkten, Plateauschuhe Kniehöhe hatten und Tapetenmuster mit einem Blick schwindelig machten. Aus dieser Zeit kommt dieser Song, 10cc, I'm Not In Love.
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0: geht ab, ne? Wir haben 2:10 mittlerweile, ARD Hit Nacht. Ein schönes, herzliches Hallo an alle, die heute Nacht im Einsatz sind. Ob am Steuer, im Büro, an der Maschine. Oder ein ganz besonderes Danke an die Heldinnen und Helden in den Kliniken. Pflegekräfte mit Ausdauer, Mitgefühl und Nachtschicht-Superkraft. Ihr seid die stillen Sterne am Himmel. Wir sehen euch und wir feiern mit euch mit jedem Song, der hier läuft. Und darauf zum Beispiel auch ein Tänzchen. Jetzt gibt's David Bowie auf die Ohren.
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Da muss ich leider mal rauf, denn wir haben hier einen Falschfahrer auf der B101 Baruth Marx Rebin. Zwischen Luckenwalde und Rebin Ost kommt Ihnen ein Falschfahrer entgegen. Fahren Sie bitte äußerst rechts, überholen Sie nicht. Wir melden, wenn die Gefahr vorüber ist. Auf der B101 Baruth Marx Rebin zwischen Luckenwalde und Rebin Ost ist ein Falschfahrer unterwegs. Vorsicht bitte in beiden Richtungen.

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1: Um 2 Uhr mit Olaf Knapp. Hamburg hat sich erneut aus dem Rennen um eine deutsche Olympiabewerbung verabschiedet. Die Menschen in der Hansestadt sprachen sich klar gegen eine Kandidatur aus. Aus Hamburg Oliver Wuttke.
2: Das Nein zu einer Hamburger Olympiabewerbung fiel deutlicher aus als von vielen erwartet. Rund 55% sprachen sich gegen Spiele in der Stadt aus, mehr als beim Olympiareferendum 2015. Nur 45% unterstützten das Projekt. Das Ergebnis sei für den Senat bindend, sagte der erste Bürgermeister Peter Tschentscher. Er habe dem DOSB und dem deutschen IOC-Vertreter die Absage der Hamburger Bewerbung bereits mitgeteilt. Ende September kann der DOSB nun zwischen Berlin, München und der Rhein-Ruhr-Region als deutschem Austragungsort entscheiden.
1: Schleswig-Holsteins Ministerpräsident Günther fordert die schwarz-rote Koalition auf, besser zusammenzuarbeiten. Den Bundeskanzler nahm der CDU-Politiker im ARD-Bericht aus Berlin gegen Kritik in Schutz. Aus Berlin Jim Bob Nikschas.
3: Die aktuellen Umfragewerte der Bundesregierung stellen auch Daniel Günther nicht zufrieden. Der CDU-Ministerpräsident aus Schleswig-Holstein glaubt, dass sie erst dann wieder steigen, wenn die Regierung Dinge vernünftig voranbringt. Das ist nicht nur die Aufgabe von Kanzler Friedrich Merz, betont Günther im ARD-Bericht aus Berlin. Alle seien in der Verantwortung und klug beraten, den Weg von Reformen mitzugehen. SPD, CSU und CDU müssten jetzt liefern. Die jüngsten Spekulationen um einen Austausch von Kanzler Friedrich Merz weist Günther als absurd zurück.
1: SPD-Politikerinnen werfen der Union vor, eine EU-Richtlinie für Gehältertransparenz zu verschleppen. Die SPD-Abgeordnete Wegge sagte dazu dem Spiegel, dass die Union das blockiere, sei ein Affront für Millionen Frauen. Verantwortet wird die Umsetzung vom CDU-geführten Familienministerium. Die EU-Richtlinie existiert seit 3 Jahren und sollte in Deutschland ab Juni gelten. Sie sieht vor, Bewerber vorab über Einstiegsgehälter zu informieren. Das Abfragen der bisherigen Bezahlung wird verboten. Außerdem müssen große Firmen über Verdienstlücken zwischen Frauen und Männern berichten. 2 Wochen vor dem WM-Auftakt gegen Curaçao hat die deutsche Fußballnationalmannschaft das vorletzte Testspiel klar gewonnen. In Mainz setzte sich die Mannschaft von Bundestrainer Nagelsmann mit 4:0 gegen Finnland durch. Die Tore erzielten zweimal Dennis Undaf und je einmal Florian Wirtz und Jamal Musiala. Das Wetter in Deutschland. Nachts wechselnd bewölkt. In der Mitte und im Süden gebietsweise Schauer und Gewitter. Sonst häufig trocken und locker bis gering bewölkt. 15 bis minimal 9 Grad. Am Tage ein Wechsel aus Sonne und Wolken. Teilweise länger wolkig und vereinzelt Schauer. Im Südosten auch Gewitter. 19 bis 26 Grad. Es ist 2:03 Uhr.
4: Nach den Nachrichten wird Zeit für den Blick auf die Straßen. Hallöchen an alle unterwegs, hier ist der Verkehrsservice in der ARD-Hitnacht. Nochmal die Warnung vor dem Falschfahrer auf der B101, Baruth, Mark Trebin. Zwischen Luckenwalde und Trebin Ost kommt Ihnen ein Falschfahrer entgegen. Bitte fahren Sie äußerst rechts und überholen Sie nicht. Wir melden, wenn die Gefahr vorüber ist. A3 Oberhausen-Arnheim ist zwischen Emmerich Ost und Beek in den Niederlanden wegen Bauarbeiten bis 5 gesperrt. Da werden 2 Brücken abgerissen. Die A5 Frankfurt Richtung Karlsruhe ist zwischen Bruchsal und Karlsruhe Nord ebenfalls nach einem Unfall gesperrt. Und die A66 Wiesbaden Richtung Frankfurt ist zwischen Schiersteiner Kreuz und Wiesbaden-Biebrich wegen einer Baustelle bis 5 gesperrt. Das war's. Weiterhin eine gute und störungsfreie Fahrt für Sie.
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4: Für Sie am Sabbeln ist André Holst und ich rede gerne in ein Mikro. Außerdem liebe ich den Soundtrack für die Nacht und da gibt's jetzt Nick Kershaw. Wouldn't it be good?